0: Vorsprung. Und zwar mit dem besseren Ende für die Spanier. Sie hatten schon in der regulären Spielzeit mehr von der Partie, nutzten die wenigen Chancen, die sie hatten, aber bis zur 106. Minute nicht. Erst da erlöste Ferran Torres die Iberer mit seinem Siegtreffer zum 1:0. Europameister Spanien krönte sich damit auch zum amtierenden Weltmeister. Etwas, das La Furia Roja schon mit dem ersten Titel 2010 geschafft hatte.
1: Einer, der mit dem deutschen Team vielleicht bei der nächsten WM dabei sein könnte, ist Jürgen Klopp. Die Einigung mit Red Bull steht. Der Konzern lässt ihn gehen, damit er Bundestrainer werden kann. Das hat Klopp bei Magenta TV bestätigt. Er sprach von einer großzügigen Regelung. In den kommenden Tagen sollen noch Vertragsdetails mit dem DFB geklärt werden. Nach dem Sturz eines Bahnmitarbeiters aus einem Zug in Richtung Karlsruhe hat sich das zuständige Amtsgericht dazu geäußert, warum der Haftbefehl gegen einen Tatverdächtigen abgelehnt worden war. Demnach habe ein Überwachungsvideo der Bahn Zweifel am genauen Tatablauf aufkommen lassen. Ein Sicherheitsmitarbeiter war nach einer eskalierten Ticketkontrolle aus dem fahrenden Regionalzug gestürzt und lebensgefährlich verletzt worden. Mit frauenfeindlichen Aussagen hat der Influencer Andrew Tate in sozialen Netzwerken Millionen Männer und Jugendliche erreicht. Jetzt sind er und sein Bruder wegen einer Reihe mutmaßlicher Sexualdelikte in den USA festgenommen worden. Bei den Vorwürfen britischer Ermittler geht es unter anderem um Vergewaltigung, Menschenhandel und Straftaten im Zusammenhang mit Kinderpornografie. Trauriges Aus für einen der Favoriten bei der Tour de France. 22 Kilometer vor dem Ziel der 15. Etappe ist der bisherige Gesamtzweite Jonas Vingegaard gestürzt. Die Diagnose: Schlüsselbeinbruch. Den Etappensieg hat sich der Belgier Remco Evenepoel geholt, knapp vor Titelverteidiger Tadej Pogacar. Der deutsche Radstar Florian Lipowitz kam 58 Sekunden später ins Ziel.

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1: Wir tippen sie jeden Tag in unsere Handys. 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Emojis. 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

0: Da sitzen Anzugträger in einem Konferenzraum am Roundtable und diskutieren todernst darüber, ob die Welt jetzt irgendwie ja, so eine tanzende Banane braucht als Emoji. Und wir bei 98.6 Charivari fanden diese Vorstellung so absurd, dass wir uns gefragt haben, wie genau läuft es eigentlich hinter den Kulissen dieser Emoji-Chefs eigentlich ab? Also, so, ich wünsche euch jetzt viel Spaß.
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2: Nächster Tagesordnungspunkt, kulinarische Emojis. Wir brauchen was Lokales. Kevin.
3: Wie wär's mit einem fröhlichen, grünen Avocado-Smoothie-Smiley?
2: Ah, Kevin, wir sind hier nicht in Berlin-Mitte. Frau Müller.
4: Puh, ja, ein Brezen-Emoji mit extra viel Salz.
2: Zu münchnerisch. Denken Sie pragmatisch. Schauen Sie auf den Beamer.
4: Okay, ein Smiley, der sich eine Semmel in den Mund stopft. Moment. Da hängt ja rechts und links noch ein Würstchen raus.
2: Na korrekt, das 3 im Weckler-Emoji. Schicken Sie das an den Kollegen und der weiß sofort, was er Ihnen am Bratwurststand mitbringen muss. Spart unglaubliche 5 Sekunden Tipparbeit. Genial.
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1: Versprich mir, dass du zurückkehren wirst.
2: Und wenn ich nicht kann?
3: Tja, als hätte es König Odysseus zu Beginn von Die Odyssee geahnt. Sein Feldzug gegen Troja dauert schon Jahre, als er dann auch noch von den griechischen Göttern aufgehalten wird. Götter hin oder her, Odysseus und seine Männer wollen unbedingt nach Hause.
2: Nach Jahren des Krieges konnte sich niemand zwischen meine Männer und ihre Heimat stellen. Nicht einmal ich.
3: Zumal es in Odysseus' Königreich Ithaka kräftig brodelt. Der König ist schon so lange weg, dass es seine Frau und sein Sohn mit mächtigen Zweiflern zu tun bekommen.
4: Ithaka ist ein Königreich ohne König.
5: Ithakas König wird wiederkommen.
6: Mein Vater kehrt wieder heim.
4: Du sehnst dich nach einem Vater, den du nie gekannt hast. Wie ein winselnder Bastard.
6: Ich könnte den Thron besteigen.
3: Was daraus wird, haben wir ja alle in der Schule gelernt. Auch Meisterregisseur Christopher Nolan hat Homers Odyssee gelesen. Und der Macher bahnbrechender Filme wie Oppenheimer und Inception hat sich gedacht, in dieser zutiefst menschlichen Geschichte sind all meine Filme drin. Krieg, Verlust, Liebe. Und das wollte Christopher Nolan zeitgemäß ins Kino bringen.
7: All of my other movies are in there. It's a very, very human story. A story about war and loss and love. I mean, it's just all in there. And so we really wanted to bring it to modern cinema.
3: Das ist ihm wahrlich gelungen. Dazu tragen auch seine Schauspieler bei. Darunter Matt Damon als Odysseus. Für den Oscar-Gewinner war es die beste Rolle seines Lebens. Allein die Größe der Filmproduktion raubte ihm den Atem.
8: It's really the best role I've ever been offered in my life. And so I felt like a tremendous responsibility. Just the size of the production is the first thing that kind of took my breath away.
3: Klarer Fall, die Odyssee ist richtig großes Kino mit gewaltigen Bildern und gigantischen Schlachten. Ein Spektakel, das nur auf der großen Leinwand optimal rüberkommt. Stefan Grundler, 98.6 Charivari, Kinoredaktion.

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7: Ich bin Oliver Urbanke. Das Finale der Fußball-Weltmeisterschaft war lange eine zähe und torlose Angelegenheit. In der Verlängerung dominierte dann aber Europameister Spanien und schnappte sich mit einem 1:0 gegen Argentinien seinen zweiten Weltmeistertitel. Pia Wegner mit den Infos.
8: Zum 9. Mal bei diesem XXL-Turnier ging ein K.O.-Spiel in die Verlängerung. Und zwar mit dem besseren Ende für die Spanier. Sie hatten schon in der regulären Spielzeit mehr von der Partie, nutzten die wenigen Chancen, die sie hatten, aber bis zur 106. Minute nicht. Erst da erlöste Ferran Torres die Iberer mit seinem Siegtreffer zum 1:0.

0: Europameister Spanien krönte sich damit auch zum amtierenden Weltmeister, etwas, das La Furia Roja schon mit dem ersten Titel 2010 geschafft hatte.
1: Einer, der mit dem deutschen Team vielleicht bei der nächsten WM dabei sein könnte, ist Jürgen Klopp. Die Einigung mit Red Bull steht. Der Konzern lässt ihn gehen, damit er Bundestrainer werden kann. Das hat Klopp bei Magenta TV bestätigt. Er sprach von einer großzügigen Regelung. In den kommenden Tagen sollen noch Vertragsdetails mit dem DFB geklärt werden. Nach dem Sturz eines Bahnmitarbeiters aus einem Zug in Richtung Karlsruhe hat sich das zuständige Amtsgericht dazu geäußert, warum der Haftbefehl gegen einen Tatverdächtigen abgelehnt worden war. Demnach habe ein Überwachungsvideo der Bahn Zweifel am genauen Tatablauf aufkommen lassen. Ein Sicherheitsmitarbeiter war nach einer eskalierten Ticketkontrolle aus dem fahrenden Regionalzug gestürzt und lebensgefährlich verletzt worden. Mit frauenfeindlichen Aussagen hat der Influencer Andrew Tate in sozialen Netzwerken Millionen Männer und Jugendliche erreicht. Jetzt sind er und sein Bruder wegen einer Reihe mutmaßlicher Sexualdelikte in den USA festgenommen worden. Bei den Vorwürfen britischer Ermittler geht es unter anderem um Vergewaltigung, Menschenhandel und Straftaten im Zusammenhang mit Kinderpornografie. Trauriges Aus für einen der Favoriten bei der Tour de France. 22 Kilometer vor dem Ziel der 15. Etappe ist der bisherige Gesamtzweite Jonas Vingegaard gestürzt. Die Diagnose: Schlüsselbeinbruch. Den Etappensieg hat sich der Belgier Remco Evenepoel geholt, knapp vor Titelverteidiger Tadej Pogacar. Der deutsche Radstar Florian Lipowitz kam 58 Sekunden später ins Ziel.
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3: Ich bin Oliver Urbanke. Ferran Torres hat Spanien zum Weltmeistertitel geschossen. In einem spielerisch eher enttäuschenden Finale erzielte er in der Verlängerung in der 106. Minute den 1:0-Treffer gegen Titelverteidiger Argentinien. Die Südamerikaner um Superstar Lionel Messi sind damit entthront. Spanien hingegen darf sich neben dem amtierenden Europameister jetzt auch Weltmeister nennen. Für La Furia Roja ist es der zweite WM-Titel nach 2010 in Südafrika. Nach dem Rücktritt von Unionsfraktionschef Spahn soll relativ bald ein Nachfolger feststehen. Das hat CDU-Chef Merz im ZDF-Sommerinterview gesagt. Er hat auch nicht ausgeschlossen, dass es größere Veränderungen

0: Änderungen in der Bundesregierung geben könnte. Zum Spahn-Rücktritt selbst sagte er, die vorausgegangene Empörung habe er so nicht erwartet.
1: Zumindest nicht in diesem Umfang. Aber es hatte wahrscheinlich auch was mit seiner Person zu tun und auch mit der Kommunikation. Und da hat es dann ziemlich viel Empörung gegeben.
0: Spahn war zurückgetreten, weil er wegen seiner Elternschaft durch eine Leihmutter in den USA unter Druck stand. Auf einem Dorffest mit rund 700 Besucherinnen und Besuchern in Egling im Landkreis Bad Tölz-Wolfratshausen sind 8 Menschen verletzt worden. Ein 16-Jähriger wurde von einem Unbekannten mit einem Messer attackiert und verletzt. Der Täter sei weiter auf der Flucht, berichtete die Polizei. Die Beamten werten jetzt Videoaufnahmen aus. Man setze auch auf die Vernehmung von Zeugen, heißt es. Bei einem Unfall mit einer Geisterfahrerin sind gestern in Hessen 2 Menschen ums Leben gekommen. 3 Kinder und Jugendliche schweben in Lebensgefahr. Die Frau war an der Anschlussstelle Florstadt in falsche Richtung auf die A45 gefahren und kurz darauf mit dem Auto eines 70-Jährigen zusammengestoßen. Die beiden Fahrer starben, der Ehemann der 34-Jährigen ist schwer verletzt. Die Kinder im Alter von 10 bis 15 Jahren sind in kritischem Zustand. Die Familie stammt aus Bayern. Große Handelsketten in der EU dürfen unverkaufte Kleidung und Schuhe künftig nicht mehr einfach vernichten. Seit gestern ist eine entsprechende Vorschrift der EU in Kraft getreten. Das Ziel, die nicht abgesetzten Waren sollen gespendet oder durch gesonderte Aktionen doch noch verkauft werden, um so Müll zu vermeiden. Bisher ist es oft günstiger, Kleidung wegzuschmeißen, statt sie zu lagern oder erneut zu verkaufen.

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1: Heute beschäftigen wir uns mit den Audiokassetten, die man damals in den Kassettenrekorder oder den Walkman stecken konnte. Ja, und wenn sich das Band mal verheddert hatte und alles in einem riesen Bandsalat endete, dann konnte man das mit einem einfachen Handgriff wieder eindrehen. Und ich hätte gerne von euch heute gewusst, was wurde dafür immer verwendet. Was war denn das einfachste Hausmittel sozusagen? Und Martina weiß, was ich meine.
2: Ein Bleistift.
1: Den Bleistift.
2: In die Löcher reingesteckt.
1: Ganz genau, ja.
2: Diese Kanten gehabt und dann haben wir das reinziehen können.
1: Ja, genau. Und dann war der Bandsalat natürlich behoben.
2: Ja.
1: Ja, genau. Martina, du kennst dich aus, ich merke schon. Ein 80er-Kind auf jeden Fall.
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1: Vor gar nicht allzu langer Zeit waren witzige Frauen im Fernsehen Mangelware. In den 80er, 90er Jahren dominierten Männer die deutsche Unterhaltungswelt. Die Dokumentation Was haben wir gelacht? Zeigt, wie sich das langsam änderte. Wegweisend für den Durchbruch weiblichen Humors war Hella von Sinnen. Esther Schweins, die in den 90ern mit RTL Samstagnacht ihren Durchbruch hatte, ist ihr dafür dankbar.
2: Hella von Sinnen hat den Weg geebnet für ganz viele, eine große Schar von Menschen, die am Rand standen, die mit ihr oder nach ihr durch geöffnete Pforten gegangen sind. Ich hoffe, ich trete ihr nicht zu nahe, wenn ich sage, wie viel Schmerz dem vorausgegangen ist.
1: Eine ganze Menge. Hella von Sinnen erinnert sich daran, wie sie in ihrer Kölner Heimat auf den ersten Karnevalssitzungen auftrat.
3: Anstrengend, war sehr anstrengend. Du weißt, wie gut du bist, du weißt, wie du Pointen setzt und du weißt, dass das Publikum lacht. Aber dann landest du eben auch auf Herrensitzungen und wenn eine Rednerin dann auch noch kam, gingen die geschlossen raus, um einen Kölsch zu trinken und ein Würstchen zu essen. Und das war sehr verletzend, das hat meine Gefühle verletzt.
1: Vor allem den damals bekannten Männern geht es an den Kragen. Neben Harald Schmidt kritisieren die Frauen vor allem Thomas Gottschalk. Für Bettina Böttinger war das Verhalten des Wetten-das-Stars schwer verdaulich.
4: Die ganze Familien haben da gehockt am Samstagabend. Ich hätte nicht gewusst, warum ich da hocken soll. Der hatte auch immer dieses Rollenverhalten. Er hatte das Sagen. Diese Rumtatscherei, das war ja jetzt nicht so krass, aber es war immer so latent vorhanden. Er war immer derjenige, der sich für wahnsinnig schön und für wirklich wahnsinnig sexy hielt. Und die Frauen hatten darauf zu reagieren.
1: Auch Gabi Köster und Maren Kreumann geben in Was haben wir gelacht? Einblicke in eine Zeit, die einem heute geradezu unglaublich erscheint. Stefan Grundler, 98.6 Charivari, Kinoredaktion.

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9: Ich bin Oliver Urbanke. Ferran Torres hat Spanien zum Weltmeistertitel geschossen. In einem spielerisch eher enttäuschenden Finale erzielt er in der Verlängerung in der 106. Minute den 1:0-Treffer gegen Titelverteidiger Argentinien. Die Südamerikaner um Superstar Lionel Messi sind damit entthront. Spanien hingegen darf sich neben dem amtierenden Europameister jetzt auch Weltmeister nennen. Für La Furia Roja ist es der zweite WM-Titel nach 2010 in Südafrika. Nach dem Rücktritt von Unionsfraktionschef Spahn soll relativ bald ein Nachfolger feststehen. Das hat CDU-Chef Merz im ZDF-Sommerinterview gesagt. Er hat auch nicht ausgeschlossen, dass es größere Veränderungen in der Bundesregierung geben könnte. Zum Spahn-Rücktritt selbst sagte er, die vorausgegangene Empörung habe er so nicht erwartet.
10: Zumindest nicht in diesem Umfang. Aber es hatte wahrscheinlich auch was mit seiner Person zu tun und auch mit der Kommunikation. Und da hat es dann ziemlich viel Empörung gegeben.
9: Spahn war zurückgetreten, weil er wegen seiner Elternschaft durch eine Leihmutter in den USA unter Druck stand. Auf einem Dorffest mit rund 700 Besucherinnen und Besuchern in Egling im Landkreis Bad Tölz-Wolfratshausen sind 8 Menschen verletzt worden. Ein 16-Jähriger wurde von einem Unbekannten mit einem Messer attackiert und verletzt. Der Täter sei weiter auf der Flucht, berichtete die Polizei. Die Beamten werten jetzt Videoaufnahmen aus. Man setze auch auf die Vernehmung von Zeugen, heißt es. Bei einem Unfall mit einer Geisterfahrerin sind gestern in Hessen 2 Menschen ums Leben gekommen. 3 Kinder und Jugendliche schweben in Lebensgefahr. Die Frau war an der Anschlussstelle Florstadt in falsche Richtung auf die A45 gefahren und kurz darauf mit dem Auto eines 70-Jährigen zusammengestoßen. Die beiden Fahrer starben, der Ehemann der 34-Jährigen ist schwer verletzt. Die Kinder im Alter von 10 bis 15 Jahren sind in kritischem Zustand. Die Familie stammt aus Bayern. Große Handelsketten in der EU dürfen unverkaufte Kleidung und Schuhe künftig nicht mehr einfach vernichten. Seit gestern ist eine entsprechende Vorschrift der EU in Kraft getreten.

0: Bitten, das Ziel, die nicht abgesetzten Waren sollen gespendet oder durch gesonderte Aktionen doch noch verkauft werden, um so Müll zu vermeiden. Bisher ist es oft günstiger, Kleidung wegzuschmeißen, statt sie zu lagern oder erneut zu verkaufen.
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1: Herzlich willkommen zum Promi Round and Round. Ich freue mich immer riesig über

0: Wiederholungstäter im Promi Round and Round und er ist der Beweis, dass man es mit einer CD über den roten Teppich mit wahnsinnig viel Fleiß, Talent und Anstrengung dann auch mit einem Papphut üben nach Hollywood schafft. Also das ist Wahnsinn. Der ist direkt aus dem Stuntteam von Jackie Chan, bricht aktuell mal wieder vielen Leuten die Knochen im Kino. Er ist trotzdem der charmanteste, muss ich sagen, und liebste Shaolin-Export, den Franken jemals produziert hat. Freut euch und schnallt eure Hüte fest auf Mortal Kombat 2 und 1 Star Kung Lao alias Max Huang. Grüß dich.
1: Hi Fabian, was für eine geile Intro. Richtig, richtig cool.
0: Wirst du jetzt eher als mit dem fränkischen Servus begrüßt oder Kung Lao mäßig ziehe den Hut?
1: Also pass auf, bei mir ist eigentlich schon mal Servus angesagt. Ich komme ja aus Franken und von daher habe ich, konnte ich mir das nie abgewöhnen. Auch wenn ich im Ausland bin, weiche ich die neuen Freunde immer wieder ein und meine Bekannten aus China, meine Freunde aus China oder Asien, denen bringe ich das gleich immer als erstes Wort bei.
0: Servus. Ja, ich finde das auch eine herzliche Geschichte. Also ich freue mich sehr. Du hast mir gerade verraten, momentan bist du wieder in der alten Heimat. Du bist in Franken. Aber ich weiß auch beim letzten Mal, als wir uns vor 5 Jahren, lieber Max, war das in der große C-Zeit, nenne ich es jetzt mal. Da haben wir uns das erste Mal getroffen, digital damals nur möglich. Damals hast du in Nürnberg gewohnt und hast gesagt, ja, aber es steht Berlin an, vielleicht aber auch LA, ich weiß nicht genau. Was ist es denn geworden? Wo hat es dich hinverschlagen?
1: Stimmt, ja. Also es ist echt eine Weile her. Ich glaube, relativ zeitnah nach unserem Gespräch bin ich dann nach Berlin gezogen für ein Jahr. Und es war eigentlich eine ganz, ja, interessante Zeit, aber es war halt auch in Corona, also man war wirklich noch relativ isoliert. Und dann habe ich etwas später, als die Grenzen wieder offen waren, sozusagen, den Entschluss gefasst, dann nach Hongkong zu ziehen. War dann für 2 Monate dort und war mega. Und dann habe ich aber meine jetzige Freundin kennengelernt in Taiwan und dann, seitdem lebe ich in Taipei. Jetzt seit 2024.
0: Alle natürlich Mortal Kombat Fans, die sind total in und freuen sich jetzt und sagen, wow, was erzählt er uns heute Neues? Der Max, für alle, die nicht so ganz drin sind, hier ein kleiner Ausschnitt, was ihr beim Promi Round and Round heute für einen tollen Gast habt. Mortal Kombat 2, jetzt natürlich im Kino. Und hier ist er. Oh ja, aber sowas von ernst. Guck gut.

0: Guck mal, so böse kann er schauen im Film und so nett guckt er, wenn er im Podcast ist. Jetzt haben wir dich schon jetzt filmmäßig vorgestellt. Ich glaube, wir sollten als allererstes mal unser Rad drehen, von dem unsere Sendung hier den Namen hat. Wollen wir es erstmal anschieben als allererstes?
1: Mhm. Okay. Ja, dann super.
0: Drehen wir mal. Heute mit Max Huang mit der ersten Kategorie
1: maximal.
0: Heute. Ich sag dir einfach jetzt ein paar Schlagworte aus deinem Leben und du hast ungefähr 20 Sekunden Zeit, den Zuhörerinnen und Zuhörern die absolut ehrlichste, prägnanteste Geschichte zu diesem Schlagwort zu erzählen. Das würde ich
1: wirklich kennenlernen. Mein absolutes Lieblingsspiel, Fabian.
0: Erstes Stichwort ist die Klopapierrolle.
1: Die Klopapierrolle, was habe ich denn damit zu tun? Ah, okay, jetzt weiß ich, was du meinst. Wie viele Sekunden habe ich noch? 10. Nee, das war eigentlich mehr so Pappkarton, nicht Klopapierrolle. Aber ja, ich habe mir einen Hut ausgeschnitten, um den Hut von Kung Lao zu simulieren und damit meine Kampfübungen zu testen.
0: Ja, genau. Logisch.
1: Für den ersten Film.
0: Ja. Muss auf jeden Fall sein.
1: Hier Klopapier hat mich jetzt wirklich irritiert. Das war für den ersten Mortal Kombat Film. Damals war ich in Peking und hatte eine mega Trainingshalle zur Verfügung, aber keinen Hut. Und so einfallsreich wie ich bin, habe ich dann eben aus Pappkarton so einen Kreis ausgeschnitten und dann damit rumhantiert und versucht, die Bewegungen von dem Charakter von Kung Lao einzustudieren. Und bin dann habe dann sehr viel Recherche betrieben auf YouTube und so und mir die komplette Bibliothek dieser ganzen Moves angeguckt und dann geschaut, ja, was passt am besten und halt gefiltert und probiert.

0: Und es war nicht einfach, weil ich da in dem Film auch so viele Tricks mache in der Luft und mich drehe und rumspringe. Und das ging ganz gut mit dem Hut aus Pappkarton, aber wie sich dann herausstellte, am Set war der eigentliche Hut dann doch etwas schwerer.
1: Verwunderlicherweise. Also
0: der wog dann schon so 1-2 Kilo, würde ich mal annehmen.
1: Nächste 20 Sekunden für dich, um dein Leben nochmal genau ein bisschen für alle Zuhörerinnen, die dich nicht so gut kennen, vielleicht mal zu revidieren. Nächstes Stichwort ist Jaden Smith, roter Teppich.
0: Ui, die Geschichte kann ich erzählen.
1: 20 Sekunden.
0: 2010 in Berlin, Sony Center, roter Teppich. Ich bin hingefahren, wollte Jackie Chan sehen, ihm mein Demo-Reel geben. Letztendlich habe ich es dann Jaden Smith gegeben, der das an sich genommen hat und an Jackie weitergegeben hat. Und so bin ich dann zu Jackie Chan ins Stunt-Team gekommen.
1: Nächstes Stichwort für dich, Achtung, Winnetou in Nürnberg an der Schule.
0: Ui, ich hatte damals sehr lange Haare als Kind und war also von früh auf begeistert von Winnetou und auch Shatterhand und habe diese Filme geliebt und rauf und runter geguckt. Und dann habe ich mir auch so ein Stirnband wurde mir geschenkt von meinen Eltern und das hatte ich dann immer an. Meine Tante hat mir ein komplettes Winnetou-Outfit gestickt, genäht und das habe ich dann immer getragen, also sehr lange. Nicht bis in die, ich glaube, bis in die erste Klasse hatte ich schon diese Stirnband an, aber dann wird es irgendwann.
1: Kam die schrägen Blicke.
0: Ja, genau.
1: Gut, die Frage ist, ob jemals sich jemand getraut hat, natürlich was dagegen zu sagen, weil du warst schon sehr früh mit dem Kampfsport natürlich betraut.
0: Also. So früh hat es bei mir nicht angefangen. Also mit 11 habe ich, glaube ich, angefangen mit dem Kampfsport. Aber ja, davor war ich eher so Winnetou.
1: Ich habe noch ein 20 Sekunden Stichwort für dich, für die erste Kategorie, die heißt Klassik, Kultur und Knochenbrüche.
0: Klassik, ja gut, das sind eigentlich meine Eltern oder das Elternhaus, aus dem ich komme. Die sind beide klassische Musiker. Knochenbrüche ist eigentlich meine Arbeit als Stuntman, die ich jahrelang gemacht habe. Wobei ich sagen muss, zum Glück habe ich mir also nicht wirklich ernsthaft jemals was gebrochen oder mir da wehgetan. Und was war das dritte? War da noch was?
1: Kultur. Ich glaube, das kann man mit Klassik und Kultur. Doch, ich habe da deinen Opa noch in Erinnerung, glaube ich. Der war auch. Also du kommst aus einer unglaublich kulturellen, musikalischen Familie. Mama als mit Opernsängerin und schon viel Kultur, ne?
0: Doch, ja. Also mein, gut, dass du es sagst, mein Opa aus von Vaterseite, also der ist chinesischer Indonesier, also in Indonesien geboren und hat dort auch sehr viel komponiert für den Präsidenten damals. Genau, mein Vater ist Pianist und Dirigent, meine Mom ist Gesangslehrerin, Gesangsdozentin. Also ja, ich war seit Kindheit umgeben von Musik, Klang und das hat mich schon geformt,
1: auf jeden Fall. Haben wir übrigens alle, die sagen, also ich will den Kerl mal noch genauer kennenlernen. Vor 5 Jahren hat er da so viel davon erzählt. Ich verlinke das euch mal hier, ja, hier oben. Könnt ihr auch natürlich gleich Max Huang nochmal genießen von vor 5 Jahren. Lass uns über MK2, Mortal Kombat 2 reden. Es ist der Hammer. Es ist der meistgestreamte Film 21 gewesen damals. Kann ich mich erinnern. Er ist der erfolgreichste Live-Action-Film der gesamten Franchise-Geschichte, um es mal so auszudrücken. Wie stolz bist du denn darauf, jetzt wieder Teil zu sein? Man muss ja sagen, dieser Maschinerie und dieses unglaublichen Erfolgs.
0: Stolz ist immer so ein Wort, mit dem kann ich nicht so viel anfangen, weil ich bin einfach nur dankbar, so irgendwie dabei sein zu können und das Ganze miterleben zu können und dazu beitragen zu können. Aber so jetzt stolz empfinde ich eigentlich erst an erster Stelle nicht. Ich finde es cool, was wir hingekriegt haben als Team, weil man hat schon gemerkt, dass wir, wenn ich das jetzt auch mal vergleiche mit anderen Filmen, bei denen ich mitgewirkt habe, haben wir super als Team funktioniert. Damit meine ich jetzt so die Schauspieler und auch die Crew und auch die Produzenten und das Studio.

0: da waren wir wirklich alle, also ohne Mist, so mit Herz dabei, und wir wollten einfach so den besten Mortal Kombat Film machen, den die Welt je gesehen hat. Und ja, also wir haben auf jeden Fall alles gegeben, viel recherchiert und viel darüber auch nachgedacht, was wir beim ersten Film nicht so gut gemacht haben, und wir wollten einfach die Fans mit dem zweiten Film nicht enttäuschen und den, wie gesagt, den Mortal Kombat Film bieten, den sie verdient haben.
1: Wie bist du da einbezogen, wenn du von wir sprichst? Das ist ja eine Riesenproduktion, da sind ja so viele Menschen darin beteiligt. Wie bist du da und jeder Einzelne irgendwie kann seinen Teil beitragen bei so einem Riesenprojekt?
0: Ja, also ich spüre schon Verantwortung auf jeden Fall für meine Rolle in dem Film und versuche mich halt immer so gut wie möglich vorzubereiten auf den Dreh. Und genau, also es ist alles aus Eigeninitiative eigentlich entstanden, dass ich dann den Shaolin Mönch in Berlin, der dort eine Schule hat, aufgesucht habe und er mich dann unter seine Fittiche genommen hat und mich dann wirklich ein Jahr in dem Shaolin Kung Fu trainiert hat. Ich muss ganz ehrlich sagen, also hätte auch ohne dieses Training funktioniert, aber ich wollte einfach irgendwie noch mehr Tiefe dem Charakter geben, und ich wollte, also für mich selber war das einfach so ein Prozess, der mir dabei geholfen hat, einfach noch mehr einzutauchen in die Rolle und versuchen auch die Wurzeln des Charakters besser zu definieren und zu erkennen, weil er einfach aus dem Shaolin-Kloster kommt.
1: Was würdest du sagen, hat er dir mitgeben können für die Rolle?
0: Ich fand es spannend, weil ich habe davor jahrelang Wushu trainiert, und Wushu, für die, die es nicht kennen, ist halt ein Leistungssport mittlerweile geworden, der eben alle Kung-Fu-Techniken, die es eigentlich gibt im chinesischen Raum, vereint, aber zu so einem Sport einfach macht. Ja. Und bei dem Shaolin Kung-Fu ist das Ganze nochmal viel mehr abgestimmt mit dem Chan-Buddhismus, und dadurch bekommen die Bewegungen auch wirklich eine andere Bedeutung, die irgendwie tiefgründiger, tiefgründiger ist. Und das fand ich interessant. Also da mit diesem Aspekt von Religion oder Buddhismus und Kampfkunst, das zu vereinen, bringt einen im Training auf so ein ganz anderes Level. Also es ist, man muss es halt mal gemacht haben, um es zu verstehen. Es ist vielleicht für Leute, die Yoga machen, so vielleicht zu vergleichen. Das ist so eine Art Meditation eigentlich, ja.
1: Würdest du dich als Perfektionist da schon bezeichnen?
0: Boah, ja, auf jeden Fall. Ich habe jetzt die letzten Tage so Mini-DVs, also so alte Bänder mit Aufnahmen, die ich damals gemacht habe, digitalisiert. Und da siehst du einfach, wie ich die ganze Zeit die Takes, also ich wiederhole die ganze Zeit und versuche immer irgendwie den perfekten Shot zu bekommen. Also da war ich wahrscheinlich 14, 15. Was? Und das ja. Gemeinsam mit meinem Bruder und so immer, hey, mach doch mal, der war scheiße. Und als ich das gesehen habe vorgestern, dachte ich mir so, boah, ey Max, du bist echt ein penetrantes Kind. Also damals schon so drauf bestanden, dass alles perfekt ist. Ja, also irgendwie hat mich das dann schon dazu hingeführt, wo ich heute bin, würde ich sagen. Dass man wirklich immer daran schleift, ne, an seiner Arbeit. Das gehört schon dazu. Aber ich glaube, wichtig ist auch, was ich auch gelernt habe, irgendwie bei Mortal Kombat 2 zum Beispiel, war, dass man auch lernen muss, loszulassen und irgendwann auch akzeptieren muss, dass man da alles gegeben hat und das Resultat dann eben so ist, wie es ist. Und dass dieser künstlerische Prozess, also dass man Perfektionismus nicht erreicht, das ist ja klar, aber dieses Streben danach ist das, was wir tun.
1: Ich glaube auch, der eigene Anspruch ist ja oftmals so, dass das von außen vielleicht ein Regisseur oder der Kameramann schon sagt, hey, das war's, geil. Und du selber denkst, genau. So ein Ticken noch, aber hier die kleine Bewegung, der große Zeh. Ja. Meine Damen und Herren, ich bin ja froh, dass

0: er überhaupt da ist. Der Max Huang / Kung Lao. Denn, wer sich erinnert, in Mortal Kombat 1, eigentlich war er ja, Achtung, finished. Er war ja hinüber. Und jetzt ist er aber doch wieder da. Kung Lao ist da, aber in einer ganz anderen Form. Du bist jetzt quasi Revenant, glaube ich, heißt der Wiederauferstandene. Aber, ohne groß zu spoilern, er ist jetzt auf der dunklen Seite der Macht. So muss man es eigentlich mal ausdrücken. Ja? Mann, Mann, Mann. Wie kam es zur Auferstehung? Es ist ja ein Wunder. Lieber Kung Lao.
1: Das ist wie in der Bibel, ne?
0: Ja, ja.
1: ich glaube, es liegt einfach an den Fanreaktionen, würde ich jetzt mal behaupten, dass die einfach den Charakter gefeiert haben im ersten Film und er viel zu früh eigentlich von der Leinwand verschwunden ist.
0: Voll.
1: Und daraufhin hat er die Produktion und der Drehbuchautor, die haben dann gesagt, nee, den holen wir zurück. Da finden wir Wege.
0: Wie sind denn die Fanreaktionen? Der Film, wo wir es jetzt aufzeichnen, läuft ja schon ein paar Tage. Wie sind die Einspielquoten, kennen wir alle, aber so deine direkten Reaktionen in deinem direkten Umfeld, wie sind die?
1: Ja, positiv. Also wir haben auch eine Tour gemacht, Premierentour in L.A. waren wir, da habe ich auch meine Mama, meine Freundin mitgenommen, das war super. Muss man dazu sagen, waren auch, glaube ich, 300 bis fast 500 Fans eingeladen zu dem Event und wir haben den Film dann in diesem TCL Theater gesehen. Also ein unglaublich beeindruckendes Kino, gleich an diesem Boulevard.
0: Ja.
1: Und genau, also das war ein Mega-Erlebnis. Kurz danach bin ich dann nach Jakarta gereist, nach Indonesien und wurde da auch sehr, sehr herzlich, sage ich mal, empfangen. Und die haben da auch ein unglaubliches Event organisiert, mit rotem Teppich und also Menschenmengen. Es war Wahnsinn.
0: Magst du das? Ist das dein Ding so in der Menschenmenge baden? Ist es so ein Teil deiner Persönlichkeit oder sagst du eher, ein Ticken kleiner ist mir fast lieber?
1: Also wenn es um Premieren geht, warum nicht so groß wie möglich?
0: Schon geil.
1: Ich fand es schon krass. Ja, weil man hat ja auch drauf hingearbeitet und ich war auch nicht alleine da, ich war auch mit anderen Schauspielern dort. Das heißt, wir haben so das ganze Erlebnis geteilt miteinander und es war schon schön. Also ich musste, also klar, es ist super anstrengend, wenn man mal so eine Presstour gemacht hat, das ganze Fliegen, dieses ganze Drumherum, ja, und dieses Interview geben, ja. 8 Stunden am Stück oder was weiß ich, wie lange das war. Man denkt erstmal so, ja, das kriege ich hin, aber danach ist man schon echt geschlaucht, muss ich sagen. Ich finde es fast schon anstrengender als zu drehen, weil es verlangt eine andere Art von Aufmerksamkeit. Also beim Dreh ist man ja auch mehr oder weniger isoliert mit dem Filmteam und konzentriert sich wirklich auf diese eine Sache. Und bei so einen Presstouren ist es halt, wie du schon gesagt hast, so viele Menschen und hier und das und ja, genau.
0: Jeder ruft.
1: Also
0: Max, schau hier.
1: Okay. Ja, genau. Ja, klar.
0: Genau. Ja. Du hast damals Jaden Smith aufgehalten auf dem roten Teppich. Wen würdest du denn jetzt für diese Idee aufhalten? Wer müsste am roten Teppich an dir vorbeilaufen und sagen, hey, ich habe da mal eine Idee. Wer wäre das? Die richtige Person?
1: Wahrscheinlich ein guter Drehbuchautor.
0: Gut. Ne,
1: mit dem man das zusammen schreibt.
0: Was würdest du dem sagen? Du hast 30 Sekunden Zeit, weil dann geht der am roten Teppich weiter. 30 Sekunden ab jetzt.
1: Hey, Torben, ich habe hier eine richtig coole Idee für Shaolin Monks. Und zwar würde ich gerne zeigen, dass Liu Kang und Kung Lao zusammen in dem Shaolin-Tempel aufwachsen und von Bo Rai Choi ausgebildet werden und dann ihre Fähigkeiten erlangen und sich dann gemeinsam auf den Weg machen, um das Böse zu bekämpfen. Das wäre doch was. Würdest du mir dabei helfen wollen?
0: Wenn du das hörst, lieber Produzent.
1: Lass es uns manifestieren, dass es klappt. Und wenn wir uns in 3 Jahren wiedersehen, dann existiert vielleicht auch schon der Film.
0: Den Film gibt es dann ein Album von Max Huang und was er sich halt sonst noch so überlegt. Ja, Servus bringt er bei seinen Freunden aus der ganzen Welt und Bastscha auch, denn wir wissen, das ist das fränkische höchste Lob, was es gibt. Es geht nichts drüber, muss man auch sagen. Ne? Bastscha heißt, es geht nicht besser. Und das

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1: Ich bin Oliver Urbanke. Spanien hat sich nach 16 Jahren wieder zum Fußball-Weltmeister gekrönt. Nach dem Triumph von 2010 in Südafrika gewann La Furia Roja das diesjährige Finale mit 1:0 nach Verlängerung gegen Argentinien. Den entscheidenden Siegtreffer erzielte Ferran Torres in der 106. Minute. Für Superstar Lionel Messi, der mit 8 Toren und 4 Vorlagen überragend in das Turnier gegangen war, ist der Traum von der Titelverteidigung damit geplatzt. Nach der Gewalttat auf einem Dorffest in Egling im Landkreis Bad Tölz-Wolfratshausen mit 8 Verletzten sucht die Polizei weiter nach einem Täter. Der Mann hatte einen 16-Jährigen mit einem Messer attackiert und verletzt. Zuvor hatte er einen 24-jährigen Bekannten des Jugendlichen niedergeschlagen. 6 weitere Menschen sind auf dem Fest mit rund 700 Besucherinnen und Besuchern bei Schlägereien verletzt worden. Bundeskanzler Merz möchte nach dem Rücktritt von Fraktionschef Spahn keine lange Hängepartie. Er will die Nachfolge schnell regeln und zusammen mit CSU-Chef Söder bald einen Vorschlag machen, sagt er im ZDF. Dirk Zeitler berichtet.
2: Als Kandidat Nummer 1 gilt Kanzleramtschef frei. Er war schon nach der Bundestagswahl für den Fraktionsvorsitz im Gespräch. Geht es um die Spahn-Nachfolge, fallen oft auch die Namen von CDU-Generalsekretär Lindemann und Bundesinnenminister Dobrindt. Die einzige Frau, die in den Personalspekulationen eine Rolle spielt, ist Gesundheitsministerin Warken.
1: Der Fall erinnert an den Tod des US-Amerikaners George Floyd. In Italien ist bei einem Polizeieinsatz ein 43 Jahre alter Mann ums Leben gekommen. Der Mann starb laut Augenzeugen, nachdem sich 2 Polizisten längere Zeit auf ihn gesetzt hatten, während er am Boden lag. Lokale Medien veröffentlichten ein Video, auf dem zu sehen ist, wie der Mann mehrfach um Hilfe ruft, ohne dass die beiden von ihm ablassen. Danach ist er tot. Der Mann marokkanischer Herkunft soll zuvor einen Wutanfall gehabt haben. Der Weg für Jürgen Klopp als neuer Bundestrainer der Fußballnationalmannschaft ist frei. Es gäbe eine Einigung mit Red Bull, hat er bei Magenta TV gesagt. Sein bis 2029 datierter Vertrag bei dem Konzern ist demnach offenbar kein Problem mehr. Idealerweise soll in den kommenden Tagen Klopp zufolge noch letzte Vertragsdetails mit dem DFB geklärt werden.

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1: Wie wär's mal wieder mit einer Radtour? Bergauf, bergab, bergauf, bergab. Und dann eine Landstraße überqueren? Ja, nicht jede Fahrradtour ist ja gut für Familien mit Kindern geeignet. Auf der Suche nach der perfekten Radtour für eure Familie bekommt ihr jetzt Hilfe von Jörg Henschel vom Tourismusverband Franken.
2: Gerne mal bei uns auf der Internetseite frankentourismus.de verschiedene Touren sich anschauen. Einmal ist natürlich die Kilometerlänge ausschlaggebend. Hat man jetzt kleinere Kinder oder doch auch Teams, die dann schon mal größere Strecken und Distanzen zurücklegen können. Das Höhenprofil sich der Radwege auf jeden Fall anschauen, die Beschilderung. Vielleicht auch gucken, wo gibt es Einkehrmöglichkeiten, wo kann man einen Zwischenstopp machen oder wo gibt es dann vielleicht Bahn, Haltestellen, wo man dann auch entsprechend wieder, falls doch die Kondition nachlässt, mit der Bahn dann den Weg wieder zurückfahren kann.
1: Mhm. Können Sie uns jetzt Touren empfehlen, bei denen es unterwegs richtig was zu erleben gibt?
2: Längere Radwege wären bei uns der Mainradweg oder auch der Tauber-Altmühl-Radweg als Verbindung vom Main zur Donau. Der Mainradweg mit über 600 Kilometer Länge insgesamt und der Tauber-Altmühl-Radweg mit 350 Kilometern, der dann auch das Fränkische Seenland passiert, wo man dann zum Beispiel einen Stopp am Brombachsee machen kann, bisschen baden oder an der Wakeboard-Anlage, Stand-Up-Paddling etc. Kommt bei den Teenies ja immer ganz gut an auch. Oder auch der Erlebnisradweg Hohenzollern von Nürnberg nach Ansbach. Da gibt es auch eine Erlebnis-App, wo man die alten Zeiten in die Gegenwart holen kann und da auch mit der App schön spielen kann.
1: Okay, was macht denn diesen Hohenzollern-Radweg so besonders?
2: Der Hohenzollern-Radweg zwischen Nürnberg und Ansbach verläuft über mehrere Orte, auch Fürth, Adolfsburg zum Beispiel mit dem Erlebnisburgenmuseum, verbindet da mehrere verschiedene Städte und lädt zu einer Zeitreise zu den Hohenzollern ein. Und hier gibt es auch eine Erlebnis-App, wo man dann entsprechend die verschiedensten Angebote aus der Vergangenheit auch in die Gegenwart holen kann und so ein bisschen ins Mittelalter auch eintauchen kann.
1: Das klingt doch wunderbar. Dankeschön an Jörg Henschel vom Tourismusverband Franken.
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1: Vor 2 Jahren kamen in So klingt das Leben bei einem Schiffsunglück mehrere Bewohner eines spanischen Fischerdorfs ums Leben. Um die Stimmung zu heben, hat Luis einen Vorschlag. Das Dorf soll an einem Musikwettbewerb für den Folkloretanz Rondalla mitmachen.
2: Aber glaubt ihr nicht, dass das helfen könnte? Allein die Vorfreude in der Weihnachtszeit. Und wenn die Rondalla für etwas steht, dann für die Gemeinschaft. Die Bar deines Vaters ist immer voll, wenn wir im Viertel spielen.
3: Bis seine Freirunden den ganzen Gewinn wieder auffressen.
2: Anton?
4: Nein, nein. Fang gar nicht erst mit der Schneiderei an. Nie ist Geld für die Westen oder die Anzüge der Fahnenträger da.
2: Aber wenn wir den Wettbewerb gewinnen, könnten wir das Geld den Angehörigen der Opfer spenden.
1: Immer mehr Dorfbewohner wollen bei der Rondalla mitmachen. Nur die 18-jährige Andrea nicht. Ihre Mutter versucht mal wieder, sie zu überreden.
5: Wir haben schon über 60 Anmeldungen für die Rondalla. Genug, um am Wettbewerb teilzunehmen. Du sollst die Dudelsäcke anführen.
6: Ich soll was? Ich will nicht spielen.
5: Du spielst doch den ganzen Tag.
6: Ja, aber für mich.
5: Und für Papa.
6: Genau, aber er ist nun mal nicht mehr da.
5: Glaubst du nicht, es würde ihm gefallen, wenn du mitmachst?
6: Ich weiß nicht, sollen wir ihn vielleicht mal fragen?
1: Den Tod ihres Vaters bei dem Schiffsunglück hat Andrea immer noch nicht überwunden. An ihrer Anti-Einstellung gegenüber der Rondalla kann auch ihr Jugendfreund Elias, der mittlerweile an der Elite-Uni in Berkeley studiert, nichts ändern.
7: Machst du bei der Rondalla mit?
6: Nein. Und du? Klar, du nicht. Wenn du dich nie blicken lässt, wie soll das bei der Rondalla gehen? Ein Star wie du mischt sich nicht unter den Pöbel.
7: Korrekt. Aber dir würde es gut tun.
6: Fang jetzt bloß nicht so an wie meine Mutter.
7: Mein Stipendium habe ich doch nur wegen der Rondalla. Die Berkeley-Leute fahren alle voll auf den ganzen Traditionsscheiß ab. Gib extra
6: Punkte. Das passt jetzt nicht.
1: Aber Andrea macht dann doch mit und bringt das Dorf beim Rondalla-Wettbewerb entscheidend weiter. Die ein oder andere Schwäche bei der Handlung macht So klingt das Leben mit tollen Bildern und Musik locker wieder wett. Stefan Grundler, 98.6 Charivari, Kinoredaktion.

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5: Ich bin Oliver Urbanke. Spanien hat sich nach 16 Jahren wieder zum Fußball-Weltmeister gekrönt. Nach dem Triumph von 2010 in Südafrika gewann La Furia Roja das diesjährige Finale mit 1:0 nach Verlängerung gegen Argentinien. Den entscheidenden Siegtreffer erzielte Ferran Torres in der 106. Minute. Für Superstar Lionel Messi, der mit 8 Toren und 4 Vorlagen überragend in das Turnier gegangen war, ist der Traum von der Titelverteidigung damit geplatzt. Nach der Gewalttat auf einem Dorffest in Egling im Landkreis Bad Tölz-Wolfratshausen mit 8 Verletzten sucht die Polizei weiter nach einem Täter. Der Mann hatte einen 16-Jährigen mit einem Messer attackiert und verletzt. Zuvor hatte er einen 24-jährigen Bekannten des Jugendlichen niedergeschlagen. 6 weitere Menschen sind auf dem Fest mit rund 700 Besucherinnen und Besuchern bei Schlägereien verletzt worden. Bundeskanzler Merz möchte nach dem Rücktritt von Fraktionschef Spahn keine lange Hängepartie. Er will die Nachfolge schnell regeln und zusammen mit CSU-Chef Söder bald einen Vorschlag machen, sagt er im ZDF. Dirk Zeitler berichtet.
6: Als Kandidat Nummer 1 gilt Kanzleramtschef frei. Er war schon nach der Bundestagswahl für den Fraktionsvorsitz im Gespräch. Geht es um die Spahn-Nachfolge, fallen oft auch die Namen von CDU-Generalsekretär

0: Staatssekretär Lindemann und Bundesinnenminister Dobrindt. Die einzige Frau, die in den Personalspekulationen eine Rolle spielt, ist Gesundheitsministerin Warken.
1: Der Fall erinnert an den Tod des US-Amerikaners George Floyd. In Italien ist bei einem Polizeieinsatz ein 43 Jahre alter Mann ums Leben gekommen. Der Mann starb laut Augenzeugen, nachdem sich zwei Polizisten längere Zeit auf ihn gesetzt hatten, während er am Boden lag. Lokale Medien veröffentlichten ein Video, auf dem zu sehen ist, wie der Mann mehrfach um Hilfe ruft, ohne dass die beiden von ihm ablassen. Danach ist er tot. Der Mann marokkanischer Herkunft soll zuvor einen Wutanfall gehabt haben. Der Weg für Jürgen Klopp als neuer Bundestrainer der Fußballnationalmannschaft ist frei. Es gäbe eine Einigung mit Red Bull, hat er bei Magenta TV gesagt. Sein bis 2029 datierter Vertrag bei dem Konzern ist demnach offenbar kein Problem mehr. Idealerweise soll in den kommenden Tagen Klopp zufolge noch letzte Vertragsdetails mit dem DFB geklärt werden.
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4: Ich bin Oliver Urbanke. Guten Morgen. Lange war es ein zähes und torloses WM-Finale. Erst in der 106. Minute der Verlängerung erlöste Ferran Torres Spanien mit seinem Siegtreffer. La Furia Roja ist nach einem 1:0-Sieg gegen Argentinien damit Fußball-Weltmeister. Die Spanier schnappten sich damit als amtierender Europameister jetzt auch den WM-Titel. Das Team kassierte im gesamten Turnier nur einen einzigen Gegentreffer, nämlich beim 2:1-Sieg im Viertelfinale gegen Belgien. Krankheitsausfälle im Job sind nach einer Auswertung der Krankenkasse DAK Gesundheit in der ersten Hälfte dieses Jahres leicht zurückgegangen. Im Schnitt waren Erwerbstätige 9,6 Tage arbeitsunfähig geschrieben, im ersten Halbjahr 2025 waren es noch 9,9 Tage. Die häufigste Ursache für Fehlzeiten waren demnach psychische Erkrankungen, während es bei Atemwegserkrankungen einen deutlichen Rückgang gab. Weil er mehrere Reisende in einem ICE zwischen Obertraubling und Passau mit einer Axt angegriffen haben soll, befindet sich ein 21-Jähriger in einer psychiatrischen Klinik. Gut ein Jahr nach dem Angriff wird heute vor dem Landgericht Regensburg ein Urteil gegen den Mann erwartet. Das Besondere, Staatsanwaltschaft, Verteidiger und Nebenklagevertreter waren sich in ihren Plädoyers einig. Der Beschuldigte soll in der Psychiatrie bleiben, er gilt aufgrund einer psychischen Erkrankung als schuldunfähig. Nach dem Rücktritt von Unionsfraktionschef Spahn berät die CDU-Spitze heute über das weitere Vorgehen. Als möglicher Nachfolger gilt Kanzleramtschef Frei. Dirk Zeitler berichtet.
5: Bundeskanzler Merz will die Nachfolge von Spahn zügig regeln und hat dazu am Wochenende schon Gespräche mit CSU-Chef Söder geführt. Die beiden haben das Vorschlagsrecht für den Posten. Doch gewählt wird der neue Chef oder die neue Chefin von der Fraktion. Und so warten auf Merz und Söder intensive Gespräche.

0: Kirche, in den Gremien.
1: Und wir starten rein in die neue Woche. Temperaturen heute um 21 Grad. Dafür scheint aber den ganzen Tag über die Sonne. Wie geht's weiter in dieser Woche? Es bleibt verhalten warm. Morgen Sonne, Wolken, Mittwoch Sonne, Wolken. Das Ganze bei Temperaturen so bis maximal 22 Grad.
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1: Ah, Fenster auf, es ist heute so, so frisch irgendwie, oder? Ah, herrlich, ich lieb das. Und dazu noch der passende Sound und dann kann die neue Woche locker kommen. Das packen wir gemeinsam an. Gleich hier mit Mariah Carey, Without You. Carrie Hilson ist mit dabei, die Jungs von Duran Duran. Und Madonna macht den Anfang, genau 40 Jahre alt, Papa Don't Preach. Viel Spaß.
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30. Juli 2026 und ich habe gerade mal in der Pop-History, ist mir was aufgefallen. 1940, tatsächlich vor 86 Jahren, da gibt das Billboard Magazine zum ersten Mal überhaupt auf der Welt eine Hitparade raus mit den meistverkauften Platten von damals und ich habe es mir noch rausgesucht. Den ersten Nummer 1 Hit damals, also heute vor 86 Jahren in Amerika, das war das Tommy Dorsey Orchestra mit I'll Never Smile Again. Am Mikrofon damals der 25-jährige Frank Sinatra. Und das klang so damals. Ich finde, damals klang alles so nach Weihnachten so ein bisschen, gell? I'll Never Smile Again. Tommy Dorsey Orchestra featuring Frank Sinatra und The Harmony Group, die Pied Pipers, 1940. So, 86 Jahre her. Nur 44 Jahre später haben Duran Duran diesen Nummer 1 Hit in England. The Wild Boys jetzt hier für euch auf 98.6 Charivari.

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1: Ich bin Oliver Urbanke. Guten Morgen. Lange war es ein zähes und torloses WM-Finale. Erst in der 106. Minute der Verlängerung erlöste Ferran Torres Spanien mit seinem Siegtreffer. La Furia Roja ist nach einem 1:0-Sieg gegen Argentinien damit Fußball-Weltmeister. Die Spanier schnappten sich damit als amtierender Europameister jetzt auch den WM-Titel. Das Team kassierte im gesamten Turnier nur einen einzigen Gegentreffer, nämlich beim 2:1-Sieg im Viertelfinale gegen Belgien. Krankheitsausfälle im Job sind nach einer Auswertung der Krankenkasse DAK Gesundheit in der ersten Hälfte dieses Jahres leicht zurückgegangen. Im Schnitt waren Erwerbstätige 9,6 Tage arbeitsunfähig geschrieben, im ersten Halbjahr 2025 waren es noch 9,9 Tage. Die häufigste Ursache für Fehlzeiten waren demnach psychische Erkrankungen, während es bei Atemwegserkrankungen einen deutlichen Rückgang gab. Weil er mehrere Reisende in einem ICE zwischen Obertraubling und Passau mit einer Axt angegriffen haben soll, befindet sich ein 21-Jähriger in einer psychiatrischen Klinik. Gut ein Jahr nach dem Angriff wird heute vor dem Landgericht Regensburg ein Urteil gegen den Mann erwartet. Das Besondere, Staatsanwaltschaft, Verteidiger und Nebenklagevertreter waren sich in ihren Plädoyers einig. Der Beschuldigte soll in der Psychiatrie bleiben. Er gilt aufgrund einer psychischen Erkrankung als schuldunfähig. Nach dem Rücktritt von Unionsfraktionschef Spahn berät die CDU-Spitze heute über das weitere Vorgehen. Als möglicher Nachfolger gilt Kanzleramtschef Frei. Dirk Zeitler berichtet.
2: Bundeskanzler Merz will die Nachfolge von Spahn zügig regeln und hat dazu am Wochenende schon Gespräche mit CSU-Chef Söder geführt. Die beiden haben das Vorschlagsrecht für den Posten. Doch gewählt wird der neue Chef oder die neue Chefin von der Fraktion. Und so warten auf Merz und Söder intensive Gespräche in den Gremien.

0: an diesem Montagmorgen, 20. Juli. Der Sommer macht so ein kleines Päuschen. Eine Verschnaufpause quasi in dieser Woche. Temperaturen maximal so um die 21, 22 Grad. Eigentlich gehen am Donnerstag dann die Hundstage los, am 23.07. Aber von höheren Temperaturen aktuell noch keine Spur. Aber es bleibt schön.
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0: Oh, wobei ich sagen muss, also so ein bisschen nur über 20 Grad tut ja auch mal ganz gut, oder? So, kommt alle gut rein in den Montag. Wir starten durch. Nick Kershaw gleich für euch hier, die 80er, The Riddle. Und jetzt einer aus der Feder von Marie Fredriksson und Pierre Gessle, die beiden. Das Pop-Duo der 90er, Roxette. Jetzt für euch hier mit Fading Like a Flower. Ich wünsche euch einen guten Start rein in den Montag.

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am Montag. Einen schönen guten Morgen, 20. Juli 2026. Geht's euch auch immer so, dass ihr nie wisst, welche KW gerade ist? Ist ja ganz wichtig. Du, was? Der Termin in KW 32 klappt, oder? Ich sag halt ein Datum. Weiß ich, wann KW 32 ist? Also wir haben heute die Kalenderwoche 30. Okay, gut, haben wir das auch geklärt. Und ich schau mal ganz kurz, wer heute feiern darf. An diesem 20. Juli zum Beispiel haben wir da auf der Liste einen ehemaligen, nein, einen aktuellen, um Gottes Willen, einen aktuellen deutschen Fußballnationalspieler. Waldemar Anton wird heute 30. Dann haben wir auf der Liste, ein Ex-Topmodel, Giselle Bündchen, wird heute 46. Hakon von Norwegen, 52. Kronprinz von Norwegen, mit 53 heute. Und dann haben wir noch auf der Liste, Carlos Santana. Der wurde heute vor 79 Jahren geboren in Mexiko.

0: auch an Kim Carnes.
1: Die Sängerin wird heute 81. Und wenn ihr feiert,
0: hey, dann lasst es krachen.
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1: Rote Karte im Achtelfinale der Fußball-WM. Im Fußball ist das die härteste Strafe. Wer sie bekommt, muss runter vom Platz und ist mindestens ein

0: ein Spiel gesperrt. Die Regeln gelten für alle. 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Bei Ehrlichkeit, Fairness und Respekt. Wer meint, Regeln gelten nur für die anderen, beschädigt etwas Wertvolles. Vertrauen. In der Bibel heißt es, was ihr von anderen erwartet, das tut auch ihnen. Eigentlich eine einfache Regel. Aber der Fußball-Weltverband bricht die Regel und zieht die rote Karte zurück. Der US-Stürmer darf im nächsten WM-Spiel mitspielen, als wäre nichts gewesen. Dafür rote Karte. Rote Karte für Sonderrechte und Doppelstandards. Gutes Miteinander lebt davon, dass die Regeln für alle gelten. Auch für mich.
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4: Ich bin Moritz Einzel. Guten Morgen. In einem lange zähen und torlosen Finale hat sich Spanien am Abend letztlich durchsetzen können und ist neuer Fußballweltmeister nach einem 1:0-Erfolg nach Verlängerung in New York gegen Argentinien. Der Spielbericht von Pia Wegner.
5: Zum 9. Mal bei diesem XXL-Turnier ging ein K.O.-Spiel in die Verlängerung. Und zwar mit dem besseren Ende für die Spanier. Sie hatten schon in der regulären Spielzeit mehr von der Partie, nutzten die wenigen Chancen, die sie hatten, aber bis zur 106. Minute nicht. Erst da erlöste Ferran Torres die Iberer mit seinem Siegtreffer zum 1:0. Europameister Spanien krönte sich damit auch zum amtierenden Weltmeister. Etwas, das La Furia Roja schon mit dem ersten Titel 2010 geschafft hatte.
4: In Deutschland haben Menschen im vergangenen Jahr deutlich mehr verdient als noch ein Jahr zuvor. Das sogenannte Medianentgelt für einen Vollzeitbeschäftigten sei um 203 Euro auf 4.217 Euro brutto monatlich gestiegen, teilte die Bundesagentur für Arbeit mit. Der Anstieg lässt sich laut Agentur vor allem mit höheren Tarifabschlüssen erklären. Arbeitnehmer waren im ersten Halbjahr weniger oft krank als im Jahr davor. Das zeigt eine Auswertung der Krankenkasse DAK Gesundheit. Im Schnitt waren Erwerbstätige 9,6 Tage arbeitsunfähig geschrieben. Im ersten Halbjahr 2025 waren es 9,9 Tage gewesen. Die häufigste Ursache für Fehlzeiten waren demnach psychische Erkrankungen, während es bei Atemwegserkrankungen einen deutlichen Rückgang gab.
6: Jetzt das Wichtigste aus Franken
7: mit Chris Wahle. Die mittelfränkischen Fußballvereine stecken mitten in den Vorbereitungen auf die neue Saison. Der 1. FC Nürnberg und die Spielvereinigung Greuther Fürth haben ihre Testspiele am Wochenende gewonnen. Der Club hat sich nach dem 3:2 gegen Waldhof Mannheim ins Trainingslager nach Südtirol zurückgezogen. Dort wird jetzt am Feinschliff für den Saisonstart gearbeitet. Auch das Kleeblatt hat am Wochenende sein Testspiel gegen den Schweizer Erstligisten FC Winterthur mit 3:2 gewonnen. Auf die Fürther wartet am kommenden Samstag der nächste Härtetest gegen Bundesligist Hoffenheim. Club und Kleeblatt starten dann am 9. August in die neue Saison.
8: Danke, Chris.
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8: Um 6:02. Guten Morgen. Staus und Blitzer aktuell.
9: Nee. Es liegen vielleicht hier und da noch ein paar betrunkene Spanier im Graben. Aber ansonsten sieht's gut aus. Gute Fahrt euch allen. Wenn ihr was entdeckt, dann bitte gleich durchrufen und melden. Unter 08000 98 6 98 6. Gute Fahrt.
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1: Heute Morgen nur T-Shirt und kurze Hose oder ein Sommerkleidchen. Das wird ein bisschen frisch. Denn aktuell messen wir nur 9 Grad an der Kaiserburg, 8 Grad noch in Dambach und 9 Grad auch bei euch in Lauf. Dafür ist es schön sonnig. Temperaturen maximal heute um die 21 Grad. Morgen 22 Grad, Mittwoch dann 24. Also es geht wieder ein bisschen bergauf. Ja, ansonsten, es bleibt schön. Das ist doch das Wichtigste, oder?
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1: Guten Morgen, ich bin Christoph und ich glaube, wir tanzen heute Morgen kein Tango, sondern wir tanzen lieber Flamenco. Einen herzlichen Glückwunsch nach Spanien. Verdient wurden sie gestern durch ein 1:0 Weltmeister. So, und jetzt kommt alle gut rein mit George Michael und Cher.

0: 12 nach 6. Guten Morgen. Oder soll ich eher sagen, buenos dias?
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0: Super E10, aktuell 2,11 €. Bisschen günstiger in Nürnberg an der Tanke in der Katzwanger Hauptstraße für 2,03 € heute Morgen. Und Diesel kostet im Durchschnitt 2,14 € in Nürnberg. Günstiger an der Mühlhofer Hauptstraße für

2 Euro und 5. Euch allen eine gute und eine unfallfreie Fahrt. Na, war die Nacht auch kurz? Ja, sind wir schon zu zweit. Bisschen Augenringe noch und ja, ansonsten glaube ich die doppelte Portion Kaffee irgendwie, keine Ahnung. Aber das WM-Finale, wenn ihr es geguckt habt, das war so langweilig, wie wenn du einer Wand

0: weiß nicht, wie viele Stunden Schlaf ihr hattet. Bei mir waren es genau 3. Und ich glaube, ich brauche meinen Wachzieher heute selbst.
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0: So, die Musikcharts haben heute Geburtstag. Am 20. Juli 1940 gab das Billboard Magazine zum ersten Mal eine Liste mit den meistverkauften Schallplatten raus. Damals auf Platz 1 der 25-jährige Frank Sinatra mit Tommy Dorsey und seinem Orchester. Wer kennt sie nicht? I'll Never Smile Again hieß der Song und ich habe ihn mal rausgesucht für euch. Pass auf.

0: So klingt eine 86-jährige Platte. Und genau 46 Jahre später, muss ich kurz rechnen. Am 20. Juli 1986 stehen diese Songs ganz oben in der deutschen Hitparade. Auf der 5 Sam Cooke, Wonderful World. Die 4 Modern Talking, Atlantis is Calling. Platz 3 für Bananarama und Venus. Auf der 2 New Shoes mit I Can't Wait. Und ich spiele euch die Nummer 1 in den deutschen Charts vor genau 40 Jahren. Hier sind Level 42 und Lessons in Love im Wachziger auf 98.6 Charivari.
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1: Schon gleich 6:30 hier auf 98.6 Charivari. Gestern Abend war er noch hier in New Jersey. Robbie Williams bei der WM-Show im Vorprogramm. Sang ja zusammen mit Laura Pausini und mit noch irgendjemandem. Ich hab's vergessen. Die FIFA-Hymne. So, dann ist die WM auch schon passé. Zum Glück, werden viele sagen. Es ist 6:30. Guten

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5: Ich bin Moritz Einzel, guten Morgen. In einem lange zähen und torlosen Finale hat sich Spanien am Abend letztlich durchsetzen können und ist neuer Fußballweltmeister nach einem 1:0 Erfolg nach Verlängerung in New York gegen Argentinien. Der Spielbericht von Pia Wegner.
6: Zum 9. Mal bei diesem XXL-Turnier ging ein K.O.-Spiel in die Verlängerung. Und zwar mit dem besseren Ende für die Spanier. Sie hatten schon in der regulären Spielzeit mehr von der Partie, nutzten die wenigen Chancen, die sie hatten, aber bis zur 106. Minute nicht. Erst da erlöste Ferran Torres die Iberer mit seinem Siegtreffer zum 1:0. Europameister Spanien krönte sich damit auch zum amtierenden Weltmeister. Etwas, das La Furia Roja schon mit dem ersten Titel 2010 geschafft hatte.
5: In Deutschland haben Menschen im vergangenen Jahr deutlich mehr verdient als noch ein Jahr zuvor. Das sogenannte Medianentgelt für einen Vollzeitbeschäftigten sei um 203 Euro auf 4.217 Euro brutto monatlich gestiegen, teilte die Bundesagentur für Arbeit mit. Der Anstieg lässt sich laut Agentur vor allem mit höheren Tarifabschlüssen erklären. Arbeitnehmer waren im ersten Halbjahr weniger oft krank als im Jahr davor. Das zeigt eine Auswertung der Krankenkasse DAK Gesundheit. Im Schnitt waren Erwerbstätige 9,6 Tage arbeitsunfähig geschrieben. Im ersten Halbjahr 2025 waren es 9,9 Tage gewesen. Die häufigste Ursache für Fehlzeiten waren demnach psychische Erkrankungen, während es bei Atemwegserkrankungen einen deutlichen Rückgang gab.
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8: mit Chris Wahle. Das Schwarze Loch der Nürnberger Südstadt, besser bekannt als Lago di Aufsäß, soll bald Geschichte sein. Geplant war, dass die Bauarbeiten für das Schockenkarree in diesem Sommer beginnen. Und laut Bürgermeister Nasser Ahmed hat die Stadt alles vorbereitet.

0: befürchtet. Jetzt sind die privaten Investoren und die Bauwirtschaft am Zug.
1: Ich denke, es ist für alle Südstädter und für alle Nürnberger jetzt eine gute Nachricht, dass es losgeht. Und natürlich, wenn gearbeitet wird, dann gibt es auch Beeinträchtigungen für alle drumherum. Aber ich glaube, das nehmen die Menschen dort. Ich bin selber Südstädter, sehr gerne in Kauf, damit es endlich vorangeht. Und wenn alles glatt geht, dann sehen wir noch im Oktober oder November Erdarbeiten und auch ersten Beton.
0: Im Erdgeschoss des Schockenkarree soll ein großer Supermarkt entstehen, darüber dann rund 200 Wohnungen und eine Kita.
2: Danke, Chris.
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2: 4 Minuten nach 6:30, guten Morgen auf die A73. Achtung, Nürnberg Richtung Forcht an der Ausfahrt Nürnberg-Münchner Straße. Unfall. Die Strecke ist aktuell gesperrt. Und da haben wir Behinderungen. Natürlich, kann man sich vorstellen. Also, bitte fahren vorsichtig, langsam. Denkt an die Rettungsgasse, Staus und Blitzer. Immer gleich an die 08000 98 6 98 6. Kommt alle gut und sicher durch.
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2: So, für ein T-Shirt ist heute Morgen eindeutig zu kühl, wenn ihr gleich raus müsst mit dem Hund. Dann zieht euch noch was drüber. Aktuell 9 Grad in Limbach, in Höfen und auch in Stadeln. Heute also, ja, nicht ganz so warm wie noch in den letzten Wochen. 21 Grad kriegen wir maximal und dazu ein Sonne-Wolken-Mix. Auch morgen und am Mittwoch eher verhalten warm. Top-Temperaturen liegen so um die 22, 23 Grad. Aber es bleibt freundlich.
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2: Guten Morgen, Christoph Ömier. Und ich glaube, jeder von uns hatte in der Schulzeit mal einen Tag, diesen bestimmten Tag, wo man das Pausenbrot immer vielleicht auch absichtlich zu Hause vergessen hat und wir gezwungenermaßen dann beim Bäcker um die Ecke einkaufen mussten, gell?
6: Da, wo so Hefeteilchen unbeaufsichtigt in so Plexiglaskästen brüten und man die wie so eine Zangengeburt aus der Kiste friemeln muss.
2: Das war wirklich. Die komplette Geschichte gleich von Thorsten Sträter, Deutschlands beste Comedians. Machen wir dann nach der Lighthouse Family mit High, die 90er und den 80er. Die Pet Shop Boys, Always on My Mind.
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1: Um 6.42 Uhr. Schönen guten Morgen da draußen. Um was geht's heute? Es geht nicht um die feinen, kleinen Bäckereien, die ihr Brot noch selbst backen, die Croissants von Hand stapeln und so weiter. Nein, hier kommt Thorsten Sträter und es geht um...
2: Billigbäckerei Zoo. Da, wo so Hefeteilchen unbeaufsichtigt in so Plexiglaskästen brüten und man die wie so eine Zangengeburt aus der Kiste friemeln muss. Also wirklich, richtig, wo du denkst, ja, dann nicht. Und dann draufgelegt auf so ein Tablett ohne irgendwas, Kaffee selber zapfen, Nanzo.

0: Achso, da stand ein asiatisch anmutender Herr hinter der Kasse. Ich stellte mein Tablett dahin, Schobotter. Völlig verquollen, Sonnenhals. Und der Mann hat wirklich, und das ist die Wahrheit, gesagt: Guten Morgen, das macht bitte 7,05 Euro. Und ich dann, zähl. Dann nahm ich mein Tablett und dann lächelte der Mann und hat gesagt: Ich wünsche Ihnen einen guten Appetit, einen schönen und erfolgreichen Tag und passen Sie bitte auf sich auf. Und ich stand da und dachte: Ey, jetzt komm mir nicht so. Was ist das für eine Art, so, weißt du? Und der lächelte und ich sag: Wie war das? Und er sagte: Guten Appetit und einen schönen und erfolgreichen Tag. Warum machen Sie das? Fragte er. Und er hat dann gesagt: Wirklich jetzt? Mir liegen meine Kunden am Herzen und ich nehme das hier sehr ernst. Ich stand dann da und sagte: Das ist sehr gut. Und dann bin ich gegangen. Und das, was will uns diese kleine Geschichte sagen? Nix, die stimmt einfach. Ich habe übrigens nicht wegen irgendwelcher Klischees erzählt, dass der Asiatische aussah, sondern damit Sie den wiederfinden, okay? Machen Sie das bitte. Gehen Sie bitte dahin und geben Sie es ihm richtig. Jetzt ehrlich. Nein, gehen Sie, nein, ich meine, gehen Sie rein und sagen Sie auch in meinem Namen: Hallo, Sie sind toll und beeindruckend, bewundernswert, ein guter Mann, aber Ihre Donuts schmecken, als hätte Rübezahl draufgefurzt. Dass Sie ihm, wenn, richten Sie ihm das bitte von mir aus. Bitte.
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0: Die Fußball-WM ist vorbei. Guten Morgen, hier ist Charivari, 7:11. Die Spanier gewannen das Finale in New York mit 1:0 gegen den Titelverteidiger Argentinien und damit holten sie nicht nur den zweiten WM-Titel, sondern wiederholten eine Erfolgsgeschichte von vor 16 Jahren. Welchen Erfolg genau und so weiter, was in den 5 Wochen XXL-WM alles passiert ist, das besprechen wir jetzt erstmal mit meiner Kollegin hier, Pia Wegner aus der Sportredaktion. Guten Morgen, Pia.
1: Guten Morgen.
0: Spielerisch war ja das Finale eher enttäuschend. 0:0 nach regulärer Spielzeit, das war in den ersten 90 Minuten, da war das außenrum ja fast unterhaltsamer, ne?
1: Gut zusammengefasst. Die USA haben sich für das Endspiel einiges vom Super Bowl-Finale aus dem Football abgeschaut. In der Halbzeit traten Weltstars wie beispielsweise Shakira, Justin Bieber und Madonna auf. Bereits vor Anpfiff sang unter anderem Robbie Williams. Weltmeister Spanien bekommt neben Pokal und Medaillen außerdem auch erstmals Championship-Ringe, also solche, wie sie sonst die Sieger des NFL-Finals erhalten. Das Turnier endete also genauso groß und amerikanisch, wie es begonnen hatte.
0: Was war denn sonst noch so die Top-Themen der WM? Was hat den meisten Gesprächsstoff geboten?
1: Also das größte Aufregerthema war mit Abstand die rote Karte im 16-Finale gegen die USA, die FIFA dann nach einem Anruf von US-Präsident Trump wieder zurückgenommen hat. Im wahrsten Sinne des Wortes große Wellen geschlagen hat auch das norwegische Ruderschiff. Die Skandinavier feierten nach jedem Sieg gemeinsam mit ihren Fans. Und zwar so. Sportlich haben sich die Superstars bei dieser WM noch größer gemacht, allen voran einer. Kylian Mbappé wurde wie schon vor 4 Jahren Torschützenkönig und schoss sich mit seinen 10 Treffern zum alleinigen WM-Rekordtorschützen.
0: Also die Spanier zum zweiten Mal Europa und dann Weltmeister, das gab es schon mal 2008 und 2010. Und jetzt heißt es erstmal feiern und genießen, dazu gratulieren wir natürlich recht herzlich, aber mal ganz ehrlich, also früher, da war die WM ein Fußballturnier. Heute kaufst du dir für $11.000 ein Konzertticket und zwischendurch wird zufällig auch noch ein Finale gespielt. Guten Morgen, 7:09 auf Charivari.

Heute Morgen wird getanzt, aber nicht Tango, sondern Flamenco. Spanien ist Fußballweltmeister geworden. Was sonst noch so passiert ist, außenrum zum Beispiel in Erlangen, das sagt euch gleich Chris Wahle. In den 98.6 Charivari Nachrichten gibt's in genau 3,5 Minuten dann um 7 hier auf Charivari.

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4: Ich bin Moritz Einzel, guten Morgen.
5: Jetzt erstmal wieder die Spanier, wieder mit dem Kopf. Und der Nachstoß und das Tor für Spanien! Ferran Torres!
4: Der Moment für die Fußballgeschichtsbücher, kommentiert im ZDF. Spanien hat sich durch dieses Tor von Ferran Torres in der 106. Minute des Endspiels von New York zum neuen Fußball-Weltmeister gekrönt. Das Team von Coach Luis de la Fuente setzte sich gegen den bisherigen Titelträger Argentinien mit 1:0 nach Verlängerung durch. Die Partie verlief einseitig zugunsten Spaniens, doch das entscheidende Tor ließ trotzdem lange auf sich warten. Für die Spanier ist es nach 2010 der zweite WM-Titel, der zweite Stern auf dem Trikot. Zudem sind sie nun gleichzeitig Welt- und Europameister. Nach dem Rücktritt des CDU-Politikers Spahn vom Amt des Unionsfraktionschefs hat sich Kanzler Merz kritisch geäußert. Im ZDF-Sommerinterview sagte Merz, Spahn habe die Partei erst sehr spät darüber informiert, dass er mit Hilfe einer Leihmutter in den USA Vater geworden ist. Eine solche Empörung hätte Merz allerdings nicht erwartet.
6: Aber es hatte wahrscheinlich auch was mit seiner Person zu tun und auch mit der Kommunikation. Und da hat es dann ziemlich viel Empörung gegeben.
4: Heute beraten CDU-Präsidium und Unionsfraktion über Spahns Nachfolge. Merz schließt auch einen Kabinettsumbau nicht aus. In Deutschland widerrufen immer mehr Menschen ihre Kriegsdienstverweigerung. Das hat eine Sprecherin des zuständigen Bundesamtes dem Redaktionsnetzwerk Deutschland gesagt. Demnach gingen im ersten Halbjahr schon über 400 Widerrufe ein. Hochgerechnet aufs Gesamtjahr bedeutet das einen Rekord.
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7: Mit Chris Wahle. Erlangen hat ein neues Stadtquartier. Am Wochenende ist mit dem Modul 8 der letzte Bauabschnitt des Siemens Campus offiziell eröffnet worden. Nach mehr als 10 Jahren Planungs- und Bauzeit ist damit die Transformation des 54 Hektar großen, ehemals abgeriegelten Geländes im Erlanger Süden abgeschlossen. Seit 2014 hat der Konzern dort rund 1 Milliarde Euro investiert. Alle Standorte im Großraum Nürnberg sind auf dem neuen Campus zusammengeführt. 18 Neubauten sind entstanden, unter anderem auch ein Laborgebäude. Alle operativen Geschäfte sind vertreten. Rund 16.000 Menschen arbeiten dort jetzt. Unter anderem sorgen eine Dachbegrünung, die Nutzung von Regenwasser und eine intelligente Gebäudetechnik dafür, dass der Campus fast CO2-neutral ist. Restaurants und Geschäfte machen das Gelände zudem auch zu einem Treffpunkt für Nicht-Siemensianer.
8: Danke, Chris.
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10: 7:03, es gibt Probleme auf der A73 Nürnberg Richtung Feucht an der Ausfahrt Nürnberg-Münchner Straße. Unfall,

0: mit mehreren Fahrzeugen. Die Strecke ist aktuell gesperrt. Im weiteren Verlauf dichter Verkehr nach einem Unfall auf Höhe dem Kreuz Nürnberg Süd. Blitzer in Nürnberg in der Schafhofstraße. Danke an Elke fürs Melden gerade eben. Und Staus und Blitzer meldet ihr bitte wie Elke an die 08000 98 6 98 6. Kommt alle gut und sicher durch.
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0: Kalt ist es, 9 Grad noch in Albach, 9 in Boxdorf, 8 Grad in Großhabersdorf heute. Also sehr frisch am Morgen. Temperaturen gehen auch nicht ganz so weit rauf, bis auf 21 Grad maximal. Dazu aber schön sonnig. Morgen eher Sonne, Wolken. Bei 22 Grad, Mittwoch dann wieder ein bisschen wärmer.
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1: Schönen guten Morgen hier auf 98.6 Charivari. Das sind wir tatsächlich, denn wir haben sie. Die meisten, die schönsten, die größten. Gleich die Dexys Midnight Runners, Moby ist mit dabei. Und wir starten mit einem Song aus 1984, der damals wochenlang, ja fast schon monatelang auf Platz 1 in Deutschland stand. Hier ist Laura Branigan und Self Control. Ich wünsche euch einen guten Start rein in diesen Montagmorgen.

0: 12 nach 7, guten Morgen.
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0: Guten Morgen nach Hirolzberg zu Jan König.
2: Guten Morgen, Herr Ühm. Grüße.
0: Was gibt's in dieser Woche zu berichten?
2: In dieser Woche, Hauptveranstaltungen werden jetzt dieses Wochenende sein. Katholische Kirchengemeinde hat großes Margaretenfest, Musikveranstaltungen am Wochenende, was man im Sommer halt alles so an Angeboten für die Bevölkerung hat.
0: Gibt es denn irgendwelche besonderen Highlights?
2: Das große Highlight bei uns ist ja eigentlich das nächste Wochenende, wo bis letztes Jahr regelmäßig das Straßenfest stattgefunden hat. Und aufgrund der Haushaltssituation, wie das natürlich überall momentan derart ist, haben wir ja vor vielen Jahren ein Fest der Vereine eingeführt. Und das wird eigentlich das Highlight für den Monat Juli auch bei uns.
0: Okay, das bedeutet, jeder Verein macht so ein bisschen was, oder? Wie kann man das verstehen?

0: stehen.
1: Genau, die Vereine beteiligen sich mit Spenden, Musikangeboten und so weiter und so fort. Also federführend macht das bei uns der Kirchweih Brauchtumsverein. Und die Vereine beteiligen sich und das ist eine Veranstaltung von Heroldsbergern für Heroldsberger. Aber es sind natürlich auch Leute aus den umliegenden Gemeinden herzlich eingeladen.
0: Heroldsberg hält zusammen, könnte man sagen.
1: Ja, freilich, genau. So machen wir das.
0: Danke, Herr König, und schöne Grüße, schöne Woche.
1: Sehr gerne. Vielen Dank auch.

0: Guten Morgen, 20 Minuten nach 7 haben wir es mittlerweile. 0800 98 6 98 6. Hallo, wer ist dran?
1: Und hier ist die Birgit, guten Morgen.
2: Morgen.
1: Wichtige Durchsage: Eine Durchfahrt von Fort nach Eschenau ist im Moment nicht möglich. Da ist eine starke Rauchentwicklung. Die Feuerwehr und die Polizei ist da und sperren auch großräumig ab.
0: Dankeschön, Birgit. Und damit schauen wir auf die Zapfsäulen.
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0: Super, 10, 2,11 Euro. Geht günstiger in Nürnberg an der Katzmanger Hauptstraße für 2,03 Euro. Und Diesel kostet zur Stunde 2,14 Euro. Mühlhofer Hauptstraße Nürnberg, da gibt es das günstigste Diesel aktuell hier für 2,05 Euro. Euch allen eine gute und eine unfallfreie Fahrt. Kennt ihr noch den Prinzen-Song Küssen verboten?
4: Küssen verboten, Küssen verboten, Küssen verboten, streng verboten.
0: Genau. Wenn ihr in Dubai dabei erwischt werdet, wie ihr in der Öffentlichkeit rumknutscht, kostet euch der Spaß hier bis zu 250 Euro. Und heute Morgen sagen wir euch, in welchem Urlaubsland ihr die Zigaretten zum Beispiel gleich mal im Hotel lassen könnt, weil Rauchen am Strand untersagt ist. Und noch mehr No-Gos dann hier um kurz vor 8:30 Uhr in ein neuer Morgen auf Charivari.

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7: Ich bin Moritz Einzel. Guten Morgen.
8: Jetzt erstmal wieder die Spanier, wieder mit dem Kopf. Und der Nachstoß und das Tor für Spanien! Ferran Torres!
7: Der Moment für die Fußballgeschichtsbücher, kommentiert im ZDF. Spanien hat sich durch dieses Tor von Ferran Torres in der 106. Minute des Endspiels von New York zum neuen Fußball-Weltmeister gekrönt. Das Team von Coach Luis de la Fuente setzte sich gegen den bisherigen Titelträger Argentinien mit 1:0 nach Verlängerung durch. Die Partie verlief einseitig zugunsten Spaniens, doch das entscheidende Tor ließ trotzdem lange auf sich warten. Für die Spanier ist es nach 2010 der zweite WM-Titel, der zweite Stern auf dem Trikot. Zudem sind sie nun gleichzeitig Welt- und Europameister. Nach dem Rücktritt des CDU-Politikers Spahn vom Amt des Unionsfraktionschefs hat sich Kanzler Merz kritisch geäußert. Im ZDF-Sommerinterview sagte Merz, Spahn habe die Partei erst sehr spät darüber informiert, dass er mit Hilfe einer Leihmutter in den USA Vater geworden ist. Eine solche Empörung hätte Merz allerdings nicht erwartet.
9: Aber es hatte wahrscheinlich auch was mit seiner Person zu tun und auch mit der Kommunikation. Und da hat es dann ziemlich viel Empörung gegeben.
7: Heute beraten CDU-Präsidium und Unionsfraktion über Spahns Nachfolge. Merz schließt auch einen Kabinettsumbau nicht aus. In Deutschland widerrufen immer mehr Menschen ihre Kriegsdienstverweigerung. Das hat eine Sprecherin des zuständigen Bundesamtes dem Redaktionsnetzwerk Deutschland gesagt. Demnach gingen im ersten Halbjahr schon über 400 Widerrufe ein. Hochgerechnet aufs Gesamtjahr bedeutet das einen Rekord.
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10: Mit Chris Wahle. Die hohen Temperaturen der vergangenen Monate haben den Freibädern in Mittelfranken Rekordzahlen beschert. Auch in Nürnbergs Bädern herrscht derzeit Hochbetrieb. Bürgermeister Andreas Kriegelstein.
11: Die aktuelle Freibadsaison ist natürlich in diesem besonderen Sommer sehr gut. Wir haben jetzt in allen Bädern neue Rekorde zu verweisen. Was aber auch besonders schön war, das war jetzt unser Spendenschwimmen, das wir in diesem Jahr das erste Mal durchgeführt haben. Jede Bahn wurde gezählt und am Schluss hat die Pyrasser Brauerei einen Betrag von 1.500 Euro gespendet für einen guten Zweck.
10: Weil die Aktion Spendenschwimmen so gut angekommen ist, könnte es im kommenden Jahr eine Neuauflage geben.
12: Danke, Chris.
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12: In 3:08. Achtung, auf der A6 Nürnberg in Richtung Heilbronn. Reifenteile auf der Fahrbahn zwischen Aurach und Feuchtwangen Nord. Dann haben wir die A73. Sorgenkind heute Morgen Nürnberg Richtung Feucht an der Ausfahrt Nürnberg-Münchner Straße. Nach einem Unfall.

0: Vorfall immer noch. Behinderungen, hier dauert es schon 20 Minuten länger im weiteren Verlauf. Dichter Verkehr nach Unfall auf Höhe vom Kreuz Nürnberg Süd. B2 Nürnberg-Gräfenberg, Ortsdurchfahrt Ford. Wegen eines Großbrands ist die Vorderhauptstraße gesperrt in beiden Richtungen. Und Blitzer haben wir. Nürnberg-Scharfhofstraße, Erlangen-Drausnickstraße stadteinwärts. Und A73 wird geblitzt. Bamberg Richtung Nürnberg auf Höhe Erlangenbruck. Habt ihr noch was gesehen? Staus oder Blitzer? Dann bitte sagt Bescheid. 08000 98 6 98 6. Euch allen eine gute Fahrt.
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0: Wetter schön, aber frisch. 11 Grad aktuell in Zirndorf, in Reichelsdorf und auch bei euch in Schniegling. Heute ein schöner Tag, viel Sonne, Temperaturen, ja, so um die 21 Grad. Es wird nicht allzu warm heute. Morgen wieder ein bisschen wärmer, aber dafür mehr Wolken. 22 Grad der Mittwoch, zeigt sich dann, ja, auch so ein bisschen wechselhafter mit Sonne, Wolken und Wind bei 24 Grad.
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1: Guten Morgen im Studio Christoph und Glückwunsch an Spanien und allen Argentiniern. Wünschen wir ganz viel Kraft beim Öffnen von Social Media heute Morgen. Wir spielen gleich eine Runde 80er-Quiz nach Tracy Chapman und die 90er jetzt mit Right Set Fred.

0: Morgen 7:43, gleich 7:45.
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0: Heute mit einer ganz einfachen Frage für alle 80er-Kinder unter euch. Es geht um einen der erfolgreichsten Schauspieler damals. Und auch heute ist er noch eine echte Größe in Hollywood. Wer spielte in folgenden zwei Kinoblockbustern der 80er die Hauptrolle? Und ich habe nur die Musik von diesen

0: Na?
1: Ist klar, oder? Indiana Jones, Star Wars, 08.98.6, 98.6. Wir schicken unseren Wochengewinner in dieser Woche zum lecker fränkisch Essen in die Wirtschaft. Also, wer es weiß, ruft kurz durch. Wie hieß der Hauptdarsteller in diesen beiden Blockbustern der 80er?

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1: 10 vor 8.
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3: Ja, es geht um zwei Filme und deren Hauptdarsteller. Und ich habe nur die Musik von diesen Filmen. Achtung. Wie hieß er? Die Hollywood-Größe, die er auch heute noch ist. 08000 98,6 98,6. Wer weiß es? Wie hieß der Hauptdarsteller dieser beiden 80er Blockbuster?
4: Guten Morgen, hier ist der Christian.
3: Hi Christian, grüß dich. Du weißt die Lösung.
4: Ich denke, dass es Harrison Ford ist.
3: Ford, ja, für ein 80er-Kind ist das natürlich ein leichtes. Klar, Indiana Jones, Dr. Henry Jones, Indiana Jones und natürlich Star Wars. Da war er, der berühmte Han Solo. Ganz genau, Harrison Ford ist richtig. Du bist im Topf auf jeden Fall dann für Freitag. Es geht in dieser Woche zum Essen in die Wirtschaft.
4: Wunderbar, ich freue mich. Ich warte mal ab, wer gewinnt.
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8 hier auf 98.6 Charivari. Guten Morgen. Schlimmer Vorfall am Wochenende in einer Spielothek in Nürnberg. Was genau passiert ist, weiß Chris Wahle gleich hier in den Nachrichten. Und dann freuen wir uns auf Musik aus den 80ern von den Bangles mit dabei zum Beispiel. Und dieser Mega-Hit aus 92 von Genesis, I Can Dance, gleich hier. 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
6: Ich bin Moritz Einzel, guten Morgen.
7: Nico, der Cabeza!
6: Die Spanier außer Rand und Band, sie sind nach 2010 zum zweiten Mal Fußball-Weltmeister. Im WM-Finale in New Jersey setzte sich das Team gegen Titelverteidiger Argentinien mit 1:0 nach Verlängerung durch. Siegtorschütze war Ferran Torres in der 106. Minute. Erstmals in der WM-Geschichte gab es eine rund halbstündige Halbzeitpause für eine große Halbzeitshow. Da traten neben Madonna auch Shakira und Justin Bieber auf. Nach dem Rücktritt des CDU-Politikers Spahn vom Amt des Unionsfraktionschefs hat Kanzler Merz Spahns Kommunikation kritisiert. Zur Vaterschaft Spahns dank einer Leihmutter in den USA, sagte Merz im ZDF-Sommerinterview.
8: Wir hatten ja alle kaum Gelegenheit, mit ihm darüber zu sprechen. Und er hat ja auch die Partei und die Fraktion erst sehr, sehr spät über das alles informiert.
6: Heute beraten das CDU-Präsidium und der Vorstand der Unionsfraktion über Spahns Nachfolge. Merz deutete an, dass es eine Kabinettsumbildung geben könnte. In Deutschland wurde im vergangenen Jahr deutlich mehr verdient als noch ein Jahr vorher. Das sogenannte Medianentgelt für einen Vollzeitbeschäftigten stieg um gut 200 Euro auf 4.217 Euro brutto im Monat. Das hat die Bundesagentur für Arbeit mitgeteilt. Das deutliche Plus erkläre sich durch höhere Tarifabschlüsse.
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10: Mit Chris Wahle. In einer Spielothek in der Nürnberger Essenweinstraße unweit des Hauptbahnhofs ist am Wochenende eine Mitarbeiterin getötet worden. Gestern Mittag hatte ein Zeuge der Polizei eine Auseinandersetzung zwischen einem Mann und einer Frau gemeldet. Als die Beamten an der Spielothek eintrafen, stießen sie auf einen 45-Jährigen mit einem Messer. Die Einsatzkräfte konnten ihn überwältigen und festnehmen. Kurz darauf entdeckten sie dann die 35-jährige schwerverletzte Frau. Trotz sofortiger Reanimation kam für sie jede Hilfe zu spät. Die Staatsanwaltschaft Nürnberg-Fürth hat Haftantrag gegen den tatverdächtigen 45-Jährigen gestellt. Jetzt ermittelt die Nürnberger Kriminalpolizei.
11: Danke, Chris.
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11: Guten Morgen auf die Straßen, 3:08 mittlerweile. Vorsicht, die A73 Nürnberg in Richtung Forch. Da gab es einen Unfall an der Ausfahrt Nürnberg-Münchner Straße. Hier Probleme. Im weiteren Verlauf dichter Verkehr nach einem Unfall auf Höhe Kreuz Nürnberg-Süd. Dann ist die Ortsdurchfahrt von Fort auf der B2 Nürnberg-Gräfenberg wegen eines Großbrandes in beiden Richtungen gesperrt. Und die Blitze.

0: Nürnberg, Theodor-Heuss-Brücke Richtung Bucherstraße. Danke an Erik fürs Melden. Schafhofstraße, Erlangen-Drausnickstraße stadteinwärts, Oberasbach-Riedorfer Straße. Und auf der A73 wird geblitzt Bamberg in Richtung Nürnberg auf Höhe Erlangen-Bruck. Staus und Blitzer bitte an die 08000 98 6 98 6. Gute Fahrt euch allen. 21 Grad kriegen wir maximal heute. 12 Grad sind es momentan in Karlsburg, in Stiegling und auch am Nürnberger Flughafen. Heute schön sonnig, aber nicht allzu warm. Auch morgen, ja, eher verhalten warm mit 22 Grad. Sonne, Wolken. Der Mittwoch dann etwas wärmer wieder bei 24 Grad. Die Nächte sind kalt zurzeit. Einstellig bis zu 8 Grad geht's runter.
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1: Ich bin Christoph, schönen guten Morgen. Ja, in Spanien knallen die Korken, in Argentinien wahrscheinlich nur noch die Türen. Wir sagen Glückwunsch runter auf die Iberische Halbinsel. Spanien ist Weltmeister. 1-0 gewonnen. Und wir gewinnen mit unseren 80er und 90ern. Die Bengals gleich. Und jetzt Genesis. Ich wünsche euch einen guten Start rein in den Montag.

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0: Schönen guten Morgen. Kommt alle gut rein in die neue Woche. Montag.
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0: Um was geht's heute? Es geht nicht um die feinen kleinen Bäckereien, die ihr Brot noch selbst backen, die Croissants von Hand stapeln und so weiter. Nein, hier kommt Thorsten Sträter und es geht um
2: Billigbäckerei-Zoo. Da, wo so Hefeteilchen unbeaufsichtigt in so Plexiglaskästen brüten und man die wie so eine Zangengeburt aus der Kiste friemeln muss. Also wirklich. Richtig, wo du denkst, ja, dann nicht. Und dann draufgelegt auf so ein Tablett ohne irgendwas, Kaffee.

Selber zapfen, dann zur Kasse, und da stand ein asiatisch anmutender Herr hinter der Kasse. Ich stellte mein Tablett dahin, Schrobotter, völlig verquollen, Sonnenhals. Und der Mann hat wirklich, und das ist die Wahrheit, gesagt, guten Morgen, das macht bitte 7,05 Euro. Und ich dann, zähl. Dann nahm ich mein Tablett und dann lächelte der Mann und hat gesagt, ich wünsche Ihnen einen guten Appetit, einen schönen und erfolgreichen Tag und passen Sie bitte auf sich auf. Und ich stand

0: Weißt du? Und er lächelte und ich sag, wie war das? Und er sagte, guten Appetit und einen schönen und erfolgreichen Tag. Warum machen Sie das? Und er hat dann gesagt, wirklich jetzt? Mir liegen meine Kunden am Herzen und ich nehme das hier sehr ernst. Ich stand dann da und sagte, das ist sehr gut. Und dann bin ich gegangen. Und das, was will uns diese kleine Geschichte sagen? Nix, die stimmt einfach. Ich habe übrigens nicht wegen irgendwelcher Klischees erzählt, dass der asiatisch aussah, sondern damit Sie den wiederfinden, okay? Machen Sie das bitte. Gehen Sie bitte dahin und geben Sie es ihm richtig. Jetzt ehrlich. Nein, gehen Sie, nein, ich meine, gehen Sie rein und sagen Sie auch in meinem Namen, hallo, Sie sind toll und beeindruckend, bewundernswert, ein guter Mann, aber Ihre Donuts schmecken, als hätte Rübezahl drauf gefurzt. Dass Sie ihm, wenn, richten Sie ihm das bitte von mir aus. Bitte.
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8:22 Uhr, hier ist 98.6 Charivari. Guten Morgen. Ein neuer Morgen. Ich bin Christoph. Und wenn ihr euch in Dubai auf offener Straße küsst, könnt ihr euch das bis zu 250 Euro kosten. Hier ist 98.6 Charivari. Es gibt noch mehr Regeln, übrigens, die euren Urlaub teurer machen können. Also jetzt mal gut zuhören. Sardinien zum Beispiel schützt jedes Sandkorn, also auf ganz Sardinien ist es strengstens verboten, Muscheln oder Sand als Souvenir mit nach Hause zu nehmen. Am Traumstrand Spiaggia della Bellosa im Nordwesten der Insel wird es noch strenger. Handtücher sind nur erlaubt, wenn sie auf einer Unterlage liegen. Warum? Ja, damit ihr nicht zu viele kostbare Sandkörner mitnehmt und vergesst nicht, eure Füße zu waschen, bevor ihr La Pelosa verlasst. Da wird nämlich tatsächlich kontrolliert. In Spanien heißt es an rund 600 Stränden, Fluppe aus. Auch in Frankreich ist der Glimmstängel am Strand tabu. Ein Verstoß kostet euch dort schlappe 135 Euro. Italien und die Türkei ziehen nach und selbst auf der thailändischen Insel Phuket ist Schluss mit Qualmerei. An der Strandpromenade in Sorrent in Italien heißt es, Ladies, Shirt an, denn da kostet ein Spaziergang in Badekleidung bis zu 500 Euro. Und am Strand von Granville in der Normandie sind, Achtung, Elefanten nicht willkommen. Seit 2009 sind die Dickhäuter verbannt, nachdem da ein paar Zirkuselefanten im Meer geplanscht haben. Okay. Weißt du was? Jumbo, dann bleiben wir halt zu Hause, oder?

0: Was ist jetzt eigentlich mit Lago die Aufsess? Wann geht's da voran? Das weiß Chris Wahle gleich hier in den 98.6 Charivari-Nachrichten. In 2,5 Minuten.
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4: Ich bin Moritz Einzel. Guten Morgen.
5: Nico, der Cabeza!
4: Die Spanier außer Rand und Band, sie sind nach 2010 zum zweiten Mal Fußball-Weltmeister. Im WM-Finale in New Jersey setzte sich das Team gegen Titelverteidiger Argentinien mit 1:0 nach Verlängerung durch. Siegtorschütze war Ferran Torres in der 106. Minute. Erstmals in der WM-Geschichte gab es eine rund halbstündige Halbzeitpause für eine große Halbzeitshow. Da traten neben Madonna auch Shakira und Justin Bieber auf. Nach dem Rücktritt des CDU-Politikers Spahn vom Amt des Unionsfraktionschefs hat Kanzler Merz Spahns Kommunikation kritisiert. Zur Vaterschaft Spahns dank einer Leihmutter in den USA, sagte Merz im ZDF-Sommerinterview.
6: Wir hatten ja alle kaum Gelegenheit, mit ihm darüber zu sprechen. Und er hat ja auch die Partei und die Fraktion erst sehr, sehr spät über das alles informiert.
4: Heute beraten das CDU-Präsidium und der Vorstand der Unionsfraktion über Spahns Nachfolge. Merz deutete an, dass es eine Kabinettsumbildung geben könnte. In Deutschland wurde im vergangenen Jahr deutlich mehr verdient als noch ein Jahr vorher. Das sogenannte Medianentgelt für einen Vollzeitbeschäftigten stieg um gut 200 Euro auf 4.217 Euro brutto im Monat. Das hat die Bundesagentur für Arbeit mitgeteilt. Das deutliche Plus erkläre sich durch höhere Tarifabschlüsse.
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8: Mit Chris Wahle. Das Schwarze Loch der Nürnberger Südstadt, auch bekannt als Lago di Aufsees, soll bald Geschichte sein. Eigentlich war der Baubeginn für das Schocken-Carré schon für den Sommer vorgesehen, doch es dauert wohl noch. Bürgermeister Nasser Ahmed rechnet damit, dass die Arbeiten im Oktober oder November beginnen. Die Stadt hat ihren Teil erledigt. Jetzt sind die privaten Investoren und die Bauwirtschaft am Zug, so Ahmed.
9: Es soll unten im Erdgeschoss natürlich ein großer Supermarkt herein, darüber Wohnen, eine Kita und es soll auch eine Fassadenbegrünung Teil dieser Planungen sein. Und mir ist es auch ganz wichtig, dass auch ein Beitrag geleistet wird für die Aufwertung vom Aufsichtsplatz, dass alle Menschen in der Südstadt etwas von diesem Projekt haben.
8: Beginnen im Herbst tatsächlich die Bauarbeiten, wird der Lago di Aufsees dann nach 5 Jahren Stillstand verschwinden.
10: Danke, Chris.
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10: 3 Minuten nach 8:30 B2 Nürnberg-Gelfenberg an der Ortsdurchfahrt Fort. Großbrand, hier ist die Strecke, die Forter Hauptstraße, in beiden Richtungen gesperrt. Dann haben wir die A73 Nürnberg Richtung Feucht, an der Ausfahrt Nürnberg-Münchner Straße Unfall, hier kommt es zu Behinderungen. Und die Blitzer Nürnberg-Giebitzenhofstraße, Theodor-Heuss-Brücke Richtung Bucher, in Erlangen-Drausnickstraße stadteinwärts, Oberasbach wird geblitzt in der Riedorfer Straße, in Kleinsendelbach, Erlanger Straße und auf der A73 Bamberg in Richtung Nürnberg auf Höhe Erlangen-Bruck. Staus und Blitzer bitte immer gleich melden an die 08000 98 6 98 6. Euch allen eine gute Fahrt.
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10: Temperatur 14 Grad in Schwarzenbruck, 15 sind es in Fürzack und 15 auch in Weiherhaus. Heute Sonne und Wolken im Mix. Temperaturen maximal um die 21 Grad. Morgen ähnlich frisch, vor allem nachts. Die Werte gehen runter bis in den einstelligen Bereich. 8, 9 Grad kriegen wir.

0: Morgen dann 22 Grad, anfangs noch Sonne, am Nachmittag ein paar Wolken, den Mittwoch wieder ein bisschen wärmer bei 24 Grad.
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1: Guten Morgen, ich bin Christoph und falls ihr heute einen Argentinier treffen solltet, einfach weggucken, langsam rückwärts weggehen, nicht über Fußball reden und bitte nicht lächeln, okay? So, TSC gleich mit Waterfalls und vorher Kenny Loggins, die 80er und 90er auf Charivari.

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0: Ein neuer Morgen hier auf 98.6 Charivari. Guten Start in die neue Woche.
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0: Guten Morgen nach Hirolzberg zu Jan König.
2: Guten Morgen, Herr Üben. Grüße.
0: Was gibt's in dieser Woche zu berichten?
2: In dieser Woche, Hauptveranstaltungen werden jetzt dieses Wochenende sein. Katholische Kirchengemeinde hat großes Margaretenfest, Musikveranstaltungen am Wochenende, was man im Sommer halt alles so an Angeboten für die Bevölkerung hat.
0: Gibt es denn irgendwelche besonderen Highlights?
2: Das große Highlight bei uns ist ja eigentlich das nächste Wochenende, wo bis letztes Jahr regelmäßig das Straßenfest stattgefunden hat. Und aufgrund der Haushaltssituation, wie das natürlich überall momentan derart ist, haben wir ja vor vielen Jahren ein Fest der Vereine eingeführt. Und das wird eigentlich das Highlight für den Monat Juli auch bei uns.
0: Okay, das bedeutet, jeder Verein macht so ein bisschen was, oder? Wie kann man das verstehen?
2: Genau, die Vereine beteiligen sich mit Ständen, Musikangeboten und so weiter und so fort. Also federführend macht das bei uns der Kirchweih Brauchtumsverein. Und die Vereine beteiligen sich und das ist eine Veranstaltung von Heroldsbergern für Heroldsberger. Aber es sind natürlich auch Leute aus den umliegenden Gemeinden herzlich eingeladen.
0: Heroldsberg hält zusammen, könnte man sagen.
2: Ja, freilich, genau. So machen wir das.
0: Danke, Herr König, und schöne Grüße, schöne Woche.
2: Sehr gerne, vielen Dank auch. Ebenfalls eine schöne Woche und alles Gute.
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1: Hier ist wieder einer aus der One-Hit-Wonder-Kiste. Ein Song, der durch ein Musical bekannt wurde. Oder doch eher andersrum. Das Musical wurde durch das Lied bekannt. 1984 schrieben die ABBA-Gründer Björn Ulvaeus und Benny Andersson das Musical Chess und holten sich damals mit Tim Rice eine Koryphäe mit ins Boot. Der wollte eigentlich mit Andrew Lloyd Webber arbeiten, aber der war gerade mit Cats beschäftigt. Der Erfolg von Chess war für diese Zeit eher untypisch, denn die Musikwelt konzentrierte sich damals eher auf Synthesizer und auf Pop- und Punkmusik. Mary Head war auch eher unbekannt, allerdings hatte er in Jesus Christ Superstar seinen Musical-Durchbruch und es blieb auch sein einziger Hit. Aber was für einer! Mary Head und One Night in Bangkok.

0: aktuelle Zeit?
1: Es ist 9:02.
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8: Ich bin Moritz Einzel. Guten Morgen. Nur wenige rufen die staatlichen Leistungen aus dem Bildungs- und Teilhabepaket für Kinder und Jugendliche ab. Laut Bertelsmann Stiftung bekommen von den 6- bis 14-Jährigen rund 18% und von den 15- bis 17-Jährigen nur 12% Geld aus dem Paket. Grund seien vor allem bürokratische Hürden wie komplexe Formulare für die Eltern. Der CDU-Chef von Mecklenburg-Vorpommern, Peters, hat den Rücktritt von Jens Spahn vom Amt des Unionsfraktionschefs begrüßt. Peters war der Erste in der CDU, der Spahns Rücktritt gefordert hatte, nachdem bekannt geworden war, dass Spahn mithilfe einer Leihmutter in den USA Vater geworden ist.
9: An dieser Frage ging es eben letztlich um die Frage der Glaubwürdigkeit. Die Glaubwürdigkeit nicht nur der Person Jens Spahn, sondern der gesamten Union und letztlich auch der Bundesregierung. Insofern war seine Entscheidung folgerichtig.
8: Das sagte Peters im ZDF. Heute beraten das CDU-Präsidium und der Unionsfraktionsvorstand darüber, wie es weitergeht. Kanzler Merz deutete an, dass es eine Kabinettsumbildung geben könnte. Immer mehr Menschen in Deutschland widerrufen ihre Kriegsdienstverweigerung. Das hat eine Sprecherin des zuständigen Bundesamtes dem Redaktionsnetzwerk Deutschland gesagt. Demnach gingen im ersten Halbjahr schon über 400 Widerrufe ein. Hochgerechnet aufs Gesamtjahr bedeutet das einen Rekord.
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11: mit Chris Wahle. Erlangen hat ein neues Stadtquartier. Am Wochenende ist mit dem Modul 8 der letzte Bauabschnitt des Siemens Campus offiziell eröffnet worden. Nach mehr als 10 Jahren Planungs- und Bauzeit ist damit die Transformation des 54 Hektar großen, ehemals abgeriegelten Geländes im Erlanger Süden abgeschlossen. Seit 2014 hat der Konzern dort rund 1 Milliarde Euro investiert. Alle Standorte im Großraum Nürnberg sind auf dem neuen Campus zusammengeführt. 18 Neubauten sind entstanden, unter anderem auch ein Laborgebäude. Alle operativen Geschäfte sind vertreten und 16.000 Menschen arbeiten dort jetzt. Unter anderem sorgen eine Dachbegrünung, die Nutzung von Regenwasser und eine intelligente Gebäudetechnik dafür, dass der Campus fast CO2-neutral ist. Restaurants und Geschäfte machen das Gelände zudem auch zu einem Treffpunkt für Nicht-Siemensianer.
12: 9:03, guten Morgen.
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12: Auf die A3 Nürnberg in Richtung Würzburg zwischen dem Kreuz Fürth-Erlangen und Frauenaurach. Vorsicht, Gegenstände auf der Fahrbahn. A9 Berlin Richtung Nürnberg zwischen Hormersdorf und Schneidach. Hier liegen Reifenteile rum. Der rechte Fahrstreifen ist obendrauf noch blockiert. Und die B2 Nürnberg-Gräfenberg, da ist die Ortsdurchfahrt von Ford wegen eines Großbrandes in beiden Richtungen gesperrt. Die Blitzer Nürnberg-Theodor-Heuss-Brücke Richtung Bucherstraße, Gibitzenhofstraße, in Kleinsendelbach, Erlanger Straße und in Oberasbach auf der Rehdorfer Straße. Staus und Blitzer bitte immer gleich melden an die 08000 98 6 98 6. Gute Fahrt.
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12: 15 Grad in Poppenreuth, in Karlsburg und auch in Wendelstein. Heute sonnig, nicht allzu warm, 21 Grad, also richtig schön angenehm. Morgen ähnliches Wetter. Am Mittwoch wird es dann wieder ein bisschen wärmer, mit bis zu 25 Grad.
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1: Ja, und nicht nur das, wir sind auch Weltmeister im Feiern, denn der nächste Mädelsabend steht schon an. Wie, was, wo, wann und alle weiteren Wie-Fragen werden gleich beantwortet in 12 Minuten.
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1: Spanien gewinnt den WM-Pokal und verloren haben nicht nur die Argentinier, sondern auch alle, die heute früh, ganz, ganz früh raus mussten. Einen schönen Vormittag wünsche ich euch da draußen. Wir sprechen gleich weiter über die WM. Ich hole gleich mal Kollegin Steffi rüber ins Studio.
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0: Seit gestern Abend, was heißt gestern Abend, seit heute Nacht wissen wir, wer Weltmeister wird. Ich weiß nicht, Steffi ist bei mir im Studio. Guten Morgen.
1: Hallo Christoph, guten Morgen.
0: Hast du geguckt?
1: Ich habe geguckt. Ich glaube, deswegen haben wir beide heute so ein bisschen Augenringe, ja. Ausnahmsweise.
0: Und
1: ja.
0: Total rote Augen und absolut hier Kaffeebedarf ist heute ins Unermessliche gestiegen bei uns. Mhm. Ja, Steffi, lass uns doch mal ein bisschen so über die WM quatschen. Mhm. Wie fandest du sie?
1: Ich war positiv überrascht. Also ich konnte mir irgendwie nicht vorstellen, dass in den Stadien dort so die Stimmung aufkommt, wie jetzt in irgendwelchen europäischen Stadien. Aber ich hatte immer das Gefühl, dass richtig viele Fans vor Ort waren und die auch richtig Stimmung gemacht haben. Und insgesamt muss ich sagen, mir hat die WM sehr viel Spaß gemacht. Was sagst du?
0: Also ich habe hier ein lachendes und ein weinendes Gesicht.
1: Aha.
0: Das Lachende zuerst. Positiv natürlich die Teams aus den Kapverden.
1: Mhm.
0: Ja, Ägypten und Marokko haben mir auch sehr, sehr gut gefallen.
1: Ja.
0: Negativ der FIFA-Präsident allgemein.
1: Mm, mit der roten Karte, so ganz, das Ganze drumherum.
0: Ganz,
1: ne? Und
0: furchtbar.
1: Trump, der seine Kontakte nutzt. Ja, ja.
0: Sowieso. Die deutsche Nationalmannschaft war auch negativ, meiner Ansicht nach. Und ganz ehrlich, also wenn du dir ein Finale anschauen möchtest, ja, und hast vielleicht ein paar Monate oder / Jahre drauf gespart und dann kostet so ein WM-Ticket $11,000,
1: ja.
0: Das günstigste, und du denkst dir, okay, das ist ja wie ein Popkonzert und zwischendurch wird auch noch ein WM-Finale gespielt.
1: Absolut. Also du hast ja dann natürlich auch dir die Halbzeitshow angeschaut, ne?
0: Ja.
1: Ich habe kurz gedacht, ich bin beim Super Bowl, fand es insgesamt eigentlich ganz cool, muss ich sagen.
0: Mhm.
1: Was sagst du zu Madonna, Justin Bieber und Co., wie hat es dir gefallen in der Halbzeit?
0: Madonna, ein Schatten ihrer selbst aus den 80ern und 90ern, steht da neben Ronaldinho und Ronaldo.
1: Ja. Wie viel Geld die dafür bekommen haben müssen, dass sie einfach nur da sitzen, ne?
0: Wahrscheinlich, ja.
1: Ich wünsche mir für die nächste WM 2030 auf jeden Fall, dass Italien dabei ist, dass Deutschland im Finale steht und dass die Stimmung einfach toll ist.

0: dieses WM-Feeling soll wieder rüberkommen, ne?
1: Mein Fazit, die WM ist vorbei, Spanien hat den Pokal zurecht und wir haben endlich wieder Zeit, uns über die wichtigen Dinge des Lebens aufzuregen, wie zum Beispiel übers Wetter.
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Tags. Jenny übernimmt es mal hier. Viel Erfolg. Der Druck ist jetzt riesengroß, Jenny. Ich weiß. Aber du schaffst das. Ich wünsche euch einen schönen Montag. Kommt alle gut rein. Und bis morgen früh um 5 Uhr.

0: Die aktuelle Zeit?
1: Wir haben genau eine Minute vor 10.
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0: Ich bin Moritz Einzel. Die Zahl der Kriegsdienstverweigerer nimmt zu. Es gibt aber auch immer mehr Menschen in Deutschland, die sagen, sie wären jetzt doch bereit für die Bundeswehr und die ihre Kriegsdienstverweigerung widerrufen. Laut Bundesamt für Familie und zivilgesellschaftliche Aufgaben gab es im ersten Halbjahr gut 400 Widerrufe. Hochgerechnet auf das Gesamtjahr ist mit einem Rekord zu rechnen. Grünen-Fraktionschefin Hasselmann findet den Rücktritt des CDU-Politikers Spahn vom Amt des Unionsfraktionschefs richtig. Im ZDF sagte sie:
1: Denn wenn persönliches Verhalten und Entscheidungen so weit auseinandergehen zu politischem Handeln, dann erschüttert das Glaubwürdigkeit und kostet Vertrauen. Und deshalb war dieser Schritt wirklich folgerichtig.
0: Spahn war mit Hilfe einer Leihmutter in den USA Vater geworden. Nach Spahns Rücktritt will die Union jetzt zügig seine Nachfolge regeln. Heute beraten das CDU-Präsidium und der geschäftsführende Vorstand der Unionsfraktion über das weitere Vorgehen. Großbritannien bekommt heute einen neuen Premierminister. König Charles wird den Chef der Labour-Partei Andy Burnham ernennen und den 56-Jährigen mit der Regierungsbildung beauftragen. Burnham wird der 7. britische Premier in nur 10 Jahren. Er folgt auf Keir Starmer.
2: Jetzt das Wichtigste aus Franken
3: mit Chris Wahle. Die hohen Temperaturen der vergangenen Wochen haben den Freibädern in Mittelfranken Rekordzahlen beschert. Auch in Nürnbergs Bädern herrscht derzeit Hochbetrieb. Bürgermeister Andreas Kriegelstein:
4: Die aktuelle Freibadsaison ist natürlich in diesem besonderen Sommer sehr gut. Wir haben jetzt in allen Bädern neue Rekorde zu verweisen. Was aber auch besonders schön war, das war jetzt unser Spendenschwimmen, das wir in diesem Jahr das erste Mal durchgeführt haben. Jede Bahn wurde gezählt und am Schluss hat die Pyrasser Brauerei einen Betrag von 1.500 Euro gespendet für einen guten Zweck.
3: Weil die Aktion Spendenschwimmen so gut angekommen ist, könnte es im kommenden Jahr eine Neuauflage geben.
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5: A3 Nürnberg-Würzburg zwischen Nürnberg-Norden und Hennenlohe. 1 Kilometer Stau nach einem Unfall, denn der Gefahrstreifen ist dort blockiert. Eine Viertelstunde dauert es länger für euch. B2 Nürnberg-Grevenberg in der Ortsdurchfahrt Fort. Wegen eines Großbanders ist diese gesperrt und zwar in beiden Richtungen. Dauert noch auf alle Fälle bis 12 Uhr an. Geblitzt wird Giebitzenhofstraße in Nürnberg und in Kleinsädelbach-Erlanger Straße. 08000 98 6 98 6, die Telefonnummer, falls ihr weiteres habt. Dann schauen wir doch mal in diese Woche. Ja? Aktuell haben wir in Wetzendorf 16 Grad. Höchstwerte, die werden sich heute einpendeln bei 21 Grad. Ja, 24 Grad dann die Höchstwerte in dieser Woche. Erreicht werden die am Mittwoch dann in Schallershof. Wie schaut's aus? Es bleibt weitgehend trocken. Wir haben sehr viele Sonnenmomente. Also heute sind es 14 Stunden, morgen dann 9 Stunden. Die Regenwahrscheinlichkeit, die liegt unter 10%. Stürmisch wird's. Also gerade so, morgen merken wir es ein Wengerler, Mittwoch dann schon und Donnerstag dann ebenfalls.
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5: Hi ihr Lieben, Spanien ist Weltmeister und Europameister, also alles abgeklopst, was man so kriegen kann beim Fußball. Spiel war nicht wirklich schön anzuschauen, die Halbzeitshow kann man sich drüber streiten, ich fand's ganz nett, Amerika halt, ne? Also dann dürfen die auch ein bisschen hier aufditzeln. Wir dutzeln jetzt hier auch auf mit den meisten 80ern und 90ern. Gleich für uns Ding und davor gibt's ein bisschen Wham, aber keine Angst, noch nicht Weihnachtsklänge.

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0: Ich mag die Fergie alleine oder auch bei den Black Eyed Peas. Also die liefert schon immer ab und macht tolle Musik. Tolle Musik hat auch Michael Jackson gemacht, hören wir gleich, genauso wie Raymond. Und wir haben ein Emotional DNA für euch. Also es geht richtig rund hier bei uns bei 98.6 Charivari und bei extra viel Musik am Stück.
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0: All-time favorite Lieblingssong. Rufus und Chaka Khan, Ain't Nobody. Also ganz ehrlich, ne, ob alt, jung, hier, was auch immer, dieses Lied fängt an und man hat einfach nur gute Laune. So soll es sein bei 98.6 Charivari und so wird es auch sein nach 11. Gute Laune gleich mit den Backstreet Boys. Und zwar oben, unten, vorne, hinten, links und rechts gute Laune.
1: Die aktuelle Zeit.
0: 10.59 Uhr.
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1: Ich bin Joshua Heise. Die Zahl der Kriegsdienstverweigerer nimmt zu. Es gibt aber auch immer mehr Menschen in Deutschland, die ihre Kriegsdienstverweigerung widerrufen und sagen, sie wären jetzt doch bereit für die Bundeswehr. Laut Bundesamt für Familie und zivilgesellschaftliche Aufgaben gab es im ersten Halbjahr gut 400 Widerrufe. Hochgerechnet auf das Gesamtjahr ist mit einem Rekord zu rechnen. Mecklenburg-Vorpommerns CDU-Chef Peters hat Jens Spahns Rücktritt als Unionsfraktionschef begrüßt. Peters war der Erste in der CDU, der diesen Schritt gefordert hatte, nachdem bekannt geworden war, dass Spahn mit Hilfe einer Leihmutter in den USA Vater geworden ist. Dem ZDF sagte Peters:
2: An dieser Frage ging es eben letztlich um die Frage der Glaubwürdigkeit. Die Glaubwürdigkeit nicht nur der Person Jens Spahn, sondern der gesamten Union und letztlich auch der Bundesregierung.
1: Heute beraten das CDU-Präsidium und der Unionsfraktionsvorstand darüber, wie es weitergeht. Kanzler Merz deutete an, dass es eine Kabinettsumbildung geben könnte. Elektroautos sind in den vergangenen 5 Jahren deutlich billiger geworden. Inflationsbereinigt sanken die Listenpreise von 2020 bis 2025 um 18%, zeigt eine Studie. Im gleichen Zeitraum legten die Preise für Verbrenner um 2% zu.
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3: Mit Henrike Müller. Nach dem tödlichen Messerangriff auf die Mitarbeiterin einer Spielhalle in Nürnberg ist jetzt der Ermittlungsrichter am Zuge. Im Laufe des Vormittags soll er entscheiden, ob der Verdächtige in Untersuchungshaft kommt. Polizeisprecher Oliver Trebing.
4: Gestern gegen 11.15 Uhr wurde dem Polizeinotruf ein Streit in der Nürnberger Essenweinstraße in einer Spielothek mitgeteilt. Beamte der PI in Nürnberg-Mitte waren relativ schnell vor Ort und konnten vor der Spielothek einen 45-jährigen Mann, der mit einem Messer bewaffnet war, feststellen und diesen überwältigen und vorläufig festnehmen.
3: Wie es zu dem Streit kam, ermittelt jetzt die Polizei. Die 35-jährige Frau war noch am Tatort an ihren schweren Verletzungen gestorben.
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5: Aufgepasst, weiterhin gesperrt bis 12 Uhr die B2 Nürnberg-Gräfenberg, und zwar die Ortsdurchfahrt fort wegen eines Großbrands. Geblitzt wird in Fürth, Würzburger Straße auswärts und A73 Bamberg-Nürnberg Höhe Erlangenbruck. 08000 98 6 98 6 die Telefonnummer, falls ihr weiteres habt. Heute konnte man die Jalousien mal oben lassen, nicht alles verdunkeln, weil bei Höchstwerten um 22 Grad zum Beispiel auch in Ottensoos ist es heute nicht so heiß. 18 habt ihr aber schon erreicht, viel Sonnenschein heute und auch in den nächsten Tagen. Ab Mittwoch merken wir, oh, der Wind wird aber ein bisschen mehr. Zeigt sich dann Donnerstag mit fast 20 Grad nur noch in Dormitz, aber dann am Wochenende wird es schon wieder heiß.
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5: An 600 Stränden in Spanien ist das Rauchen verboten worden. Genauso wie in Frankreich, da ist es ein Tabu. Wenn man sich nicht dran hält, gibt es zum Beispiel bei letzteren 135 € Strafe. Auch in Italien, die Türkei und die thailändischen Inseln machen damit. Da gibt es dann örtlich immer wieder Verbote vom Rauchen. Wir schauen gleich mal, was es noch für Verbote gibt und ob das vielleicht davon abhängig macht, wo ihr im Sommer hinreist.

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Könnt ihr euch noch erinnern? Habe ich eigentlich noch bis vor ein paar Jahren gemacht, dass ich immer so ein kleines Fläschchen mit Sand mitgenommen habe von dem Ort, wo ich Urlaub gemacht habe. Da gilt ja schon eine strenge Auflage, gerade mit Muscheln und so. Also am liebsten gar nichts mitnehmen, bevor man da was Falsches macht. In Sardinien geht's sogar noch weiter. Am Traumstrand Piaggi della Pelosa im Nordwesten der Insel, ja, wird's richtig streng. Da muss man zwischen Sand und Handtüchern noch eine Auflage legen, damit kein Sand im Handtuch drin bleibt, was man dann versehentlich mitnimmt. Ja, verboten. Gibt's eine Strafe. Also aufgepasst dort. Rauchen an den Stränden habe ich schon gesagt. Das ist jetzt in vielen, vielen Ländern der Fall. In Spanien, Frankreich, Türkei. Thailändische Inseln machen damit. Ja, da müsst ihr euch einfach vorher informieren, weil das ist einmal erlaubt und dann wieder nicht. Also da bitte auch drauf achten. In Australien gibt's kein Bier mehr. Ja, so ein kühles Blondes am Strand, könnt ihr vergessen, am Bondi Beach in Sydney. Dort hat der Stadtrat den Alkohol verbannt, um antisoziales Verhalten zu stoppen. Wenn ihr gerade vielleicht ein bisschen liebäugelt zu verreisen, zum Beispiel nach Großbritannien, da auch Muscheln und Kiesel sind tabu, um die ganzen mitzunehmen. Pipi am Strand ist in Vigo in Spanien verboten, auch im Meer. Also, sind wir doch mal ganz ehrlich, Pool, tabu, aber im Meer kommt es schon mal vor, dass ich sage, ich gehe mal aufs Klo und dann laufe ich Richtung Meer. Ganz ehrlich. Ja, könnt ihr vergessen, 750 Euro. Ich weiß nicht, wie die es rausfinden, dass ich das gerade gemacht habe. Vielleicht haben erleichterten Blick von mir. Kann auch sein. Dann Marbella und Malaga ziehen mit und die sagen auch Pipi im Meer und am Strand verboten. Also am Strand, wie gesagt, kann ich total verstehen. Meer nicht. Nachher bei Ann-Kathrin gibt's noch weitere Verbote in den Urlaubsländern, wo wir vielleicht gerade überlegen, hinzureisen. Da könnt ihr dann auch nochmal mit den Ohren schlackern, weil es gibt auch, wo man keine Elefanten am Strand züchten darf.

0: Tell it to my heart. Ja, sag es meinem Herz und vieles mehr werden wir gleich hören und auch verstehen hoffentlich und einfach mit dem Fuß ein bisschen wackeln Richtung Mittagspause. Taylor Dane macht gleich genau mit diesem Titel den Anfang bei Extra viel Musik am Stück und dann folgen noch weitere Knallersongs auf Charivari.
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0: Da muss sogar Henrike Müller mitwippen. Die hören wir gleich in unsere Nachrichten und da geht's um unsere fränkischen Fußballvereine.
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3: Die aktuelle Zeit?
0: 12:02.
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13: Ich bin Joshua Heise. Die Unionsfraktion im Bundestag entscheidet nächste Woche über die Nachfolge von Jens Spahn an der Fraktionsspitze. Wie die deutsche Presseagentur aus Präsidiumskreisen erfuhr, hat Bundeskanzler Merz eine Sondersitzung für den 29. Juli angekündigt. Spahn hatte den Fraktionsvorsitz wegen der Debatte um seine Leihmutterschaft in den USA niedergelegt. In Deutschland zur Miete wohnen ist laut dem Kölner Institut der deutschen Wirtschaft zuletzt deutlich teurer geworden. Demnach lagen die Angebotsmieten im zweiten Quartal bundesweit 4% höher als im Vorjahreszeitraum. Besonders in Köln und Hamburg gingen die

0: Preise nach oben. Gleichzeitig hat es vielerorts deutlich weniger Inserate gegeben. Mit der Arbeitsunfähigkeitsbescheinigung ab Tag 1 will die Bundesregierung den Krankenstand in Deutschland verringern. Eine neue DAK-Auswertung zeigt jetzt, die Krankheitsausfälle gehen eh schon zurück. Demnach waren Erwerbstätige im ersten Halbjahr im Schnitt 9,6 Tage krankgeschrieben, ein Minus von 0,3 Tagen. Häufigster Grund waren psychische Erkrankungen.
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2: Mit Henrike Müller. Die mittelfränkischen Fußballvereine stecken mitten in den Vorbereitungen auf die neue Saison. Der erste FC Nürnberg ist gestern im Trainingslager in Gais angekommen. Heute Vormittag läuft in den Südtiroler Bergen die erste Trainingseinheit. Es wird am Feinschliff für die neue Saison gearbeitet. Am Samstag steht dann ein Test gegen den FC Palermo an. Auf die Spielvereinigung Greuther Fürth wartet ebenfalls am Samstag ein Freundschaftsspiel gegen Bundesligist Hoffenheim. Club und Spielvereinigung hatten am Wochenende ihre Testspiele gewonnen. Der Club verabschiedete sich mit einem 3:2 gegen Waldhof Mannheim in die Trainingslagerwoche. Das Kleeblatt gewann gegen den Schweizer Erstligisten Winterthur ebenfalls 3:2. Am 9. August starten FCN und Spielvereinigung dann in die neue Saison.
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3: B2 Nürnberg-Gräfenberg bei der Ortsdurchfahrt Fort ist die weiterhin wegen einem Großbrand gesperrt in beiden Richtungen. Eigentlich sollte es um 12 Uhr schon die Aufräumarbeiten vonstatten gegangen sein, dauert aber jetzt doch bis 14 Uhr. Geblitzt für die Nürnberg-Frankenstraße, dann in Fürth-Facher Straße und Würzburger Straße, aber auch ein Blitzer auf der A73 Bamberg-Nürnberg-Höhebruck. Wenn ihr was habt, schreibt uns gerne eine WhatsApp 08000 98 6 98 6. Gute Fahrt! Die Woche können wir mal ausatmen und einfach mal die Fenster offen lassen, wenn wir gehen. Es bleibt trocken, es wird aber windiger. Temperaturen immer knapp über 20 Grad, in Breitenbrunn gerade 20 erreicht, morgen dann 22 Grad in Belmbrach.
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3: Glückwunsch an Spanien! Super gemacht, wobei das Spiel war eigentlich ziemlich lame. Aber egal. So, und wir hatten zum ersten Mal eine Halbzeitshow. Und da gab's Krach hinter den Kulissen. Naja, wer mit wem? Im Gossip.

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1: Ja, beim WM-Finale gestern Abend sorgten nicht nur die Fußballer für Schlagzeilen. Glückwunsch nochmal an Spanien. Auch Madonna und Justin Bieber sollen sich hinter den Kulissen ordentlich in die Haare bekommen haben. Laut Medienberichten gerieten die beiden Stars backstage aneinander, nachdem es Streit um den Ablauf der Show und der Reihenfolge ihrer Auftritte gegeben haben soll. Wobei, wer aufmerksam war, hat er gesehen, dass tatsächlich die Sachen, die Madonna unterirdisch da abgeliefert hat, tatsächlich wahrscheinlich im Vorfeld aufgenommen worden sind, weil als sie dann rauskam auf das Spielfeld, waren die Jungs zwar noch, ja, Ronaldinho und Ronaldo zwar noch in ihren Klamotten drin, aber stimmte nicht alles so 100%, wie es vielleicht 30 Sekunden vorher hätte aussehen sollen.

Ja, wir sind gespannt. Dem Bericht zufolge soll die Stimmung zeitweise so angespannt gewesen sein, dass Mitarbeiter einkaufen mussten. Offiziell geäußert haben sich weder Madonna noch Justin zu dem angeblichen Streit. Aber für Gesprächsstoff sorgte der Backstage-Zoff trotzdem und zeigt, dass beim WM-Finale offenbar nicht nur auf dem Spielfeld die Emotionen hochgekocht sind. Ja, Bill und Tom Kaulitz haben jetzt ganz viele Interviews gegeben zur neuen Staffel ihrer Netflix-Doku Kaulitz und Kaulitz Teil 3 und waren auch

0: wie die perfekte Dauer eines romantischsten Abends sie sich vorstellen. Also ihr wisst schon, Wiki. Und dabei gehen die Meinungen ziemlich auseinander. Während Bill findet, dass 12 Minuten bis 20 völlig ausreichen, sieht Bruder Tom das ganz anders. Und mit einem Augenzwinger meint er sogar, seine Frau Heidi Klum wäre wohl alles andere als begeistert, wenn es so schnell vorbei wäre.
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0: Die gute Laune kommt mit 130 Beats per Minute, auch gleich mit Roxette, Sleeping in My Car oder auch Icehouse. Extra viel Musik am Stück wartet nämlich auf euch.
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0: Der Lago, die Aufsess in der Nürnberger Südstadt. Da gibt es wieder ein neues Thema drum und das hören wir gleich von Henrike Müller in Franken live, den 98.6 Charivari News.
1: Die aktuelle Zeit.
0: Es ist 12.58 Uhr.
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13: Ich bin Joshua Heise. Der Rücktritt von Jens Spahn hat die Unionsfraktion ordentlich durcheinander gewirbelt. Deshalb haben die Chefs der Schwesterparteien Merz und Söder die Abgeordneten für den 29. Juli zu einer Sondersitzung nach Berlin beordert. In Präsenz und trotz Sommerpause. Es gilt als wahrscheinlich, dass durch die Neubesetzung des Fraktionsvorsitzes auch das Bundeskabinett neu aufgestellt wird. Im Prozess um einen Axtangriff in einem ICE ist das Urteil gefallen. Das Landgericht Regensburg ordnete an, dass der 21-jährige Täter weiter in einer Psychiatrie bleiben soll. Er gilt wegen einer Schizophrenie als schuldunfähig. Ihm waren unter anderem versuchter Totschlag und gefährliche Körperverletzung zur Last gelegt worden. Bei dem Angriff im Juli 2025 waren zwei Menschen schwer verletzt worden. Ganz schön teuer für einen Billiganbieter. Die EU hat den Online-Händler AliExpress wegen des Verkaufs illegaler Produkte zu einer Strafe von 550 Millionen Euro verdonnert. Der chinesische Konzern habe gefälschte Kleidung, unsicheres Spielzeug und gefährliche Kosmetika wochenlang nicht von der Plattform genommen, hieß es zur Begründung.
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0: Mit Henrike Müller. Das schwarze Loch der Nürnberger Südstadt, auch bekannt als Lago di Aufsess, soll bald Geschichte sein. Eigentlich war der Baubeginn für das Schockenkarree schon für den Sommer vorgesehen, doch es dauert wohl noch. Bürgermeister Nasser Ahmed rechnet damit, dass die Arbeiten im Oktober oder November beginnen. Die Stadt hat ihren Teil erledigt, jetzt sind die privaten Investoren und die Bauwirtschaft am Zug, so Ahmed.
14: Es soll unten im Erdgeschoss natürlich ein großer Supermarkt herein, darüber Wohnen, eine Kita. Und es soll auch eine Fassadenbegrünung Teil dieser Planungen sein. Und mir ist es auch ganz wichtig, dass auch...

0: Beitrag geleistet wird für die Aufwertung vom Aufsichtsplatz, dass alle Menschen in der Südstadt etwas von diesem Projekt haben.
1: Beginnen im Herbst tatsächlich die Bauarbeiten, wird der Lago di Aufsess dann nach 5 Jahren Stillstand verschwinden.
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3: A9 Nürnberg-Berlin zwischen Haumersdorf und Blech, da gibt es einen Spanngurt auf der Fahrbahn. B2 Nürnberg-Gräfenberg weiterhin gesperrt, die Ortsdurchfahrt fort wegen eines Großbrandes. Nürnberg-Frankenstraße und Fürth-Facher Straße wird genauso geblitzt wie, wartet nochmal, A73 Ausfahrt Bruck. Und zwar Bamberg Richtung Nürnberg. So, jetzt fahren wir's. Habt ihr weiteres anrufen? 08000 98 6 98 6. Danke und aus. In Dennerloh aktuell 19 Grad. Das ist es auch schon fast, schon mit den Höchstwerten. Ja, so geht's auch erstmal weiter bis einschließlich Donnerstag, Freitag, Samstag wird's dann schöner werden. Bis dahin viel Wind, aber trocken auch in Breitenbrunn.
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3: Hallo ihr Lieben, Anastasia, ein gern gesehener Gast, und immer wenn sie in Franken ist, dann präsentieren wir sie natürlich. Paid My Dues, damals 2001, eine ihrer größten Hits, und den hören wir jetzt auch gleich.

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1: Wir machen einen Ausflug nach Fürth, ihr Lieben, zum Seelgruß. Ja, da sagt der eine oder andere jetzt, stopp! Da brauchen wir doch die Seelgrußkarte. Nee, braucht man nicht, wenn man in das Bistro Gourmet rein möchte. Und das ist immer fantastisch. Da gibt es Leckereien. Das ist so toll. Ja. Und wir haben gesagt, das möchten wir auch erleben. Zwar hat das Bistro Gourmet auch monatlich immer Themenabende, die man besuchen kann und sich da richtig verwöhnen lassen kann. Und diesmal machen wir einen, nämlich Mädelsabend. So, es geht los mit dem Prosecco-Tasting. Wer mich kennt, weiß, das wird gut. Ja, und dann sind wir schon in der richtigen Stimmung für unser Drei-Gänge-Menü. Und das Hauptgericht, nämlich zwei, machen wir dann selber zusammen mit dem Personal vom Seegruß und vom Bistro Gourmet. Und es wird fantastisch werden. So, gerade eben haben wir die klirrenden Gläser und das Gelächter der Damen gehört. Und mal schauen, wer jetzt am Telefon ist. Hier ist die Jenny, hi.
2: Die Andrea, hallo.
1: Hallo.
2: Ich rufe wegen dem Mädelsabend an.
1: Andrea, kannst du kochen?
2: Ja, manchmal.
1: Ich auch, ich kann diese typischen Kinder essen. Kann ich super, aber ja, die Kinder sind jetzt Pubertierende und machen so geilen Scheiß von Insta. Und das kann ich eben nicht. Aber wir werden zusammen kochen. Hast du Bock?
2: Ja, cool. Klar.
1: Das Gute ist, dass wir uns davor beim Prosecco-Tasting Mut antrinken.
2: Mhm. Oh, das schaffe ich.
1: Das schaffe ich auch.
2: Super.
1: Ich freue mich auf dich. Du bist am Freitag dabei.
2: Super. Dankeschön.
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Mr. Big to be with you, hatte ich die Single damals, die ist rauf und runter gelaufen, Anfang der 90er bei mir in meinem Jugendzimmer mit meinem blauen Sofa, meinem blauen Teppich, Gott, das weiß ich noch. Ich glaube, dieses Sofa hat nie einen Sofazustand erreicht, sondern war immer

0: nur ausgezogen. Aber was soll's. Ich war aber angezogen. Also, jetzt wird's komisch. Davor freuen wir uns auf die 80er mit Madness und Our House hier bei 98.6 Charivari.
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Ja, die letzten Wochen war der ein oder andere sicherlich mehrmals im Freibad. Ich war mal am Allersberger zu finden. Mein Kindheitsbad und jetzt auch für uns immer wieder ein Treffpunkt mit meiner ganzen Familie, meinen Cousins, Cousinen. Ja, und das hat sich gelohnt, wie wir gleich hören werden.

0: bei unseren Nachrichten mit Henny.
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3: Die aktuelle Zeit?
0: 2 Minuten vor 2.
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14: Ich bin Joshua Heise. Die Unionsfraktion im Bundestag wählt am 29. Juli eine neue Spitze. Dafür haben die Parteichefs Merz und Söder eine Sondersitzung in der Sommerpause einberufen. Heiß im Rennen für den Posten sind Kanzleramtschef Frei und Innenminister Dobrindt. Hintergrund ist der Rücktritt von Jens Spahn nach der Debatte um seine Leihmutterschaft in den USA. Ist er die Lucky Number 7? Andy Burnham ist neuer Premierminister des Vereinigten Königreichs. Wie die britische Nachrichtenagentur PA meldet, beauftragte König Charles den Labour-Chef mit der Regierungsbildung. Burnham ist der 7. Regierungschef in 10 Jahren. Er folgt auf Keir Starmer, der nach mehreren politischen Fehlschlägen im Juni zurückgetreten war. Der sogenannte Gender Pay Gap ist im letzten Jahr kleiner geworden. Laut Bundesarbeitsagentur verdienten Frauen im Schnitt 309 Euro weniger im Monat als Männer. Im Jahr davor waren es noch 346 Euro. Hauptverantwortlich für die Lohnlücke sind demnach unterschiedliche Berufsfelder und familienbedingte Jobauszeiten, die Frauen häufiger nehmen als Männer.
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15: Die hohen Temperaturen der vergangenen Wochen haben den Freibädern in Mittelfranken Rekordzahlen beschert. Auch in Nürnbergs Bädern herrscht derzeit Hochbetrieb, so Bürgermeister Andreas Kriegelstein.
16: Die aktuelle Freibadsaison ist natürlich in diesem besonderen Sommer sehr gut. Wir haben jetzt in allen Bädern neue Rekorde zu verweisen. Was aber auch besonders schön war, das war jetzt unser Spendenschwimmen, das wir in diesem Jahr das erste Mal durchgeführt haben. Jede Bahn wurde gezählt und am Schluss hat die Pyrasser Brauerei einen Betrag von 1.500 Euro gespendet für einen guten Zweck.
15: Weil die Aktion Spendenschwimmen so gut angekommen ist, könnte es im kommenden Jahr eine Neuauflage geben.
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1: Und da schauen wir doch mal um 2 nach 2. Wo müssen wir denn ein bisschen aufpassen? Aufgepasst zum Beispiel auf der A9 Nürnberg-Berlin. Bei der Einfahrt Lauf gibt es eine Ölspur. Und dann bleiben wir auf der A9, aber diesmal München-Nürnberg zwischen Dreieck-Nürnberg-Feucht und Kreuz-Nürnberg-Ost eine ungesicherte Unfallstelle. Geblitzt wird auch in Fürth-Rotenburger Straße auswärts, in Fürth-Kattelsburger Straße, in der Würzburger Straße auswärts, Höhe-Kanalbrücke, Einblitzer und in Ammerndorf-Rotenburger Straße. Gibt's weiteres Anrufen 08000 98 6 98 6. Danke. Wetzendorf 21 Grad höchstwertig hiermit erreicht. Das bleibt die ganze Woche eigentlich so. Am Mittwoch ein bisschen wird es wärmer werden bei 25 Grad. Die Woche ist trocken. Erst am Sonntag kommt ein bisschen Regen dazu. Aber es wird dann auch wieder wärmer. Samstag in Allersberg 28 Grad. Sonntag nochmal kurz ein bisschen kühler. Und ab Montag dann wieder wärmer.
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1: Und nach der Weltmeisterschaft ist vor der Weltmeisterschaft und die wird total kurios werden, Freunde. Also da haben wir echt mit den Ohren geschlackert, als unser Maxi uns das erzählt hat in der Redaktionssitzung. Da haben wir gesagt, da müssen wir drüber sprechen. Machen wir gleich in einer Viertelstunde.

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0: 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Ja, und die Dame haben wir auch auf der Bühne gesehen, jeweils eine von den dreien. Natasha Hamilton von Atomic Kitten haben wir nach Nürnberg geholt beim Happy Life Festival, beim Open Air. Und das war echt eine tolle Zeit. Ja, aber ein großes Ereignis nagt ja das nächste. Jetzt haben wir gerade die Weltmeisterschaft vom Fußball hinter uns gebracht. Gestern wurde Spanien Weltmeister. Und jetzt schauen wir schon nach vorne. Ja, denn nach der WM ist vor der WM. Das war sie also, die 23. FIFA-Fußball-Weltmeisterschaft, die auch einige umstrittene Momente hatte. Was erwartet uns denn in 4 Jahren bei der nächsten Weltmeisterschaft? Mein Kollege Maxi hat die Hard Facts dazu.
1: Die diesjährige WM in den USA war schon wirklich groß. Aber die in 4 Jahren könnte noch mal größer werden. Die offiziellen Gastgeberländer sind Marokko, Spanien und Portugal. Einzelne Spiele werden aber auch in Argentinien, Uruguay und Paraguay ausgetragen. Hintergrund dafür ist das 100-jährige Jubiläum der Weltmeisterschaft. Es gibt also insgesamt 6 Gastgeberländer auf 3 Kontinenten.
0: Mhm. Toll. Ja, aber auch sonst gilt bei der FIFA wieder das Motto, ne? Größer, höher, weiter.
1: Ja, denn nach aktuellen Planungen soll auch die Teilnehmeranzahl nochmal steigen auf insgesamt 64 Teams. Mit 44 Tagen wäre es auch die längste WM jemals. Und in Marokkos Hauptstadt Casablanca soll für diese Weltmeisterschaft das größte Stadion der Welt entstehen. Es gibt aber auch jetzt schon Kritik, denn Marokkos Regierung hat angekündigt, für dieses Turnier die große Anzahl an Straßenhunden zu verringern, indem sie die einfach erschießen.
0: Was?
1: Denn Marokko befürchtet, dass die einige Besucher abschrecken könnten.
0: Nicht dein Ernst. Okay, also wenn man auf das schaut, um das es eigentlich gehen soll, also auf den Sport an sich, was erwartet uns da?
1: Es wird auf jeden Fall eine Weltmeisterschaft für eine neue Generation. An Zuschauern und an Spielern. Denn viele

Der großen Weltstars der letzten Jahre haben jetzt ihre letzte WM gespielt. Messi, Ronaldo und Co. treten ab. Dafür werden die Youngsters mehr ins Rampenlicht treten. Jude Bellingham, Lamine Jamal, aber auch unsere deutschen Stars wie Jamal Musiala oder Florian Wirtz. Apropos, auch für die deutsche Mannschaft wird sich einiges ändern, was jetzt schon feststeht.

0: Ah, Genesis, Hold On My Heart. Da war dann Phil Collins am Mikro auf einmal, ne? Ja, so schnell kann das gehen. Gleich haben wir Cher mit einem gecoverten Song, der eigentlich ein Jahr vorher rauskam, aber der war nicht so erfolgreich wie bei ihr. Walking in Memphis hören wir gleich bei Extra 4 Musik am Stück auf Charivari. Jenny hier. 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

0: Ann-Kathrin ist wieder zurück. Das freut mich sehr, wenn mein Bestie wieder an meiner Seite ist. Und sie hat auch einiges für euch mit dabei. Zum Beispiel Startplätze für morgen für den B2Run. Jetzt sagt ihr, euch kann meine Kollegen nicht wirklich motivieren. Müsst ihr auch nicht. Wenn ihr eine Freundschaftsgruppe seid oder bei mir The Walking Dead Gruppe, das ist meine Nordic Walk Gruppe, dann einfach zusammenkommen und eine schöne Zeit zusammen haben. Mehr dazu aber gleich ab 3 von Ann-Kathrin. Und wir sehen uns morgen wieder um 10. Bis dann, eure Jenny.
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0: Es ist 2:02.
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12: Ich bin Joshua Heise. Kinder und Jugendliche aus ärmeren Familien haben ein Recht auf einen sogenannten Teilhabebetrag. Der Zuschuss in Höhe von 15 Euro kann etwa für soziale und kulturelle Aktivitäten genutzt werden. Aber das Geld kommt bei über 80% der Berechtigten nicht an. Laut einer Studie der Bertelsmann Stiftung liegt das daran, dass der Betrag zu klein und der Aufwand bei der Beantragung zu groß ist. Der neue britische Premier Burnham hat nach seiner Ernennung durch König Charles die größten Veränderungen der letzten 40 Jahre angekündigt. Allen voran wolle er die Obdachlosigkeit im Land beenden, sagte der 56-Jährige in einer kurzen Rede. Großbritannien müsse der Welt zeigen, dass es die Stabilität wiedererlangen könne. Burnham war bisher Bürgermeister von Manchester. Wer folgt auf Jens Spahn an der Unionsfraktionsspitze? Das will die Bundestagsfraktion am 29. Juli in einer Sondersitzung entscheiden. Ursula Winkler berichtet.
13: Bei den Spekulationen wird am häufigsten Kanzleramt Schäffrey genannt. Aber auch etwa CDU-Generalsekretär Linnemann oder Innenminister Dobrindt sind im Gespräch. Gut möglich, dass dann auch das Kabinett umgebildet wird. Vergangene Woche hatten Spahn und sein Ehemann bekannt gegeben, dass sie Eltern eines Sohnes geworden sind, mit Hilfe einer Leihmutter in den USA.
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14: Mit Henrike Müller. Der Forstbetrieb Nürnberg warnt davor, Teile des Reichswalds zu betreten. Hintergrund ist der Windbruch durch die Gewitter in der vergangenen Woche. Besonders betroffen sind demnach Teile des Sebalder Reichswalds. Hier können beschädigte Bäume sowie abgebrochene Äste und Teile, die sich noch in den Baumkronen befinden, herabfallen. Teilweise blockieren auch noch umgestürzte Bäume die Forststraßen. Der Forstbetrieb Nürnberg ist aktuell noch dabei, die Schäden zu erfassen und räumt betroffene Wege nach und nach frei. Auch das Wildgehege bei Nürnberg-Neuenhof wurde in der Sturmnacht massiv beschädigt. Rund 15 Tiere sind entlaufen. Die südlichen Bereiche des Nürnberger Reichswalds kamen glimpflicher davon.
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15: Servus, liebe Autofahrer. Wir schauen auf die A9 Nürnberg Richtung Berlin. In der Einfahrt Lauf gibt's eine Ölspur. Fahrt bitte vorsichtig. Außerdem wird geblitzt und zwar in Fürth in der Rotenburger Straße statt auswärts. Ist euch noch irgendwo ein Blitzer aufgefallen? Ein Stau oder eine wichtige Verkehrsmeldung? Dann ruft gern durch 08000 986 986.

Letzte Woche, da war es richtig heiß, das war Freibadwetter. In der Woche bin ich aber umgezogen. Diese Woche bin ich wieder in der Arbeit und jetzt wäre gutes Umzugswetter. 21 Grad aktuell bei euch in Fürth, 21 Grad auch in Leimburg. Mal sonnig, mal sind ein paar Wolken unterwegs. Regen ist nicht in Sicht heute oder in den nächsten Tagen. Morgen ganz, ganz ähnliches Wetter, maximal 22 Grad dann.

Ich ziehe nie wieder um. Das habe ich beim letzten Mal auch schon gesagt, gell? Die Ann-Kathrin hier, servus, schönen Montagnachmittag. 3 Minuten nach 3 haben wir's und ich habe Rücken, meine Güte. Kisten schleppen, das geht irgendwann ganz schön auf den Körper. Ich bin jetzt froh, dass ich wieder arbeiten darf. Für euch eine Runde Musik auflegen und einfach entspannen, ohne schwer zu heben. Gleich kommt aus den 80ern Easy Peasy, Michael Sambello und Maniac Filmmusik. Vorher noch OMD. Genießt euren Nachmittag.

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0: Montagnachmittag, 3:45 haben wir es jetzt hier auf 98.6 Charivari. Zusammen laufen, zusammen schwitzen und einfach zusammenhalten. Morgen ist der große B2Run in Nürnberg. Ein Firmenlauf der Extraklasse. Gute 6 Kilometer ist die Strecke lang, einmal rum um den Dutzenteich und dann Zieleinlauf im Max-Morlock-Stadion. Und das ist eigentlich die Belohnung für die ganze Anstrengung. Unfassbar schöne Atmosphäre dort. Ihr seid jetzt super spontan. 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Jetzt durchrufen und morgen mitlaufen.
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0: Ab geht's durch den Nachmittag in Franken hier auf 98.6 Charivari. 15.27 Uhr haben wir es jetzt und in guten 3 Minuten, da wartet auf euch der nächste 80er Talk Talk gleich mit It's My Life.
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9: Servus, liebe Autofahrer. Wir schauen auf die A3 Würzburg Richtung Nürnberg. Zwischen Erlangen-West und Erlangen-Fraunaurach. Achtung, ungesicherte Unfallstelle. Außerdem gibt es eine Ölspur auf der A9 Nürnberg Richtung Berlin. In der Einfahrt Lauf, hier laufen die Reinigungsarbeiten. Geblitzt wird auch, und zwar in Fürth in der Rothenburger Straße stadtauswärts. Dankeschön an den Tommy fürs Melden. Staus, Blitzer und weitere Verkehrsinfos, die könnt ihr immer durchgeben. Entweder ihr schickt eine schnelle WhatsApp ins Studio an die 0800 98 6 98 6, oder ihr ruft einfach kurz durch. Sonnenschein und Wolken gibt's heute im Wechsel. Aktuell bei 21 Grad im Botanischen Garten bei euch in Erlangen. 22 Grad sind's in Schwanstetten. Damit haben wir die Höchstwerte für heute auch schon geknackt. In der Nacht wird's tatsächlich einstellig. Tiefstwerte um die 9 Grad. Und morgen exakt das gleiche Wetter wie heute nochmal.
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0: Schönen Montagnachmittag euch. 3:15 haben wir es jetzt.
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2: Hier ist wieder eine aus der One-Hit-Wonder-Kiste. Ein Song, der durch ein Musical bekannt wurde. Oder doch eher andersrum. Das Musical wurde durch das Lied bekannt. 1984 schrieben die ABBA-Gründer Björn Ulvaeus und Benny Andersson das Musical Chess und holten sich damals mit Tim Rice eine Koryphäe mit ins Boot. Der wollte eigentlich mit Andrew Lloyd Webber arbeiten, aber der war gerade mit Cats beschäftigt. Der Erfolg von Chess war für diese Zeit eher untypisch, denn die Musikwelt konzentrierte sich damals eher auf Synthesizer und auf Pop- und Punkmusik. Murray Head war auch eher unbekannt, allerdings hatte er in Jesus Christ Superstar seinen Musical-Durchbruch und es blieb auch sein einziger Hit. Aber was für einer. Murray Head und One Night in Bangkok.

0: Die Nürnberger Sebalduskirche ist jetzt von Hollywood entdeckt worden. Was ein englischer Bauernaufstand im 14. Jahrhundert mit Nürnberg zu tun hat, das hört ihr gleich um 16 Uhr in Franken live in den 98.6 Charivari Nachrichten.
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0: Es ist 2 Minuten vor 4.
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12: Ich bin Joshua Heise. Zur Miete wohnen ist in Deutschland wieder teurer geworden. Laut Institut der deutschen Wirtschaft verlangten die Vermieter im zweiten Quartal bundesweit 4% mehr als im Vorjahreszeitraum. Extrem verteuert haben sich die Mieten demnach in Köln und Hamburg mit rund 8 bzw. 6%, während sie in Stuttgart und Berlin um rund 1% stiegen. Die Bundesregierung hat der Opfer des missglückten Hitler-Attentats vor 82 Jahren gedacht. Bildungsministerin Prien sagte, der Widerstand erinnere daran, dass Demokratie von Menschen lebe, die bereit seien, Verantwortung zu übernehmen. Am 20. Juli 1944 hatte eine Gruppe um Graf von Stauffenberg versucht, Hitler mit einer Bombe zu töten. Der Versuch misslang und die Verschwörer wurden noch in derselben Nacht erschossen. Mit einem 10-Jahres-Plan will der neue britische Premier Burnham seinem Land mehr Luft zum Atmen geben. Das hat der 56-Jährige bei seiner Antrittsrede vor 10 Downing Street verkündet. Eins seiner Ziele? Die Obdachlosigkeit beenden. Außerdem will Burnham die politische Macht dezentralisieren, also weniger Regulierung aus London und mehr Selbstkontrolle für den Rest des Vereinigten Königreichs.
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14: Mit Henrike Müller. Nürnberg und Bad Windsheim haben als Kulisse gedient. Jetzt ist der erste Trailer des Hollywood-Streifens The Uprising online. Wer sich die knapp 2,5 Minuten ansieht, kann das Innere der Sebalduskirche und Häuser des Fränkischen Freilandmuseums erkennen. Der Film handelt vom historischen Bauernaufstand im England des 14. Jahrhunderts. Ein einfacher Bauer, gespielt von Spider-Man-Darsteller Andrew Garfield, wird zum Anführer wider Willen. Gedreht wurde der Film im vergangenen Jahr vorwiegend in Bayern, darunter für einige Wochen im Fränkischen Freilandmuseum und in und um die Nürnberger Sebalduskirche. In unsere Kinos kommt The Uprising dann ab dem 10. September.
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16: Servus, liebe Autofahrer. Wir schauen kurz auf die A3 Würzburg Richtung Regensburg. 7 Kilometer Stau aktuell zwischen Nürnberg-Nord und dem Kreuz Altdorf. Zeitverlust circa 10 Minuten. Auf der A9 Berlin-Nürnberg 4 Kilometer Stau zwischen dem Kreuz Nürnberg und Nürnberg-Fischbach. Hier ist die Fahrbahn auf nur eine Spur verengt nach einem Unfall. Fahrt bitte vorsichtig. Und eine Meldung aus dem Stadtverkehr Nürnberg. Bahnhofstraße zwischen Marienstraße und Käthe-Strobel-Straße gibt es eine Sperrung in beide Fahrtrichtungen. Wenn ihr euch auskennt, dann umfahrt bitte. Ansonsten werdet ihr auch abgeleitet. Das ist die Bahnhofstraße in Nürnberg zwischen Marienstraße und Käthe-Strobel-Straße. Ist euch auch noch eine wichtige Info im Straßenverkehr aufgefallen? Dann meldet sie gern. Ihr könnt kostenfrei kurz durchrufen oder gerne auch eine WhatsApp direkt ins Studio schicken. 0800 98 6 98 6 ist für beides die richtige Nummer.

Heute ist wirklich Wetter für mich. Ich finde es richtig angenehm. In Erlangen bei euch 21 Grad, 22 Grad im Moment in Nürnberg-Fischbach. Dazu ist es mal sonnig, mal sind ein paar Wolken unterwegs, ein bisschen ein Wind weht. Da kann man eigentlich gut draußen auch was arbeiten. Morgen ist das Wetter ganz ähnlich, 22 Grad. Da kriegen wir am Vormittag mehr Sonnenschein als am Nachmittag.

Servus, hier Ann-Kathrin hier. 4 nach 4 haben wir es. Montagnachmittag, Zeit für eine frische Tasse Kaffee und für die meisten 80er und 90er gleich Schmusemusik mit Bryan Adams aus dem Jahr 93. Please forgive me. Vorher nehmen wir uns Zeit für den nächsten 80er. Der kommt jetzt von Mitchell. 4 Minuten 37 in voller Länge. 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

0: Angeblich, da gehen U2 nächstes Jahr wieder auf große Welttournee, auch mit Stadionkonzerten in Deutschland. Ob da was dran ist, ich weiß ja nicht, aber es wäre schon mal wieder Zeit. Bis es denn soweit ist, dass wir U2 wieder live sehen können, da hören wir sie uns erstmal im Radio an. In der nächsten halben Stunde I Still Haven't Found What I'm Looking For aus den 80ern für euch, hier auf 98.6 Charivari zusammen mit dem nächsten 90er von R.E.M.
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7: Servus, liebe Autofahrer. Wir schauen zuerst auf die A3 Würzburg Richtung Regensburg. Da gibt es 12 Kilometer Stau und stockenden Verkehr zwischen Nürnberg-Nord und dem Kreuz Altdorf. Auf der A6 aktuell Nürnberg Richtung Heilbronn. 3 Kilometer Stau zwischen Schwabach-West und Neundettelsau. Hier liegen Reifenteile auf der Fahrbahn. Nach einem Unfall Obacht bitte. Und geblitzt wird bestimmt auch irgendwo in der Region. Ihr habt mir nur noch nicht verraten, wo genau. Ruf gerne durch und ändert das. 08000 98 6 98 6 ist die Nummer. 22 Grad in Herzogenaurach, da habt ihr also schon die Höchstwerte für heute erreicht. Ich schau mal nach, wie es denn in Nürnberg so ausschaut. Ja, liegen wir jetzt auch um die 22 Grad. Mal ist es sonnig, mal bewölkt. Gegen Abend immer und immer mehr Sonnenschein. Ein bisschen den Wind geht auch in Franken. Das Wetter, das ist jetzt ziemlich stabil diese Woche, würde ich sagen. Es wird noch so ein bisschen wärmer, aber eben nicht richtig Knallehochsommer. Der kommt Richtung Wochenende wieder.
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1: Die Woche ist noch jung. Montagnachmittag hier auf 98.6 Charivari. Ich will, dass ihr mit richtig guten Nachrichten reinstartet in diese Woche. Und es gibt viele gute Nachrichten. Zum Beispiel für alle Pendler. Ab dieser Woche fährt die U1 nämlich endlich wieder komplett durch. Ohne Umsteigen und ständig warten. Außerdem soll der Lago di Aufsess jetzt wirklich bald Geschichte sein. Noch in diesem Jahr soll der Bau des Wohn- und Geschäftshauses endlich mal vorangehen. Die Planung ist angeblich fast fertig. Ab Oktober oder November sollte man dann auch sehen können, dass sich da endlich was bewegt. Außerdem gibt's Grund zur Vorfreude. Am Sonntag ist nämlich das erste Classic Open Air in Nürnberg im Luitpoldhain. Wer da noch nie war, der muss da wirklich mal hin. Es gibt am Vormittag um 11 Uhr ein Familienkonzert. Da sind also auch kleine Kinder, die vielleicht nicht ruhig sitzen können und die vielleicht ein bisschen rumtoben wollen während dem Konzert, wirklich herzlich willkommen. Und am Abend um 20 Uhr ist dann das große Abendkonzert. Stellt euch vor, es wird langsam dunkel, überall gibt's so ein bisschen Blätterrauschen. Der eine hat eine Weinflasche mitgebracht, der nächste eine Picknickdecke. Und auf der großen Bühne, da fangen die Musiker das Spielen an. Es ist eine der schönsten Konzertreihen überhaupt, für mich zumindest persönlich. Und es ist komplett kostenlos für euch. Also diese Woche, da gibt es wirklich viel Grund zum Feiern.
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0: Ganz kurz vor Feierabend ist es jetzt schon für viele von euch. Und die richtige Stimmung, die gibt's in der nächsten halben Stunde mit UB40 und Red Red Wine hier auf 98.6 Charivari.
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2: Die aktuelle Zeit.
0: Es ist 2:02.
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7: Ich bin Joshua Heise. Der neue britische Premier Burnham hat nach seiner Ernennung durch König Charles die größten Veränderungen der letzten 40 Jahre angekündigt. Allen voran wolle er die Obdachlosigkeit im Land beenden, sagte der 56-Jährige in einer kurzen Rede. Großbritannien müsse der Welt zeigen, dass es die Stabilität wiedererlangen könne. Burnham war bisher Bürgermeister von Manchester. Mit der Arbeitsunfähigkeitsbescheinigung ab Tag 1 will die Bundesregierung den Krankenstand in Deutschland verringern. Eine neue DAK-Auswertung zeigt jetzt, die Krankheitsausfälle gehen eh schon zurück. Demnach waren Erwerbstätige im ersten Halbjahr im Schnitt 9,6 Tage krankgeschrieben, ein Minus von 0,3 Tagen. Häufigster Grund waren psychische Erkrankungen. Ein Bahnmitarbeiter, der bei einer eskalierten Ticketkontrolle aus einem fahrenden Regionalzug gefallen ist, ist außer Lebensgefahr. Der 26-Jährige war am Freitagabend bei Tempo 120 aus dem Zug gestürzt. Der tatverdächtige Fahrgast ist auf freiem Fuß, weil das Amtsgericht Karlsruhe einen Haftbefehl abgelehnt hat. Die Staatsanwaltschaft prüft jetzt Beschwerde dagegen.
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9: Mit Henrike Müller. Nach dem tödlichen Messerangriff in einer Nürnberger Spielhalle sind die Hintergründe weiter unklar. Ein 45 Jahre alter Mann soll im Stadtteil Tafelhof bei einem Streit eine Mitarbeiterin niedergestochen haben. Polizeisprecher Marc Siegel zum aktuellen Stand der Ermittlungen.
10: Ja, am Vormittag hat eine Obduktion des Leichnams der 35-jährigen Frau stattgefunden. Diese hat bestätigt, dass die Frau an Stichverletzungen verstorben ist. Der Tatverdächtige ist zwischenzeitlich einem Haftrichter vorgeführt worden. Dieser erließ Haftbefehl wegen Mordes.
9: Die Polizei hatte den Tatverdächtigen noch vor Ort in der Spielothek überwältigt und festgenommen. Er war mit einem Messer bewaffnet.
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11: Servus, liebe Autofahrer. Wir schauen auf die A3 Würzburg Richtung Regensburg. Hier gibt es 12 Kilometer Stau zwischen Nürnberg Nord und dem Kreuz Altdorf. Zeitverlust circa 20 Minuten. 20 Minuten braucht ihr auch auf der A9 länger, Berlin Richtung Nürnberg. Hier gibt es 7 Kilometer Stau zwischen Lauf und Nürnberg-Fischbach. Die Spur ist auf eine Spur verengt aktuell wegen einem LKW-Unfall. Außerdem Ölspur, also Obacht. Und im Stadtverkehr Nürnberg läuft ein Polizeieinsatz. Deswegen ist die Bahnhofstraße teilweise gesperrt. Und zwar in beide Fahrtrichtungen zwischen der Marienstraße und der Käthe-Strobel-Straße. Einen Blitzer gibt's auch, und zwar in Nürnberg in der Zerzabelshofstraße. Zabo also. Ist euch auch noch was aufgefallen? Dann ruft durch oder schickt eine WhatsApp, wie es euch lieber ist. 08000 98 6 98 6 ist die Nummer. Schön ist es draußen. Und wenn ihr euch jetzt irgendwie noch in die Sonne setzen könnt, dann kommt es einem auch viel wärmer vor, als das Thermometer sagt. 22 Grad nämlich aktuell bei euch in Erlangen gemessen. Gute 20 sind es auch noch bei uns in Nürnberg. Dazu Sonnenschein und Wolken im Wechsel. Gegen Abend immer mehr Sonne, immer weniger Wolken. Das Wetter morgen nochmal ganz genauso wie heute.

Ihr Lieben, gleich 4 Minuten nach 5, alle, die heute um 9 gestartet sind in der Arbeit, die dürfen jetzt mal schön den Stift fallen lassen, den Ordner zuklappen oder wer digitaler unterwegs ist, PC runterfahren, E-Mails sein lassen und ab geht's nach Hause in den Feierabend. Gleich mit UB40 und vorher noch Paul McCartney mit einer ganz entspannten Nummer aus den 90ern. Hope of Deliverance jetzt für euch.

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Celine Dion hier auf 98.6 Charivari. Die Anker-Train hier, 18 Minuten nach 5 haben wir's. Was haltet ihr denn davon? Zusammenlaufen, zusammenschwitzen und einfach zusammenhalten. Morgen, da ist der große B2Run in Nürnberg. Ein Firmenlauf der Extraklasse. Gute 6 Kilometer ist die Strecke lang. Einmal geht's rundrum um den Dutzenteich und dann Zieleinlauf im Max-Morlock-Stadion. Und das ist die eigentliche Belohnung für die Anstrengung. Ist nämlich eine unfassbar schöne Atmosphäre da. Wenn ihr jetzt richtig spontan seid und ihr auch noch 9 Kollegen habt, die behaupten würden, ach, 6 Kilometer laufen, das mache ich doch einfach so, da trainiere ich doch nicht dafür, ja, dann ruft jetzt gerne an. Ich habe nämlich noch Startplätze für eine ganze Gruppe. 10 Stück könnt ihr jetzt noch

gewinnen und morgen dann zusammen laufen beim B2Run. Ihr könnt ja vielleicht auch eure Großfamilie mitbringen, alle eure Freunde oder vielleicht die halbe Nachbarschaft zum Lauf. 0800 98 6 98 6 ist die Nummer für euch. Die letzten Startplätze könnt ihr gewinnen, wenn ihr ein bisschen Glück habt.

0: So ein süßer Sound hier auf 88.6 Charivari. Vanessa Carlton war das für euch und in der nächsten halben Stunde geht's auch ziemlich süß weiter mit den Rainbirds. Aus den 80ern kommt gleich Blueprint. Um drauf setzen wir noch eine Runde Rockset. Das sind sie, die meisten 80er und 90er.
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0: Servus, liebe Autofahrer. Wir schauen zusammen als erstes auf die

0: A3 Würzburg Richtung Regensburg. Hier gibt es 12 Kilometer Stau und stockenden Verkehr zwischen Nürnberg-Nord und dem Kreuz Altdorf. Aktuell braucht ihr da saftige 40 Minuten länger, als sonst normal wäre. Außerdem gibt es auch Stau auf der A9. Und zwar ist es Berlin Richtung Nürnberg. 8 Kilometer zwischen Lauf und Nürnberg-Fischbach. Die Fahrbahn ist hier auf nur eine Spur verengt. Deswegen dauert es deutlich länger. Auch circa eine halbe Stunde Zeitverlust. Grund ist hier ein Unfall. Außerdem gibt es eine Ölspur, also Obacht. Im Stadtverkehr Nürnberg, Bahnhofstraße, gibt es eine Sperrung wegen einem Polizeieinsatz. Das ist der Streckenabschnitt zwischen Marienstraße und Käthe-Strobel-Straße, betrifft die Bahnhofstraße in Nürnberg. Und last but not least, es wird auch noch geblitzt, und zwar in Nürnberg in der Zerzhabelshofstraße. Ist euch auch noch was aufgefallen? Stau oder Blitzer? Dann sagt mir doch gerne Bescheid. Ihr könnt anrufen oder eine WhatsApp schicken unter der 08000 98 6 98 6. Lieben Dank.
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0: Den Liter Super E10 bekommt ihr aktuell im Durchschnitt für 2,11 Euro. Günstigster Preis 2,09 Euro in der Fürther Straße in Rosthal oder in der Hilpertstraße in Erlangen zum Beispiel. Ihr tankt Diesel, dann ist euer Durchschnittspreis zum Vergleich im Moment 2,13 Euro. Günstigster Preis 2,05 Euro kriegt ihr in der Walkersbrunnstraße in Gräfenberg oder am Sand in Rohr. Sonnenschein und Wolken wechseln heute schon den ganzen Tag durch. Gegen Abend wird es aber sonniger und weniger bewölkt. 21 Grad aktuell in Lauf an der Pegnitz. Bisschen wärmer ist es noch mit 22 in Nürnberg. Die Tiefstwerte heute Nacht wohl tatsächlich einstellig. 9 Grad plus. Ja, aber kein Regen in Sicht. Heute nicht, heute Nacht nicht, morgen und die nächsten Tage auch nicht. Die ganze Woche über ist es eigentlich immer so ein Mix aus Sonnenschein und Wolken bei Temperaturen um die 22 Grad morgen.
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17.47 Uhr hier auf 98.6 Charivari. Höchste Zeit, um ein bisschen runterzufahren. Arbeitstag habt ihr hoffentlich hinter euch. Und wenn nicht, dann dürfte es jetzt nicht mehr allzu lange sein. Wir sind bei euch gleich mit dem nächsten 90er von Vaya con Dios. Nee, na, na, na, hat ordentlich Power. Vorher gibt's noch Talk Talk aus den 80ern hier auf 98.6 Charivari.

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2: Die aktuelle Zeit.
3: Es ist 2 vor 6.
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4: Ich bin Joshua Heise. Mit einem 10-Jahres-Plan will der neue britische Premier Burnham seinem Land mehr Luft zum Atmen geben. Das hat der 56-Jährige bei seiner Antrittsrede vor 10 Downing Street verkündet. Eins seiner Ziele? Die Obdachlosigkeit beenden. Außerdem will Burnham die politische Macht dezentralisieren, also weniger Regulierung aus London und mehr Selbstkontrolle für den Rest des Vereinigten Königreichs. Das italienische Bahnunternehmen Italo hat 26 Hochgeschwindigkeitszüge bei Siemens Mobility bestellt. Kostenpunkt 3 Milliarden Euro. Außerdem gibt es nach Unternehmensangaben eine Option auf 14 weitere Züge. Italo will ab 2028 in den deutschen Markt einsteigen und die Strecken München-Köln-Dortmund sowie München-Berlin-Hamburg bedienen. Die Unionsfraktion im Bundestag wählt am 29. Juli eine neue Spitze. Dafür haben die Parteichefs Merz und Söder eine Sondersitzung in der Sommerpause einberufen. Heiß im Rennen für den Posten sind Kanzleramtschef Frei und Innenminister Dobrindt. Hintergrund ist der Rücktritt von Jens Spahn nach der Debatte um seine Leihmutterschaft in den USA.
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5: Mit Henrike Müller. Nach dem Übergriff auf einen 13-Jährigen sucht die Nürnberger Polizei jetzt einen unbekannten Zeugen. Der Vorfall passierte bereits am Dienstagabend an einer Bushaltestelle in der von der Tannstraße. Nach bisherigen Erkenntnissen soll ein 55-Jähriger den Jungen über längere Zeit an seiner Halskette gezogen, ihn umarmt und festgehalten haben. Der Jugendliche wurde dabei verletzt. Ein bislang unbekannter Mann griff ein und half dem 13-Jährigen, verließ den Ort aber noch vor dem Eintreffen der Polizei. Die ermittelt jetzt wegen des Verdachts der gefährlichen Körperverletzung und bittet den Helfer, sich zu melden.
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6: Servus, liebe Autofahrer. A3 Würzburg Richtung Regensburg. 12 Kilometer stockender Verkehr zwischen Nürnberg-Nord und dem Kreuz Nürnberg. Im Moment braucht ihr circa eine halbe Stunde länger. Auf der A9 Berlin Richtung Nürnberg ist ein Unfall passiert zwischen Lauf und Nürnberg-Fischbach. Deswegen jetzt auf 8 Kilometern Stau. Es ist verengt auf nur eine Spur und es gibt eine Ölspur vor Ort, also Obacht. Geblitzt wird auch, und zwar heute Abend in Nürnberg in der Zerzabelshofstraße. Staus und Blitzer könnt ihr immer gerne durchgeben. Entweder ihr ruft kurz an oder ihr schickt eine schnelle WhatsApp direkt ins Studio. 08000 98 6 98 6 ist die Nummer. 22 Grad hat es noch in Fürth, 21 Grad sind es in Diepersdorf im Nürnberger Land. Heute Nacht, da geht es sogar runter bis auf 9 Grad. Also durchlüften ist richtig frisch in der Nacht. Da schwitzen wir ausnahmsweise mal nicht unter der Bettdecke. Morgen tagsüber ganz ähnliches Wetter wie heute. Überhaupt ist diese Woche deutlich milder unterwegs, aber gleichzeitig trocken und 9 Stunden Sonnenschein morgen.

Gleich 6:04 am Montagabend. Die Ann-Kathrin hier für euch. Servus. Es geht weiter mit einem Gitarrengott und mit einem Schlagzeuggott. Und beide können auch noch singen. Der Wahnsinn, oder? Ich kann nichts davon, aber ich kann euch sagen, um wen es geht. In 4 Minuten kommt nämlich Eric Clapton, Tears in Heaven aus dem Jahr 92. Das ist der Gitarrengott. Und vorher noch Genesis mit Invisible Touch.

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0: Noch ist die Woche jung, 18.16 Uhr haben wir es hier auf 98.6 Charivari, Montagabend. Ich will, dass ihr mit richtig guten Nachrichten reinstartet in diese Woche. Und es gibt viele gute Nachrichten, zum Beispiel für alle Pendler. Ab dieser Woche fährt die U1 nämlich endlich wieder komplett durch, ohne Umsteigen und ständig warten. Außerdem soll der Lago di Aufsess jetzt wirklich bald Geschichte sein. Noch in diesem Jahr soll der Bau des Wohn- und Geschäftshauses endlich mal vorangehen. Die Planung ist angeblich fast fertig. Ab Oktober oder November sollte man dann auch sehen können, dass sich da endlich was bewegt. Außerdem gibt's Grund zur Vorfreude. Am Sonntag ist nämlich das erste Classic Open Air in Nürnberg im Luitpoldhain. Wer da noch nie war, der muss da wirklich mal hin. Es gibt am Vormittag um 11 Uhr ein Familienkonzert. Da sind also auch kleine Kinder, die vielleicht nicht ruhig sitzen können und die vielleicht ein bisschen rumtoben wollen während dem Konzert, wirklich herzlich willkommen. Und am Abend um 20 Uhr ist dann das große Abendkonzert. Stellt euch vor, es wird langsam dunkel, überall gibt's so ein bisschen Blätterrauschen. Der eine hat eine Weinflasche mitgebracht, der nächste eine Picknickdecke. Und auf der großen Bühne, da fangen die Musiker das Spielen an. Es ist eine der schönsten Konzertreihen überhaupt, für mich zumindest persönlich. Und es ist komplett kostenlos für euch. Also diese Woche, da gibt's wirklich viel Grund zum Feiern.
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0: Was ich ja wirklich will, das ist ein bisschen Filmmusik aus den 80ern. Kriegt ihr zusammen mit mir in der nächsten halben Stunde auf 98.6 Charivari. Echte Abwechslung bedeutet nämlich gleich Ray Parker Jr., Ghostbusters zusammen mit Freddie Mercury und Living on My Own.
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0: Servus, liebe Autofahrer. Wir schauen auf die A3 Würzburg Richtung Regensburg. Hier gibt es 6 Kilometer stockenden Verkehr zwischen Nürnberg Nord und dem Kreuz Nürnberg. Zeitverlust circa 20 Minuten. Geblitzt wird aktuell in Nürnberg in der Zerzabelshofstraße. Ist euch auch noch was aufgefallen? Stau oder Blitzer? Ich gebe es dann gerne weiter. Sagt einfach Bescheid unter der 08000 98 6 98 6. Strahlend blauer Himmel jetzt zum Feierabend. 21 Grad bei euch in Schwabach, 21 Grad auch in Nürnberg, Lauf am Holz. Morgen kriegen wir 22, Mittwoch 23. Die ganze Woche über bleibt es trocken, aber ziemlich mild, also nicht mehr so super heiß. Dazu

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0: ist zwar erst Montag, aber trotzdem, direkt hat einen der Alltag wieder, oder? Zuerst am Morgen der Stress mit den Kindern, alle irgendwie in die Schule noch loswerden, dann in die Arbeit, auf dem Heimweg noch schnell was einkaufen. Und heute Abend dann natürlich die alltägliche Frage, was gibt's denn eigentlich zum Abendessen? Bei mir ja hochgradig spannend, Abendbrot. Kalt, ja, das wird's werden, denn ich bin umgezogen und ich habe noch keine Küche. Also gibt's erstmal Käsebrot. Ich hoffe, ihr könnt's euch auch schmecken lassen und genießt euren Feierabend. Jetzt vielleicht noch irgendwo in der Sonne. Passend zu Casey and the Sunshine Band. Give it up, macht richtig gute Laune, jetzt aus den 80ern für euch.
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9: Ich bin Florian Klaus. Die EU hat den Online-Marktplatz AliExpress zu einer Strafe von 550 Millionen Euro verdonnert. Warum? Der Billiganbieter soll wochenlang illegale Produkte wie gefälschte Kleidung, unsicheres Spielzeug oder gefährliche Kosmetika nicht von der Plattform genommen und teilweise sogar beworben haben. 1. Mai hatte die EU eine 200 Millionen Euro Strafe gegen Temu verhängt.

0: Der neue britische Premier Andy Burnham hat nach seiner Ernennung durch König Charles die größten Veränderungen der letzten 40 Jahre angekündigt. Allen voran wolle er die Obdachlosigkeit im Land beenden, sagte der 56-Jährige in einer kurzen Rede. Großbritannien müsse der Welt zeigen, dass es die Stabilität wiedererlangen könne. Burnham war bisher Bürgermeister von Manchester. Die IG Metall in Bayern beklagt, dass immer mehr Tätigkeiten in der Produktion ins Ausland verlagert werden. Bei fast jedem zweiten Betrieb, in dem die Gewerkschaft nachgefragt hat, ist das in den vergangenen 12 Monaten passiert. Das sei ein Armutszeugnis für die bayerischen Unternehmen, so die IG Metall. Besonders dramatisch ist die Lage in der Autoindustrie. Dort ist der Anteil der Unternehmen, die Produktion verlagern, noch höher. Die deutsche Fußballnationalmannschaft gehört nicht mehr zu den 10 besten Teams der Welt. Nach dem WM aus dem 16-Finale ist Deutschland in der FIFA-Weltrangliste auf Platz 12 zurückgefallen. Spanien hat nach seinem Finalsieg gegen Argentinien die Führung vom entthronten Champion übernommen. Auf Platz 3 und 4 folgen Frankreich und England.
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2: Mit Henrike Müller. Der Forstbetrieb Nürnberg warnt davor, den Reichswald zu betreten. Hintergrund ist der Windbruch durch die Gewitter in der vergangenen Woche. Besonders betroffen sind demnach Teile des Sebalder Reichswalds. Hier können beschädigte Bäume sowie abgebrochene Äste und Teile, die sich noch in den Baumkronen befinden, herabfallen. Teilweise blockieren auch noch umgestürzte Bäume die Forststraßen. Der Forstbetrieb Nürnberg ist aktuell noch dabei, die Schäden zu erfassen und räumt betroffene Wege nach und nach frei. Auch das Dammwildgehege bei Nürnberg-Neuenhof wurde in der Sturmnacht massiv beschädigt. Rund 15 Tiere sind entlaufen. Die südlichen Bereiche des Nürnberger Reichswalds kamen dagegen glimpflicher davon.
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3: Gute Nachrichten. Die großen Staumeldungen haben sich gerade aufgelöst. Ich wünsche euch eine gute Fahrt. Die ganze Woche ist ziemlich mild und ausnahmsweise mal nicht heiß in Franken. Und auch die Nächte deutlich kühler, als wir es eigentlich schon gewohnt waren. Die Tiefstwerte heute Nacht tatsächlich einstellig, 9 Grad plus. Dazu gibt's einen sternenklaren Himmel. Morgen tagsüber mal sonnig, mal bewölkt bei bis zu 22 Grad.

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7: Ich bin Florian Klaus. Die Mietpreise in Deutschland steigen immer weiter. Im zweiten Quartal waren die Angebotsmieten bundesweit 4% höher als ein Jahr zuvor. Das hat das Institut der Deutschen Wirtschaft untersucht. David Riemer berichtet.
8: Vor allem in vielen Großstädten haben die Mieten kräftig zugelegt. Gleichzeitig ist dort das Mietangebot deutlich geschrumpft. Begründung des IW: Viele Menschen bleiben in ihren Wohnungen, weil sie ältere Mietverträge mit günstigen Mieten nicht aufgeben wollen. Anders sieht es beim Kauf von Immobilien aus. Die Preise legten bundesweit nur moderat zu.
7: Als siebter Regierungschef innerhalb von 10 Jahren will Großbritanniens neuer Premier Andy Burnham es besser machen als seine Vorgänger. Das Land müsse zeigen, dass es wieder stabil werden könne, sagte er. Burnham hat die größten Veränderungen der letzten 40 Jahre versprochen. Er will unter anderem die Obdachlosigkeit besiegen und Dinge wie Wasser, Energie, Wohnungsbau und ÖPNV wieder stärker unter die Kontrolle der öffentlichen Hand bringen. Beim Online-Händler AliExpress werden Produkte angeboten, die oft billig sind, nach Ansicht der EU-Kommission aber auch immer wieder illegal. Das Unternehmen muss 550 Millionen Euro zahlen, weil unter anderem gefälschte Kleidung und unsicheres Spielzeug wochenlang nicht von der Plattform genommen worden sind. Eine so hohe Strafe hat die EU unter dem seit 2024 geltenden Gesetz über digitale Dienste noch nie verhängt. Es würde aber auch noch deutlich höhere Strafen zulassen. Die Generalstaatsanwaltschaft München hat einen 15-Jährigen aus dem Landkreis Augsburg wegen Terrorverdachts angeklagt. Sie wirft dem Teenager vor, IS-Sympathisant zu sein und einen Anschlag auf eine Synagoge geplant zu haben. Zudem soll er Sprengstoff gehortet und Ende Oktober eine selbstgebaute Kugel

0: Bombe gezündet haben. Er sitzt in Untersuchungshaft. Sein Verteidiger weist die Anschlagspläne zurück. Nach ihrer Rückkehr aus den USA sind Spaniens Fußballweltmeister von König Felipe empfangen worden. Er gratulierte der Auswahl zu einem epischen Triumph nach einer wahren Odyssee und sprach von einer legendären und historischen Mannschaft. Der royale Empfang war nicht der letzte Termin der Fußballer heute. Zu einer großen WM-Feier in Madrid sind bis zu 1 Million Menschen erwartet worden.
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2: Mit Henrike Müller. Nürnberg und Bad Windsheim haben als Kulisse gedient. Jetzt ist der erste Trailer des Hollywood-Streifens The Uprising online. Wer sich die knapp 2,5 Minuten ansieht, kann das Innere der Sebalduskirche und Häuser des Fränkischen Freilandmuseums erkennen. Der Film handelt vom historischen Bauernaufstand im England des 14. Jahrhunderts. Ein einfacher Bauer, gespielt von Spider-Man-Darsteller Andrew Garfield, wird zum Anführer wider Willen. Gedreht wurde der Film im vergangenen Jahr vorwiegend in Bayern, darunter für einige Wochen im Fränkischen Freilandmuseum und in und um die Nürnberger Sebalduskirche. In unsere Kinos kommt The Uprising dann ab dem 10. September.
3: Die ganze Woche ist ziemlich mild und ausnahmsweise mal nicht heiß in Franken und auch die Nächte deutlich kühler, als wir es eigentlich schon gewohnt waren. Die Tiefstwerte heute Nacht tatsächlich einstellig, 9 Grad plus. Dazu gibt's einen sternenklaren Himmel. Morgen tagsüber mal sonnig, mal bewölkt bei bis zu 22 Grad.

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1: Ich bin Florian Klaus. Die Übernahme von Warner Brothers durch Paramount könnte nicht nur Hollywood verändern. 12 US-Bundesstaaten, die den Deal kippen wollen, haben vor Gericht einen ersten Erfolg erzielt. Für zunächst 2 Wochen liegt die Übernahme auf Eis. In der Zeit soll über eine längerfristige einstweilige Verfügung verhandelt werden. Die Bundesstaaten argumentieren unter anderem, dass der Zusammenschluss der beiden Filmgiganten den Wettbewerb verzerren würde. Mit einem 10-Jahres-Plan will der neue britische Premier Burnham seinem Land mehr Luft zum Atmen geben. Das hat der 56-Jährige bei seiner Antrittsrede in der Downing Street verkündet. Eins seiner Ziele, die Obdachlosigkeit beenden. Außerdem will Burnham die politische Macht dezentralisieren, also weniger Regulierung aus London und mehr Selbstkontrolle für den Rest des Vereinigten Königreichs. Billig, aber zu oft auch illegal. Weil der Online-Händler AliExpress aus Sicht der EU-Kommission zu wenig gegen nicht erlaubte Produkte auf seiner Plattform tut, hat sie eine Strafe in Höhe von 550 Millionen Euro verhängt. Michael Brandt berichtet aus Brüssel.
2: Gefälschte T-Shirts und Schuhe, unsicheres Spielzeug oder gefährliche Kosmetika. Unter anderem solche illegalen Produkte seien wochenlang nicht vom Online-Marktplatz AliExpress genommen worden. Wie die EU-Kommission weiter mitteilte, hat der Alibaba-Konzern nicht genug getan, um die Verbraucher davor zu schützen. Das Verhalten von AliExpress sei unfair gegenüber Unternehmen, die sich an Regeln hielten.
1: Das italienische Bahnunternehmen Italo hat 26

0: Geschwindigkeitszüge bei Siemens Mobility bestellt. Kostenpunkt 3 Milliarden Euro. Außerdem gibt es nach Unternehmensangaben eine Option auf 14 weitere Züge. Italo will ab 2028 in den deutschen Markt einsteigen und die Strecken München-Köln-Dortmund sowie München-Berlin-Hamburg bedienen. Die englische Fußballlegende Kevin Keegan ist tot, das hat seine Familie mitgeteilt. Der 75-Jährige hatte erst Anfang Juni bekannt gegeben, dass er an Krebs im fortgeschrittenen Stadium litt. Die Erkrankung war bei einer OP nach einem Autounfall entdeckt worden. Keegan war nicht nur Nationalspieler, sondern auch Stürmer beim Hamburger SV, mit dem er 1979 die deutsche Meisterschaft holte.
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2: Mit Henrike Müller. Nach dem tödlichen Messerangriff in einer Nürnberger Spielhalle sind die Hintergründe weiter unklar. Ein 45 Jahre alter Mann soll im Stadtteil Tafelhof bei einem Streit eine Mitarbeiterin niedergestochen haben. Polizeisprecher Marc Siegel zum aktuellen Stand der Ermittlungen.
3: Ja, am Vormittag hat eine Obduktion des Leichnams der 35-jährigen Frau stattgefunden. Diese hat bestätigt, dass die Frau an Stichverletzungen verstorben ist. Der Tatverdächtige ist zwischenzeitlich einem Haftrichter vorgeführt worden. Dieser erließ Haftbefehl wegen Mordes.
2: Die Polizei hatte den Tatverdächtigen noch vor Ort in der Spielothek überwältigt und festgenommen. Er war mit einem Messer bewaffnet.
4: Die ganze Woche ist ziemlich mild und ausnahmsweise mal nicht heiß in Franken. Und auch die Nächte deutlich kühler, als wir es eigentlich schon gewohnt waren. Die Tiefstwerte heute Nacht tatsächlich einstellig, 9 Grad plus. Dazu gibt es einen sternenklaren Himmel. Morgen tagsüber mal sonnig, mal bewölkt bei bis zu 22 Grad.

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1: Die Fußball-WM ist vorbei. Die Spanier gewannen das Finale in New York mit 1:0 gegen

0: gegen den Titelverteidiger Argentinien und damit holten sie nicht nur den zweiten WM-Titel, sondern wiederholten eine Erfolgsgeschichte von vor 16 Jahren. Welchen Erfolg genau und so weiter, was in den 5 Wochen XXL-WM alles passiert ist, das besprechen wir jetzt erstmal mit meiner Kollegin hier, Pia Wegner aus der Sportredaktion. Guten Morgen, Pia.
1: Guten Morgen.
0: Spielerisch war ja das Finale eher enttäuschend. 0-0 nach regulärer Spielzeit, das war in den ersten 90 Minuten, da war das außenrum ja fast unterhaltsamer, ne?
1: Gut zusammengefasst. Die USA haben sich für das Endspiel einiges vom Super Bowl-Finale aus dem Football abgeschaut. In der Halbzeit traten Weltstars wie beispielsweise Shakira, Justin Bieber und Madonna auf. Bereits vor Anpfiff sang unter anderem Robbie Williams. Weltmeister Spanien bekommt neben Pokal und Medaillen außerdem auch erstmals Championship-Ringe, also solche, wie sie sonst die Sieger des NFL-Finals erhalten. Das Turnier endete also genauso groß und amerikanisch, wie es begonnen hatte.
0: Was waren denn sonst noch so die Top-Themen der WM? Was hat den meisten Gesprächsstoff geboten?
1: Also das größte Aufregerthema war mit Abstand die rote Karte im 16-Finale gegen die USA, die die FIFA dann nach einem Anruf von US-Präsident Trump wieder zurückgenommen hat. Im wahrsten Sinne des Wortes große Wellen geschlagen hat auch das norwegische Ruderschiff. Die Skandinavier feierten nach jedem Sieg gemeinsam mit ihren Fans. Und zwar so. Sportlich haben sich die Superstars bei dieser WM noch größer gemacht, allen voran einer. Kylian Mbappé wurde wie schon vor 4 Jahren Torschützenkönig und schoss sich mit seinen 10 Treffern zum alleinigen WM-Rekordtorschützen.
0: Also die Spanier zum zweiten Mal Europa und dann Weltmeister, das gab es schon mal 2008 und 2010. Und jetzt heißt es erstmal feiern und genießen. Dazu gratulieren wir natürlich recht herzlich, aber mal ganz ehrlich, also früher, da war die WM-Fußballturnier. Heute kaufst du dir für $11.000 ein Konzertticket und zwischendurch wird zufällig auch noch ein Finale gespielt.
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1: Vor 2 Jahren kamen in So klingt das Leben bei einem Schiffsunglück mehrere Bewohner eines spanischen Fischerdorfs ums Leben. Um die Stimmung zu heben, hat Luis einen Vorschlag. Das Dorf soll an einem Musikwettbewerb für den Folkloretanz Rondalla mitmachen.
2: Aber glaubt ihr nicht, dass das helfen könnte? Allein die Vorfreude in der Weihnachtszeit. Und wenn die Rondalla für etwas steht, dann für die Gemeinschaft. Die Bar deines Vaters ist immer voll, wenn wir im Viertel spielen.
3: Bis seine Freirunden den ganzen Gewinn wieder auffressen.
2: Anton?
4: Nein, fang gar nicht erst

0: der Schneiderei an. Nie ist Geld für die Westen oder die Anzüge der Fahnenträger da.
1: Aber wenn wir den Wettbewerb gewinnen, könnten wir das Geld den Angehörigen der Opfer spenden.
2: Immer mehr Dorfbewohner wollen bei der Rondaia mitmachen. Nur die 18-jährige Andrea nicht. Ihre Mutter versucht mal wieder, sie zu überreden.
3: Wir haben schon über 60 Anmeldungen für die Rondaia. Genug, um am Wettbewerb teilzunehmen. Du sollst die Dudelsäcke anführen.
4: Ich soll was? Ich will nicht spielen.
3: Du spielst doch den ganzen Tag.
4: Ja, aber für mich.
3: Und für Papa.
4: Genau. Aber er ist nun mal nicht mehr da.

0: Den Tod ihres Vaters bei dem Schiffsunglück hat Andrea immer noch nicht überwunden. An ihrer Anti-Einstellung gegenüber der Rondaya kann auch ihr Jugendfreund Elias, der mittlerweile an der Elite-Uni in Berkeley studiert, nichts ändern.
1: Machst du bei der Rondaya mit?
2: Nein. Und du? Klar, und ich. Wenn du dich nie blicken lässt, wie soll das bei der Rondaya gehen? Ein Star wie du mischt sich nicht unter den Pöbel.
1: Korrekt. Aber dir würde es gut tun.
2: Fang jetzt bloß nicht so an wie meine Mutter.
1: Mein Stipendium habe ich doch nur wegen der Rondaya. Die Berkeley-Leute fahren alle voll auf den ganzen Traditionsscheiß ab. Gibt extra
2: Punkte. Das passt jetzt nicht.
0: Aber Andrea macht dann doch mit und bringt das Dorf beim Rondaya-Wettbewerb entscheidend weiter. Die ein oder andere Schwäche bei der Handlung macht, so klingt das Leben, mit tollen Bildern und Musik locker wie der Wett. Stefan Grundler, 98.6 Charivari, Kinoredakteur.

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2: Ich bin Florian Klaus. Die Übernahme von Warner Brothers durch Paramount könnte nicht nur Hollywood verändern. 12 US-Bundesstaaten, die den Deal kippen wollen, haben vor Gericht einen ersten Erfolg erzielt. Für zunächst 2 Wochen liegt die Übernahme auf Eis. In der Zeit soll über eine längerfristige einstweilige Verfügung verhandelt werden. Die Bundesstaaten argumentieren unter anderem, dass der Zusammenschluss der beiden Filmgiganten den Wettbewerb verzerren würde. Mit einem 10-Jahres-Plan will der neue britische Premier Burnham seinem Land mehr Luft zum Atmen geben. Das hat der 56-Jährige bei seiner Antrittsrede in der Downing Street verkündet. Eins seiner Ziele, die Obdachlosigkeit beenden. Außerdem will Burnham die politische Macht dezentralisieren, also weniger Regulierung aus London und mehr Selbstkontrolle für den Rest des Vereinigten Königreichs. Billig, aber zu oft auch illegal, weil der Online-Händler AliExpress aus Sicht der EU-Kommission zu wenig gegen nicht erlaubte Produkte auf seiner Plattform tut, hat sie eine Strafe in Höhe von 550 Millionen Euro verhängt. Michael Brandt berichtet aus Brüssel.
3: Gefälschte T-Shirts und Schuhe, unsicheres Spielzeug oder gefährliche Kosmetika. Unter anderem solche illegalen Produkte seien wochenlang nicht vom Online-Marktplatz AliExpress genommen worden. Wie die EU-Kommission weiter mitteilte, hat der Alibaba-Konzern nicht genug getan, um die Verbraucher davor zu schützen. Das Verhalten von AliExpress sei unfair gegenüber Unternehmen, die sich an Regeln hielten.
2: Das italienische Bahnunternehmen Italo hat 26 hochgeschwindig

0: Nachhaltigkeitszüge bei Siemens Mobility bestellt. Kostenpunkt 3 Milliarden Euro. Außerdem gibt es nach Unternehmensangaben eine Option auf 14 weitere Züge. Italo will ab 2028 in den deutschen Markt einsteigen und die Strecken München-Köln-Dortmund sowie München-Berlin-Hamburg bedienen. Die englische Fußballlegende Kevin Keegan ist tot. Das hat seine Familie mitgeteilt. Der 75-Jährige hatte erst Anfang Juni bekannt gegeben, dass er an Krebs im fortgeschrittenen Stadium litt. Die Erkrankung war bei einer OP nach einem Autounfall entdeckt worden. Keegan war nicht nur Nationalspieler, sondern auch Stürmer beim Hamburger SV, mit dem er 1979 die deutsche Meisterschaft holte.
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2: Mit Henrike Müller. Der Forstbetrieb Nürnberg warnt davor, den Reichswald zu betreten. Hintergrund ist der Windbruch durch die Gewitter in der vergangenen Woche. Besonders betroffen sind demnach Teile des Seebalder Reichswalds. Hier können beschädigte Bäume sowie abgebrochene Äste und Teile, die sich noch in den Baumkronen befinden, herabfallen. Teilweise blockieren auch noch umgestürzte Bäume die Forststraßen. Der Forstbetrieb Nürnberg ist aktuell noch dabei, die Schäden zu erfassen und räumt betroffene Wege nach und nach frei. Auch das Dammwildgehege bei Nürnberg-Neuenhof wurde in der Sturmnacht massiv beschädigt. Rund 15 Tiere sind entlaufen. Die südlichen Bereiche des Nürnberger Reichswalds kamen dagegen glimpflicher davon.
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2: Ich bin Florian Klaus. Andy Burnham ist neuer Premierminister des Vereinigten Königreichs und er hat sich einiges vorgenommen. Philipp Detlefs berichtet aus London.
3: Andy Burnham gilt als neue Hoffnung der Labour-Partei. Der frühere Bürgermeister von Manchester soll 2 Jahre nach dem Wahlsieg von Vorgänger Starmer die politische Wende schaffen. Auf den neuen Premier warten viele Probleme. Eine schwache Wirtschaft, Wohnungsnot, hohe Energiekosten und wachsende soziale Ungleichheit. Burnham kündigte mehr staatlichen Einfluss bei Wasser, Energie, Wohnungsbau und Nahverkehr an und versprach, die politische Macht stärker auf die Regionen zu verteilen.
2: Wer besonders in Großstädten nach einer bezahlbaren Mietwohnung sucht, hat es immer schwerer. Die Angebotsmieten waren im zweiten Quartal im Bundesschnitt um 4% höher als ein Jahr zuvor. Das hat das Institut der Deutschen Wirtschaft ausgewertet. Gleichzeitig werden demnach auch immer weniger Mietwohnungen angeboten. Ein Grund dafür sei, dass viele Menschen nicht aus ihren noch vergleichsweise günstigen Wohnungen ausziehen wollen, auch wenn die eigentlich nicht mehr passen. Gefälschte Kleidung, unsicheres Spielzeug, gefährliche Kosmetika. Das alles soll der Online-Marktplatz AliExpress wochenlang nicht von seiner Seite genommen haben. Die EU hat darum eine Strafe von 550 Millionen Euro verhängt. AliExpress nannte die Höhe unverhältnismäßig. Das Unternehmen habe schon Verbesserungen vorgenommen. Mit den bayerischen Sommerferien am Horizont beginnt am Flughafen München die größte Reisezeit des Jahres. Von Ende Juli bis Mitte September sind mehr als 43.000 Flüge zu 212 Zielen geplant. Allein am ersten Ferienwochenende werden rund 390.000 Passagiere erwartet. Insgesamt rechnet der Airport mit mehr als 6 Millionen Reisenden. Die deutsche Fußballnationalmannschaft gehört nicht mehr zu den 10 besten Teams der Welt. Nach dem WM aus dem 16. Finale ist Deutschland in der FIFA-Weltrangliste auf Platz 12 zurückgefallen.

0: Spanien hat nach seinem Finalsieg gegen Argentinien die Führung vom entthronten Champion übernommen. Auf Platz 3 und 4 folgen Frankreich und England.
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2: Mit Henrike Müller. Nürnberg und Bad Windsheim haben als Kulisse gedient. Jetzt ist der erste Trailer des Hollywood-Streifens The Uprising online. Wer sich die knapp 2,5 Minuten ansieht, kann das Innere der Sebalduskirche und Häuser des Fränkischen Freilandmuseums erkennen. Der Film handelt vom historischen Bauernaufstand im England des 14. Jahrhunderts. Ein einfacher Bauer, gespielt von Spider-Man-Darsteller Andrew Garfield, wird zum Anführer wider Willen. Gedreht wurde der Film im vergangenen Jahr vorwiegend in Bayern, darunter für einige Wochen im Fränkischen Freilandmuseum und in und um die Nürnberger Sebalduskirche. In unsere Kinos kommt The Uprising dann ab dem 10. September.
3: Die ganze Woche ist ziemlich mild und ausnahmsweise mal nicht heiß in Franken und auch die Nächte deutlich kühler, als wir es eigentlich schon gewohnt waren. Die Tiefstwerte heute Nacht tatsächlich einstellig, 9 Grad plus. Dazu gibt's einen sternenklaren Himmel. Morgen tagsüber mal sonnig, mal bewölkt bei bis zu 22 Grad.

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1: 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Es geht nicht um die feinen, kleinen Bäckereien, die ihr Brot noch selbst backen, die Croissants von Hand stapeln und so weiter. Nein, hier kommt Thorsten Sträter und es geht um...
2: Billigbäckerei Zoo. Da, wo so Hefeteilchen unbeaufsichtigt in so Plexiglaskästen brüten und man die wie so eine Zangengeburt aus der Kiste friemeln muss. Also wirklich, so richtig, wo du denkst, ja, dann nicht. Und dann draufgelegt auf so ein Tablett ohne irgendwas, Kaffee selber zapfen, Und dann zur Kasse und da stand ein asiatisch anmutender Herr hinter der Kasse. Ich stellte mein Tablett dahin, Schrobotter. Völlig verquollen, Sonnenhals. Und der Mann hat wirklich, und das ist die Wahrheit, gesagt, guten Morgen, das macht bitte 7,05 Euro. Und ich dann, zähl. Dann nahm ich mein Tablett und dann lächelte der Mann und hat gesagt, ich wünsche Ihnen einen guten Appetit, einen schönen und erfolgreichen Tag und passen Sie bitte auf sich auf. Und ich stand da und dachte, ey, jetzt komm mir nicht so. Was ist das für eine Art, so, weißt du?

0: Und er lächelte und ich sag, wie war das? Und er sagte, guten Appetit und einen schönen und erfolgreichen Tag. 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Und er hat dann gesagt, wirklich jetzt? Mir liegen meine Kunden am Herzen und ich nehme das hier sehr ernst. Ich stand dann da und sagte, das ist sehr gut. Und dann bin ich gegangen. Und das, was will uns diese kleine Geschichte sagen? Nix, die stimmt einfach. Ich habe übrigens nicht wegen irgendwelcher Klischees erzählt, dass der asiatisch aussah, sondern damit Sie den wiederfinden, okay? Machen Sie das bitte. Gehen Sie bitte dahin und geben Sie es ihm richtig. Jetzt ehrlich. Nein, gehen Sie, nein, ich meine, gehen Sie rein und sagen Sie auch in meinem Namen, hallo, Sie sind toll und beeindruckend, bewundernswert, ein guter Mann, aber Ihre Donuts schmecken, als hätte Rübezahl drauf gefurzt. Dass Sie ihm, wenn, richten Sie ihm das bitte von mir aus. Bitte.
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1: Versprich mir, dass du zurückkehren wirst.
2: Und wenn ich nicht kann?
3: Tja, als hätte es König Odysseus zu Beginn von Die Odyssee geahnt. Sein Feldzug gegen Troja dauert schon Jahre, als er dann auch noch von den griechischen Göttern aufgehalten wird. Götter hin oder her, Odysseus und seine Männer wollen unbedingt nach Hause.
2: Nach Jahren des Krieges konnte sich niemand zwischen meine Männer und ihre Heimat stellen. Nicht einmal ich.
3: Zumal es in Odysseus Königreich Ithaka kräftig brodelt. Der König ist schon so lange weg, dass es seine Frau und sein Sohn mit mächtigen Zweiflern zu tun bekommen.
4: Ithaka ist ein Königreich ohne König.
5: Ithakas König wird wiederkommen.
6: Mein Vater kehrt wieder heim.
7: Du sehnst dich nach einem Vater, den du nie gekannt hast. Wie ein winselnder Bastard.
8: Ich könnte den Thron besteigen.
3: Was daraus wird, haben wir ja alle in der Schule gelernt. Auch Meisterregisseur Christopher Nolan hat Homers Odyssee gelesen. Und der Macher bahnbrechender Filme wie Oppenheimer und Inception hat sich gedacht, in dieser zutiefst menschlichen Geschichte sind all meine Filme drin. Krieg, Verlust, Liebe. Und das wollte Christopher Nolan zeitgemäß ins Kino bringen.
9: All of my other movies are in there. It's a very, very human story. A story about war and loss and love. I mean, it's just all in there. And so we really wanted to bring it to modern cinema.
3: Das ist ihm wahrlich gelungen. Dazu tragen auch seine Schauspieler bei. Darunter Matt Damon als Odysseus. Für den Oscar-Gewinner war es die beste Rolle seines Lebens. Allein die Größe der Filmproduktion raubte ihm den Atem.
10: It's really the best role I've ever been offered in my life. And so I felt like a tremendous responsibility. Just the size of the production is the first thing that kind of took my breath away.
3: Klarer Fall, die Odyssee ist richtig großes Kino mit gewaltigen Bildern und gigantischen Schlachten. Ein Spektakel, das nur auf der großen Leinwand optimal rüberkommt. Stefan Grundler, 98.6 Charivari, Kinoredaktion.

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6: Ich bin Florian Klaus. Andy Burnham ist neuer Premierminister des Vereinigten Königreichs und er hat sich einiges vorgenommen. Philipp Detlefs berichtet aus London.
7: Andy Burnham gilt als neue Hoffnung der Labour-Partei. Der frühere Bürgermeister von Manchester soll 2 Jahre nach dem Wahlsieg von Vorgänger Starmer die politische Wende schaffen. Auf den neuen Premier warten viele Probleme. Eine schwache Wirtschaft, Wohnungsnot, hohe Energiekosten und wachsende soziale Ungleichheit. Burnham kündigte mehr staatlichen Einfluss bei Wasser, Energie, Wohnungsbau und Nahverkehr an und versprach, die politische Macht stärker auf die Regionen zu verteilen.
6: Wer besonders in Großstädten nach einer bezahlbaren Mietwohnung sucht, hat es immer schwerer. Die Angebotsmieten waren im 2. Quartal im Bundesschnitt um 4% höher als ein Jahr zuvor. Das hat das Institut der Deutschen Wirtschaft ausgewertet. Gleichzeitig werden demnach auch immer weniger Mietwohnungen angeboten. Ein Grund dafür sei, dass viele Menschen nicht aus ihren noch vergleichsweise günstigen Wohnungen ausziehen wollen, auch wenn die eigentlich nicht mehr passen. Gefälschte Kleidung, unsicheres Spielzeug, gefährliche Kosmetika. Das alles soll der Online-Marktplatz AliExpress wochenlang nicht von seiner Seite genommen haben. Die EU hat darum eine Strafe von 550 Millionen Euro verhängt. AliExpress nannte die Höhe unverhältnismäßig. Das Unternehmen habe schon Verbesserungen vorgenommen. Mit den bayerischen Sommerferien am Horizont beginnt am Flughafen München die größte Reisezeit des Jahres. Von Ende Juli bis Mitte September sind mehr als 43.000 Flüge zu 212 Zielen geplant. Allein am ersten Ferienwochenende werden rund 390.000 Passagiere erwartet. Insgesamt rechnet der Airport mit mehr als 6 Millionen Reisenden. Die deutsche Fußballnationalmannschaft gehört nicht mehr zu den 10 besten Teams der Welt. Nach dem WM aus dem 16-Finale ist Deutschland in der FIFA-Weltrangliste auf Platz 12 zurückgefallen. Spanien hat nach seinem Finalsieg gegen Argentinien die Führung vom entthronten Champion übernommen. Auf Platz 3 und 4 folgen Frankreich und England.
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8: Mit Henrike Müller. Nach dem tödlichen Messerangriff in einer Nürnberger Spielhalle sind die Hintergründe weiter unklar. Ein 45 Jahre alter Mann soll im Stadtteil Tafelhof bei einem Streit eine Mitarbeiterin niedergestochen haben. Polizeisprecher Marc Siegel zum aktuellen Stand der Ermittlungen.
9: Ja, am Vormittag hat eine Obduktion des Leichnams der 35-jährigen Frau stattgefunden. Diese hat bestätigt, dass die Frau an Stichverletzungen verstorben ist. Der Tatverdächtige ist zwischenzeitlich einem Haftrichter vorgeführt worden, dieser erließ Haftbefehl wegen Mordes.
8: Die Polizei hatte den Tatverdächtigen noch vor Ort in der Spielothek

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1: Ich bin Katrin Steinberger. In Großbritannien soll ein frischer Wind wehen. Der neue Premierminister Burnham hat in seiner Antrittsrede die größten Veränderungen seit 40 Jahren angekündigt. Dafür hat er einen 10-Jahres-Plan versprochen. Zu seinen erklärten Zielen gehört unter anderem, die Obdachlosigkeit im Land zu besiegen. Außerdem sollen Dinge wie Wasser, Energie, Wohnungsbau und der Nahverkehr wieder mehr und mehr unter die Kontrolle der öffentlichen Hand kommen. Die Übernahme von Warner Brothers durch Paramount könnte nicht nur Hollywood verändern. 12 US-Bundesstaaten, die den Deal kippen wollen, haben vor Gericht einen ersten Erfolg erzielt. Für zunächst 2 Wochen liegt die Übernahme auf Eis. In der Zeit soll über eine längerfristige einstweilige Verfügung verhandelt werden. Die Bundesstaaten argumentieren unter anderem, dass der Zusammenschluss der beiden Filmgiganten den Wettbewerb verzerren würde. Wer übernimmt nach Jens Spahn an der Unionsfraktionsspitze? Die Entscheidung soll in einer Sondersitzung in der nächsten Woche fallen. Ursula Winkler berichtet aus Berlin.
2: Die 208 Abgeordneten der Unionsfraktion sind zum Teil schon im Urlaub, aber den müssen sie für die Sondersitzung in Berlin kurz unterbrechen. Aktuell wird über mehrere mögliche Spahn-Nachfolger spekuliert. Etwa Kanzleramtschef Frei wird oft genannt oder Generalsekretär Linnemann. Der Posten könnte auch erstmalig an eine Frau oder an die CSU gehen, denn auch Gesundheitsministerin Wacken und Innenminister Dobrindt sind im Gespräch.
1: Beim Online-Händler AliExpress werden Produkte angeboten, die oft billig sind. Nach Ansicht der EU-Kommission aber auch immer wieder illegal. Das Unternehmen muss 550 Millionen Euro zahlen, weil unter anderem gefälschte Kleidung und unsicheres Spielzeug wochenlang nicht von der Plattform genommen worden sind. Eine so hohe Strafe hat die EU unter dem seit 2024 geltenden Gesetz für digitale Dienste noch nie verhängt. Es würde aber noch deutlich höhere Strafen zulassen. Nach ihrer Rückkehr aus den USA sind Spaniens Fußball-Weltmeister von König Felipe empfangen worden. Er gratulierte der Auswahl zu ihrem epischen Triumph nach einer wahren Odyssee und sprach von einer legendären und historischen Mannschaft. Nach dem royalen Empfang ging es für die Fußballer noch zu einer großen WM-Feier in Madrid.
0: Jetzt das Wichtigste aus Franken.
3: Mit Henrike Müller. Der Forstbetrieb Nürnberg warnt davor, den Reichswald zu betreten. Hintergrund ist der Windbruch durch die Gewitter in der vergangenen Woche. Besonders betroffen sind demnach Teile des Seebalder Reichswalds. Hier können beschädigte Bäume sowie abgebrochene Äste und Teile, die sich noch in den Baumkronen befinden, herabfallen. Teilweise blockieren auch noch umgestürzte Bäume die Forststraßen. Der Forstbetrieb Nürnberg ist aktuell noch dabei, die Schäden zu erfassen.

und räumt betroffene Wege nach und nach frei. Auch das Dammwildgehege bei Nürnberg-Neuenhof wurde in der Sturmnacht massiv beschädigt. Rund 15 Tiere sind entlaufen. Die südlichen Bereiche des Nürnberger Reichswalds kamen dagegen glimpflicher davon.

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1: Guten Morgen nach Hirolzberg zu Jan König.
2: Guten Morgen, Herr Üben. Grüße.
1: Was gibt's in dieser Woche zu berichten?
2: In dieser Woche, Hauptveranstaltungen werden jetzt dieses Wochenende sein. Katholische Kirchengemeinde hat großes Margaretenfest, Musikveranstaltungen am Wochenende, was man im Sommer halt alles so an Angeboten für die Bevölkerung hat.
1: Gibt es denn irgendwelche besonderen Highlights?
2: Das große Highlight bei uns ist ja eigentlich das nächste Wochenende, wo bis letztes Jahr regelmäßig das Straßenfest stattgefunden hat. Und aufgrund der Haushaltssituation, wie das natürlich überall momentan derart ist, haben wir ja vor vielen Jahren ein Fest der Vereine eingeführt. Und das wird eigentlich das Highlight für den Monat Juli auch bei uns.
1: Okay, das bedeutet, jeder Verein macht so ein bisschen was, oder? Wie kann man das verstehen?
2: Genau, die Vereine beteiligen sich mit Ständen, Musikangeboten und so weiter und so fort. Also federführend macht das bei uns der Kirchweih Brauchtumsverein. Und die Vereine beteiligen sich und das ist eine Veranstaltung von Heroldsbergern für Heroldsberger.

0: aber es sind natürlich auch Leute aus den umliegenden Gemeinden herzlich eingeladen.
1: Heroldsberg hält zusammen, könnte man sagen.
0: Ja, freilich, genau. So machen wir das.
1: Danke, Herr König, und schöne Grüße, schöne Woche.
0: Sehr gerne. Vielen Dank auch. Ebenfalls eine schöne Woche und alles Gute.
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1: Vor gar nicht allzu langer Zeit waren witzige Frauen im Fernsehen Mangelware. In den 80er, 90er Jahren dominierten Männer die deutsche Unterhaltungswelt. Die Dokumentation Was haben wir gelacht? Zeigt, wie sich das langsam änderte. Wegweisend für den Durchbruch weiblichen Humors war Hella von Sinnen. Esther Schweins, die in den 90ern mit RTL Samstagnacht ihren Durchbruch hatte, ist ihr dafür dankbar.
2: Hella von Sinnen hat den Weg geebnet für ganz viele. Eine große Schar von Menschen, die am Rand standen, die mit ihr oder nach ihr durch geöffnete Pforten gegangen sind. Ich hoffe, ich trete ihr nicht zu nahe, wenn ich sage, wie viel Schmerz dem vorausgegangen ist.
1: Eine ganze Menge. Hella von Sinnen erinnert sich daran, wie sie in ihrer Kölner Heimat auf den ersten Karnevalssitzungen auftrat.
3: Anstrengend, es war sehr anstrengend. Du weißt, wie gut du bist, du weißt, wie du Pointen setzt und du weißt, dass das Publikum lacht. Aber dann landest du eben auch auf Herrensitzungen und wenn eine Rednerin dann auch noch kam, gingen die geschlossen raus, um einen Kölsch zu trinken und ein Würstchen zu essen. Und das war sehr verletzend, das hat meine Gefühle verletzt.
1: Vor allem den damals bekannten Männern geht es an den Kragen. Neben Harald Schmidt kritisieren die Frauen vor allem Thomas Gottschalk. Für Bettina Böttinger war das Verhalten des Wetten-dass-Stars schwer verdaulich.
4: Die ganze Familien haben da gehockt am Samstagabend. Ich hätte nicht gewusst, warum ich da hocken soll. Der hatte auch immer dieses Rollenverhalten. Er hatte das Sagen. Diese Rumtatscherei, das war ja jetzt nicht so krass, aber es war immer so latent vorhanden. Er war immer derjenige, der sich für wahnsinnig schön und für wirklich wahnsinnig sexy hielt. Und die Frauen hatten darauf zu reagieren.
1: Auch Gabi Köster und Maren Kreumann geben in Was haben wir gelacht? Einblicke in eine Zeit, die einem heute geradezu unglaublich erscheint. Stefan Grundler, 98.6 Charivari, Kinoredaktion.

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1: Ich bin Katrin Steinberger. In Großbritannien soll ein frischer Wind wehen. Der neue Premierminister Burnham hat in seiner Antrittsrede die größten Veränderungen seit 40 Jahren angekündigt. Dafür hat er einen 10-Jahres-Plan versprochen. Zu seinen erklärten Zielen gehört unter anderem, die Obdachlosigkeit im Land zu besiegen. Außerdem sollen Dinge wie Wasser, Energie, Wohnungsbau und der Nahverkehr wieder mehr und mehr unter die Kontrolle der öffentlichen Hand kommen. Die Übernahme von Warner Brothers durch Paramount könnte nicht nur Hollywood verändern. 12 US-Bundesstaaten, die den Deal kippen wollen, haben vor Gericht einen ersten Erfolg erzielt. Für zunächst 2 Wochen liegt die Übernahme auf Eis. In der Zeit soll über eine längerfristige einstweilige Verfügung verhandelt werden. Die Bundesstaaten argumentieren unter anderem, dass der Zusammenschluss der beiden Filmgiganten den Wettbewerb verzerren würde. Wer übernimmt nach Jens Spahn an der Unionsfraktionsspitze? Die Entscheidung soll in einer Sondersitzung in der nächsten Woche fallen. Ursula Winkler berichtet aus Berlin.
2: Die 208 Abgeordneten der Unionsfraktion sind zum Teil schon im Urlaub, aber den müssen sie für die Sondersitzung in Berlin kurz unterbrechen. Aktuell wird über mehrere mögliche Spahn-Nachfolger spekuliert. Etwa Kanzleramtschef Frei wird oft genannt oder Generalsekretär Linnemann. Der Posten könnte auch erstmalig an eine Frau oder an die CSU gehen, denn auch Gesundheitsministerin Barken und Innenminister Dobrindt sind im Gespräch.
1: Beim Online-Händler AliExpress werden Produkte angeboten, die oft billig sind. Nach Ansicht der EU-Kommission aber auch immer wieder illegal. Das Unternehmen muss 550 Millionen Euro zahlen, weil unter anderem gefälschte Kleidung und unsicheres Spielzeug wochenlang nicht von der Plattform genommen worden sind. Eine so hohe Strafe hat die EU unter dem seit 2024 geltenden Gesetz für digitale Dienste noch nie verhängt. Es würde aber noch deutlich höhere Strafen zulassen. Nach ihrer Rückkehr aus den USA sind Spaniens Fußball-Weltmeister von König Felipe empfangen worden. Er gratulierte der Auswahl zu ihrem epischen Triumph nach einer wahren Odyssee und sprach von einer legendären und historischen Mannschaft. Nach dem royalen Empfang ging es für die Fußballer noch zu einer großen WM-Feier in Madrid.
0: Jetzt das Wichtigste aus Franken.
3: Mit Henrike Müller. Nürnberg und Bad Windsheim haben als Kulisse gedient. Jetzt ist der erste Trailer des Hollywood-Streifens The Uprising online. Wer sich die knapp 2,5 Minuten ansieht, kann das Innere der Sebalduskirche und Häuser des Fränkischen Freilandmuseums erkennen. Der Film handelt vom historischen Bauernaufstand im England des 14. Jahrhunderts. Ein einfacher Bauer, gespielt von Spider-Man-Darsteller Andrew Garfield, wird zum Anführer wider Willen. Gedreht wurde der Film im vergangenen Jahr vorwiegend in Bayern, darunter für einige Wochen im Fränkischen Freilandmuseum und in und um die Nürnberger Sebalduskirche. In unsere Kinos kommt The Uprising dann ab dem 10. September.
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2: Ich bin Katrin Steinberger. Ermittlern aus Deutschland und den USA ist ein wichtiger Schlag gegen einen großen Phishing-Service gelungen. Die Ermittler haben die Infrastruktur des Dienstes Kratos zerschlagen und mehr als 200 Server abgeschaltet. Damit wurden Angriffe auf hunderttausende potenzielle Opfer aus über 30 Ländern verhindert. Laut BKA war Kratos ein digitaler Baukasten für täuschend echte Microsoft-Login-Seiten. Die Spritpreise sind in den vergangenen zwei Wochen wieder stark gestiegen. Die Bundesregierung plant aber im Moment keine neuen Entlastungen für Autofahrer. Das hat ein Regierungssprecher jetzt betont. Ursula Winkler berichtet.
3: Seit Beginn des Monats greift der Tankrabatt nicht mehr und zuletzt ist auch der Ölpreis kräftig nach oben gegangen. Der ADAC rechnet bald mit einem neuen Preisrekord bei E10, sollte sich die Lage nicht ändern. Auch der Regierungssprecher verweist bei den Preisschwankungen auf die Lage im Irankrieg. Damit werde man noch eine Weile leben müssen, sagte er. Er versicherte, die Bundesregierung werde die Entwicklung genau beobachten. Aber momentan gäbe es keine Notwendigkeit für neue Entlastungen.
2: Andy Burnham ist neuer Premierminister in Großbritannien und hat noch am selben Tag mit Bundeskanzler Friedrich Merz telefoniert. Beide wollen die enge Partnerschaft zwischen Deutschland und Großbritannien fortsetzen. Auch beim Thema Ukraine waren sich Merz und Burnham einig. Kiew soll umfassend unterstützt und der Druck auf Russland erhöht werden, mit dem Ziel eines gerechten und dauerhaften Friedens. In Alzenau im Landkreis Aschaffenburg ist ein Lastwagen verunglückt. Auslöser war ein Bienenstich. Der Fahrer wurde während der Fahrt gestochen, verlor die Kontrolle und der 40-Tonner kippte zur Seite auf einen Fahrradweg. Der LKW war mit rund 20 Tonnen purem Betonsteinen beladen. Der LKW samt der Steine wurde vom Abschleppdienst geborgen. Die Feuerwehr befreite den Fahrer. Spaniens Hauptstadt Madrid steht ganz im Zeichen des WM-Triumphs der spanischen Fußballnationalmannschaft. Die Spieler sind nach Stationen bei König Felipe und Ministerpräsident Sanchez in einem offenen Bus durch die Innenstadt gefahren, begleitet von mehr als 1 Million Fans. Ab morgen starten die Profis in ihren Sommerurlaub.
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4: Mit Henrike Müller. Nach dem tödlichen Messerangriff in einer Nürnberger Spielhalle sind die Hintergründe weiter unklar. Ein 45 Jahre alter Mann soll im Stadtteil Tafelhof bei einem Streit eine Mitarbeiterin niedergestochen haben. Polizeisprecher Marc Siegel zum aktuellen Stand der Ermittlungen.
5: Ja, am Vormittag hat eine Obduktion des Leichnams der 35-jährigen Frau stattgefunden. Diese

0: hat bestätigt, dass die Frau an Stichverletzungen verstorben ist. Der Tatverdächtige ist zwischenzeitlich einem Haftrichter vorgeführt worden. Dieser erließ Haftbefehl wegen Mordes.
1: Die Polizei hatte den Tatverdächtigen noch vor Ort in der Spielothek überwältigt und festgenommen. Er war mit einem Messer bewaffnet.

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1: Die Fußball-WM ist vorbei. Die Spanier gewannen das Finale in New York mit 1:0 gegen den Titelverteidiger Argentinien und damit holten sie nicht nur den zweiten WM-Titel, sondern wiederholten eine Erfolgsgeschichte von vor 16 Jahren. Welchen Erfolg genau und so weiter, was in den 5 Wochen XXL-WM alles passiert ist, das besprechen wir jetzt erstmal mit meiner Kollegin hier, Pia Wegner aus der Sportredaktion. Guten Morgen, Pia.
2: Guten Morgen.
1: Spielerisch war ja das Finale eher enttäuschend. 0-0 nach regulärer Spielzeit, das war in den ersten 90 Minuten, da war das außenrum ja fast unterhaltsamer, ne?
2: Gut zusammengefasst. Die USA haben sich für das Endspiel einiges vom Super Bowl-Finale aus dem Football abgeschaut. In der Halbzeit traten Weltstars wie beispielsweise Shakira, Justin Bieber und Madonna auf. Bereits vor Anpfiff sang unter anderem Robbie Williams. Weltmeister Spanien bekommt neben Pokal und Medaillen außerdem auch erstmals Championship-Ringe, also solche, wie sie sonst die Sieger des NFL-Finals erhalten. Das Turnier endete also genauso groß und amerikanisch, wie es begonnen hatte.
1: Was waren denn sonst noch so die Top-Themen der WM? Was hat den meisten Gesprächsstoff geboten?
2: Also das größte Aufregerthema war mit Abstand die rote Karte im 16-Finale gegen die USA, die die FIFA dann nach einem Anruf von US-Präsident Trump wieder zurückgenommen hat. Im wahrsten Sinne des Wortes große Wellen geschlagen hat auch das norwegische Ruderschiff. Die Skandinavier feierten nach jedem Sieg gemeinsam mit ihren Fans. Und zwar so. Sportlich haben sich die Superstars bei dieser WM noch größer gemacht, allen voran einer. Kylian Mbappé wurde wie schon vor 4 Jahren Torschützenkönig und schoss sich mit seinen 10 Treffern zum alleinigen WM-Rekordtorschützen.
1: Also die Spanier zum zweiten Mal Europa und dann Weltmeister, das gab es schon mal 2008 und 2010. Und jetzt heißt es erstmal feiern und genießen. Dazu gratulieren wir natürlich recht herzlich.

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1: Vor 2 Jahren kamen in So klingt das Leben bei einem Schiffsunglück mehrere Bewohner eines spanischen Fischerdorfs ums Leben. Um die Stimmung zu heben, hat Luis einen Vorschlag. Das Dorf soll an einem Musikwettbewerb für den Folkloretanz Rondalla mitmachen.
2: Aber glaubt ihr nicht, dass das helfen könnte? Allein die Vorfreude in der Weihnachtszeit. Und wenn die Rondalla für etwas steht, dann für die Gemeinschaft. Die Bar deines Vaters ist immer voll, wenn wir im Viertel spielen.
3: Bis seine Freirunden den ganzen Gewinn wieder auffressen.
2: Anton?
4: Nein, nein. Fang gar nicht erst mit der Schneiderei an. Nie ist Geld für die Westen oder die Anzüge der Fahnenträger da.
2: Aber wenn wir den Wettbewerb gewinnen, könnten wir das Geld den Angehörigen der Opfer spenden.
1: Immer mehr Dorfbewohner wollen bei der Rondalla mitmachen. Nur die 18-jährige Andrea nicht. Ihre Mutter versucht mal wieder, sie zu überreden.
5: Wir haben schon über 60 Anmeldungen für die Rondalla. Genug, um am Wettbewerb teilzunehmen. Du sollst die Dudelsäcke anführen.
6: Ich soll was? Ich will nicht spielen.
5: Du spielst doch den ganzen Tag.
6: Ja, aber für mich.
5: Und für Papa.
6: Genau, aber er ist nun mal nicht mehr da.
5: Glaubst du nicht, es würde ihm gefallen, wenn du mitmachst?
6: Ich weiß nicht, sollen wir ihn vielleicht mal fragen?
1: Den Tod ihres Vaters bei dem Schiffsunglück hat Andrea immer noch nicht überwunden. An ihrer Anti-Einstellung gegenüber der Rondalla kann auch ihr Jugendfreund Elias, der mittlerweile an der Elite-Uni in Berkeley studiert, nichts ändern.
7: Machst du bei der Rondalla mit?
6: Nein. Und du? Klar, und ich. Wenn du dich nie blicken lässt, wie soll das bei der Rondalla gehen? Ein Star wie du mischt sich nicht unter den Pöbel.
7: Korrekt. Aber dir würde es gut tun.
6: Fang jetzt bloß nicht so an wie meine Mutter.
7: Mein Stipendium habe ich doch nur wegen der Rondalla. Die Berkeley-Leute fahren alle voll auf den ganzen Traditionsscheiß ab. Gib extra Punkte.
6: Das passt jetzt nicht.
1: Aber Andrea macht dann doch mit und bringt das Dorf beim Rondalla-Wettbewerb entscheidend weiter. Die ein oder andere Schwäche bei der Hand

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3: Ich bin Katrin Steinberger. Ermittlern aus Deutschland und den USA ist ein wichtiger Schlag gegen einen großen Phishing-Service gelungen. Die Ermittler haben die Infrastruktur des Dienstes Kratos zerschlagen und mehr als 200 Server abgeschaltet. Damit wurden Angriffe auf hunderttausende potenzielle Opfer aus über 30 Ländern verhindert. Laut BKA war Kratos ein digitaler Baukasten für täuschend echte Microsoft-Login-Seiten. Die Spritpreise sind in den vergangenen zwei Wochen wieder stark gestiegen. Die Bundesregierung plant aber im Moment keine neuen Entlastungen für Autofahrer. Das hat ein Regierungssprecher jetzt betont. Ursula Winkler berichtet.
4: Seit Beginn des Monats greift der Tankrabatt nicht mehr und zuletzt ist auch der Ölpreis kräftig nach oben gegangen. Der ADAC rechnet bald mit einem neuen Preisrekord bei E10, sollte sich die Lage nicht ändern. Auch der Regierungssprecher verweist bei den Preisschwankungen auf die Lage im Irankrieg. Damit werde man noch eine Weile leben müssen, sagte er. Er versicherte, die Bundesregierung werde die Entwicklung genau beobachten. Aber momentan gäbe es keine Notwendigkeit für neue Entlastungen.
3: Andy Burnham ist neuer Premierminister in Großbritannien und hat noch am selben Tag mit Bundeskanzler Friedrich Merz telefoniert. Beide wollen die enge Partnerschaft zwischen Deutschland und Großbritannien fortsetzen. Auch beim Thema Ukraine waren sich Merz und Burnham einig. Kiew soll umfassend unterstützt und der Druck auf Russland erhöht werden, mit dem Ziel eines gerechten und dauerhaften Friedens. In Alzenau im Landkreis Aschaffenburg ist ein Lastwagen verunglückt. Auslöser war ein Bienenstich. Der Fahrer wurde während der Fahrt gestochen, verlor die Kontrolle und der 40-Tonner kippte zur Seite auf einen Fahrradweg. Der LKW war mit rund 20 Tonnen purem Betonsteinen beladen. Der LKW samt der Steine wurde vom Abschleppdienst geborgen. Die Feuerwehr befreite den Fahrer. Spaniens Hauptstadt Madrid steht ganz im Zeichen des WM-Triumphs der spanischen Fußballnationalmannschaft. Die Spieler sind nach Stationen bei König Felipe und Ministerpräsident Sanchez in einem offenen Bus durch die Innenstadt gefahren, begleitet von mehr als 1 Million Fans. Ab morgen starten die Profis in ihren Sommerurlaub.
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5: Mit Henrike Müller. Der Forstbetrieb Nürnberg warnt davor, den Reichswald zu betreten. Hintergrund ist der Windbruch durch die Gewitter in der vergangenen Woche. Besonders betroffen sind demnach Teile des Sebalder Reichswalds. Hier können beschädigte Bäume sowie abgebrochene Äste und Teile, die sich noch in den Baumkronen befinden, herabfallen. Teilweise blockieren auch noch umgestürzte Bäume die Forststraßen. Der Forstbetrieb Nürnberg ist aktuell noch dabei, die Schäden zu erfassen und räumt betroffene Wege nach und nach frei. Auch das Dammwildgehege bei Nürnberg-Neuenhof wurde in der Sturmnacht massiv beschädigt. Rund 15 Tiere sind entlaufen. Die südlichen Bereiche des Nürnberger Reichswalds kamen dagegen glimpflicher davon.
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2: Herzlich willkommen zu einer neuen Folge Stadtgespräch. Ich bin Gastgeber Chris Wahle. Heute dreht sich alles um Kultur. Ich bin zu Gast im Projektbüro Kultur der Stadt Nürnberg und spreche mit Chef Rainer Pirzkal. Steigen wir direkt ein. Hallo Herr Pirzkal.
3: Hallo Herr Wahle. Ja, Podcast Stadtgespräch, da bin ich immer unterwegs in der Stadt und tausche mich mit den Stadtoberen aus. Und wenn ich mit jemandem noch nicht gesprochen habe, das ist ja jetzt unser erstes Gespräch, das wir gemeinsam führen für den Podcast, dann frage ich immer gerne, wie kommt man denn quasi in diese Position? Wie sind Sie hier zum Projekt Büro Kultur gekommen?
4: Das frage ich mich, um ehrlich zu sein, auch manchmal. Also bei mir hat es... Genau, hat es damit. Sie unterbrechen mich einfach, wenn es zu lange dauert.
2: Ja, kein Problem.
4: Ich fange gerne bei ganz am Anfang an. Naja, also ich glaube, es braucht eine gewisse Vorliebe für Kultur. Und bei mir begann sozusagen diese Vorliebe mit der Musik und über die Musik. Ja, ich habe von frühester Kindheit an Musik gemacht in diversen

0: ja, Gruppen gespielt, Theater gespielt, in der Schule in Big Bands gespielt, in Chören gesungen und mir irgendwann halt mal überlegt, dass ich das ganz gerne auch ja, Beruf zu meiner Berufung sozusagen machen möchte. Okay. Habe dann allerdings selber nicht Musik studiert. Da war ich ein bisschen zu, ja, sagen wir so, ich konnte mir das mit Anfang 20 irgendwie nicht vorstellen, dass ich 8 Stunden am Tag oder länger irgendwie Saxophon übe oder ja, oder sowas und habe mich dann für tatsächlich ein Ingenieursstudium entschieden. Okay. Ich weiß bis heute nicht genau warum, aber gut, sei es drum, ich habe es zu Ende gemacht und habe dann danach gesagt, na, jetzt gehen wir mal der Passion wirklich auch nach und machen die Passion zur Profession, habe danach dann aber noch Musikmanagement studiert als okay, Masterstudiengang. Ja, und weiterhin immer viel Musik gemacht und irgendwann, ja, wenn man in Nürnberg lebt, kommt man natürlich, lernt man und Musik macht, kommt man irgendwann an den Kollegen vom Projektbüro nicht vorbei.
1: Ja.
0: Ja, und dann gab es einen Kulturpreis für unsere Band damals. Dann haben wir gespielt beim Silvestival, was es damals noch gegeben hat.
1: Klären Sie mich mal auf, da will ich gleich mal einhaken. Was war das denn für eine Band und was haben Sie für Musik gemacht?
0: Achso, naja, die Band hieß Carlos Reisch. Wir hatten damals, es war so eine Mischung aus Funk und Rap mit so Rap-Elementen, Jazz, cool, also schon deutliche Jazz-Anleihen. Und ich glaube, wir haben damals im Jahr 2010, ist schon lange her, unseren Kulturpreis bekommen. ja, und haben in weiterer Folge dann halt auch beim Badentreffen gespielt und beim Silvestival gespielt und so kam man in Kontakt mit den ja, mit den Machern dieser Festivals und irgendwann war mal eine Stelle ausgeschrieben hier für das Projektbüro, für die Projektleitung Badentreffen und ich habe mich darauf beworben. Und dadurch, dass man sich kannte zuvor, ich hatte auch zuvor mal für ein Vierteljahr lang hier gearbeitet, als habe ein Praktikum gemacht, tatsächlich, ja, so. Und offiziell beworben und dann so bin ich hier gelandet, ja, und so und nicht mehr weggekommen. Ja.
1: So kann es gehen. Projektbüro Kultur, der Name sagt ja eigentlich schon, was Programm ist, aber nehmen Sie uns doch mal mit. Was gehört da alles dazu? Was ist Ihr Aufgabenbereich eigentlich? Mhm.
0: Ja, im Grunde genommen ist die Aufgabe, die wir haben, also die kulturpolitische Aufgabe, die wir haben, im Grunde genommen kulturelle Großveranstaltungen im öffentlichen Raum zu präsentieren. Also das ist sozusagen ein im Grunde ein Alleinstellungsmerkmal, dass wir eben jetzt anders wie andere Kolleginnen und Kollegen von anderen städtischen Kulturdienststellen, die haben in der Regel Häuser. Also ein Museum hat ein Haus oder Bildungscampus Nürnberg, ne? Ja. Logisch ist die Stadtbibliothek unter anderem, das Kunstkulturquartier hat die Tafelhalle, hat das Künstlerhaus etc., die Kunsthalle. Und wir als Stabsstelle, direkt angegliedert im Geschäftsbereich Kultur des Oberbürgermeisters, haben kein Veranstaltungshaus, sondern wir sind tatsächlich für die Bespielung des öffentlichen Raumes zuständig. Und das ist sozusagen das Unterscheidungskriterium. Und unsere Aufgabe ist eben, ja, bei einem, also kulturelle Großveranstaltungen anzubieten, also ab, sagen wir mal, in der Größenordnung von 5000 Besucherinnen und Besuchern, nach oben quasi keine Grenzen. das Ganze eben bei, ja, musikalisch-künstlerisch hohem Niveau, aber gleichzeitig bei einer niedrigschwelligen Zugänglichkeit für eben alle alle Besucherinnen und Besucher, jeder, der möchte, kann sozusagen diese kulturellen Großereignisse besuchen und das ist die kulturpolitische Aufgabe.
1: Was würden Sie sagen, was hat die Kultur in Nürnberg für einen Stellenwert im Vergleich zu anderen Städten, was Sie mitbekommen haben?
0: Naja, ich glaube schon, dass Kultur eine große Rolle spielt in Nürnberg. Wenn man sich betrachtet, die letzten Jahre, ist die Kultur immer sehr hoch aufgehangen worden, jetzt auch speziell bei der Stadtverwaltung. Es gab Julia Lehner als Altbürgermeisterin, die einen wahnsinnigen Job im Grunde genommen gemacht hat und als Kulturbürgermeisterin die Kultur eben immer hochgehalten hat, auch jetzt nicht nur innerhalb der Stadt, sondern auch ja an anderen Orten in der Region und darüber hinaus bis nach Berlin. Ja, es gibt viele Festivalformate, Bezahlformate von auch privatwirtschaftlichen Festivalmachern. Wir haben Rock im Park, wir haben das Brückenfestival, wir haben New Jazz, wir haben Nürnberg Pop als Festivals, jetzt nur mal um ein paar Musikfestivals zu nennen. Wir haben tolle Kinofestivals.

0: Das Menschenrechtsfestival Türkei-Deutschland. Also es gibt so viele Festivals in der Stadt und insofern glaube ich, spielt Kultur schon eine sehr, sehr große Rolle in Nürnberg.
1: Was würden Sie sagen, was ist, Sie haben ja eben schon kurz angeschnitten, dass Sie quasi das Badentreffen ja auch mit organisieren. Nehmen Sie uns doch mal mit, wie läuft das genau ab, wenn Sie jetzt da zum Beispiel das kommende Jahr vorbereiten? Diesem Jahr haben wir ja auch noch ein ganz, ganz großes Jubiläum, da können wir dann auch mal gleich noch drüber sprechen. Aber wie sieht dieser Prozess grundsätzlich aus? Sie denken sich hier dann ein Motto aus oder läuft das in Zusammenarbeit mit der Stadt und wie werden dann auch zum Beispiel die Künstler akquiriert?
0: Genau, also im Grunde genommen gilt der schöne Slogan, nach dem Festival ist vor dem Festival. Wenn es vorbei ist und wir aus der kurzen Sommerpause zurückkommen und alle Rechnungen des Vorjahres gezahlt sind, so in etwa, dann geht's los und dann überlegen wir uns, unter welchem Schwerpunkt wir die Ausgabe des Folgejahres dann setzen können. Mhm. Und es ist schon die Idee zu überlegen, jetzt nicht einfach beliebig irgendein Thema herzusuchen, sondern zu überlegen, was ist vielleicht gesellschaftlich gerade relevant, ja, aktuell oder im Vorgriff dann so ein bisschen der Blick in die Glaskugel, was könnte relevant sein, was beschäftigt uns als Gesellschaft oder gibt es vielleicht einen Jahrestag, der irgendwie eine Rolle spielt und so haben wir eigentlich die letzten Jahre immer versucht, unsere Themenschwerpunkte zu setzen und wenn die festgelegt sind, dann geht es eben los, ganz gezielt mit der Auswahl der Künstlerinnen und Künstler zu diesem Themenschwerpunkt erstmal bis zum Ende des Jahres, ist so ungefähr ein Drittel, zwei Fünftel, so in etwa, zum Themenschwerpunkt dann festgezurrt und dann strickt sich das Programm bis Ende März im Grunde genommen. Und da versuchen wir dann halt, was das Badentreffen angeht, uns immer dann halt zu bewegen in der Stilistik, die das Badentreffen seit jeher begleitet hat. Das ist zum einen also die Tradition der Liedermacherei, des Singer-Songwriting, aber eben halt auch die, nicht nur die traditionelle Ausprägung, sondern halt schon auch die moderne Variante dessen immer noch zu präsentieren und dann eben klar das große weite Feld des Global Pop, der Weltmusik. Da können wir jetzt natürlich lange drüber philosophieren, was das bedeutet.
1: Aber Sie haben es ja gerade schon angeschnitten. Also wir haben ja jetzt in diesem Jahr, feiern wir ja das 50-jährige Jubiläum. Genau. Und Sie haben ja auch das Programmheft dazu, haben Sie ja jetzt in der vergangenen Woche, meine ich, war es präsentiert, vergangenen Freitag. Genau. Und wenn man sich da mal die alten Bilder anschaut, wie Sie gerade schon gesagt haben, also es hat ja wirklich angefangen, kleine Bühne, ein Mensch mit Akustikgitarre und von da das zu sehen, wie weit dann diese Bandbreite an Künstlern ist, das finde ich einfach faszinierend.
0: Ja, in der Tat. Also es hat sich schon ganz schön entwickelt so im Laufe der letzten 50 Jahre. Auch damals schon in den ersten Ausgaben war die Begeisterung schon groß. Also auch damals in den ersten Versionen gab es so um die 20.000 Besucherinnen und Besucher. Es hat sich natürlich dann jetzt im Laufe der Jahre also schon nochmal drastisch gesteigert. Ich meine, jetzt sprechen wir von ungefähr 200.000, die an den drei Festivaltagen in die Nürnberger Altstadt kommen. Also es ist ein Spektakel, ein Musikspektakel, sondersgleichen, ziemlich einzigartig, weil es halt auch diese Mischung macht aus den 8 offiziellen Bühnen mit einem kuratierten Konzertprogramm und eben dann halt diese Mischung im Gegenspiel mit den unkuratierten Straßenmusikerinnen und Straßenmusiker, die irgendwie zwischen den Bühnen halt kommen und auch so ein bisschen ihre Kunst präsentieren und jeder findet sein Publikum. Also man findet eigentlich überall einen Halbkreis vor den Musizierenden. Das ist schon eine besondere Utopie, vielleicht.
1: Wie sieht dann so ein Tag während dem Badentreffen für Sie eigentlich aus? Sind Sie da dann in der Altstadt unterwegs? Können Sie sich auch mal was anschauen oder sind Sie die ganze Zeit eingebunden mit Ihrem Team?
0: Naja, die Idee ist schon, das so zu organisieren, dass man sich selbst überflüssig machen kann. Also und man eigentlich auch daheim zu Hause bleiben könnte. Also es gibt für alle entscheidenden Funktionen und Stellen gibt es Verantwortliche, die sich dann also kümmern um die jeweiligen Spielstättenleitungen der einzelnen Bühnen, technischen Leitungen und so weiter. Und so kann ich im Idealfall fehlen. Genau, und habe die Möglichkeit eben von Ort zu Ort zu ziehen, von Bühne zu Bühne, ja, zu gucken, ist im Backstage-Bereich beim Team, klappt alles oder gibt es irgendwo was, wo man nachstellen muss, wo man nachstellen kann, wo man unterstützen kann, oder gibt es irgendwie ja, kurzfristigen Problem, das man eben lösen kann. In der Regel glückt alles, weil wir

0: tolles Team sind und auch ein tolles Team haben. Und man hat so das Gefühl, auch im Vorfeld schon jetzt, jeder macht so, und es sind wirklich viele, viele helfende Hände, die dieses Badentreffen auch tragen und auch die anderen Kulturveranstaltungen. Aber jeder, der da und jede, die da so beteiligt sind, macht diese Veranstaltung auch ein Stück weit zu ihrer, seiner eigenen Veranstaltung. Und das ist so ein wirklich schönes Gefühl, das zu sehen. Ja, dass da so auch ein Teil eines jeden Einzelnen irgendwie drinnen steckt, ein Stück weit dieser Seele. Ja.
1: Für unsere Hörerinnen und Hörer, die noch nicht vertraut sind mit dem, was, mit dem Programm, das sie dieses Jahr beim Badentreffen erwartet, nehmen Sie uns doch mal mit, was sind denn Ihre persönlichen Highlights dieses Jahr?
0: Ja, gut, das ist natürlich sehr, sehr, sehr schwer. Da gibt's natürlich immer sehr, sehr, sehr viel. Aber vielleicht mal grundsätzlich kann man sagen, zum roten Faden, den wir versuchen in diesem Jahr zu stricken. Also es geht, wir erinnern ja bei 50 Jahre Badentreffen in diesem Jahr an die Anfänge als Liedermacher-Festival. Und ich habe es eingangs schon gesagt. Also wir wollen jetzt nicht unbedingt die traditionellen Liedermacher erneut einladen, sondern es soll ja eigentlich die moderne Variante dessen sein. Also die zeitgenössische, die zeitgemäße, auch aus der deutschsprachigen Popularmusik und darüber hinaus. Also eingeladen sind zum Beispiel Mine. Sie bezeichnet sich selbst als Liedermacherin, ist aber meines Erachtens viel mehr. Also in meinen Augen ist sie eine der spannendsten deutschen Sängerinnen und Musikproduzentinnen der deutschen Musiklandschaft. Ihre Alben landen regelmäßig auch in den vorderen Rängen der deutschen Albumcharts. Sie kombiniert beispielsweise also Popmusik mit elektronischen Elementen. Auch Jazz-Einflüsse fließen mit ein oder auch Streicherarrangements. Finde ich wahnsinnig spannend. Oder Nenda zum Beispiel ist eine Rap-Künstlerin aus Österreich, ja, die aktuell den Amadeus Award gewonnen hat im März diesen Jahres. Also das ist so der wichtigste Musikpreis in Europa. Mhm. Und sie kombiniert beispielsweise ihren Tiroler Charme. Sie ist in Tirol aufgewachsen, hat in London gelebt und lebt jetzt in Wien. Und da kombiniert sie eben diesen Tiroler Charme mit einer very British English spoken word Rap-Ästhetik. Okay. Ja, und kombiniert das mit einem Wiener Schmäh. Also ziemlich abgefahren.
1: Klingt
0: ja.
1: Wild.
0: Klingt wild, ist es auch. Also sehr empfehlenswert. Ja, und dann gibt es noch ganz vieles aus dem weltmusikalischen Global-Pop-Bereich. Zum Beispiel die Gruppe Eläke Leiset. Es ist eine finnische Gruppe, wenn man es übersetzt, das heißt die Pensionäre. Also und die spielen eine verrückte Humpa-Mischung. Humpa ist also eine typische finnische Musik. Okay. Stilistik, ja. Und die covern einfach bekannte Rock-Songs, aber verfinischen das sozusagen. Und das ist sehr kurios. Spielen auch im Übrigen dann auf Wacken, ja,
1: okay,
0: so lustigerweise. Ja, oder vielleicht als letztes Beispiel, sehr zu empfehlen, ist sicherlich auch die brasilianische Senkrechtstarterin, aktuell vermutlich, also Brasiliens erfolgreichste Exportschlager aktuell, was Singer-Songwriting-Bereich angeht. Marie Froes heißt die junge Sängerin, also sie repräsentiert dann so die typische brasilianische Popularmusik.
1: Sehr schön. Unabhängig vom Badentreffen, was sind so Ihre Favoriten, wenn es um Kulturveranstaltungen geht? Es muss jetzt nicht zwangsweise Musik sein, aber was sind so für Sie die großen Events kulturell, die man sich in Nürnberg auf jeden Fall nicht entgehen lassen sollte?
0: Naja gut, ich meine, da bin ich natürlich sehr geprägt durch die Dinge, die wir machen bei uns. Logischerweise sind es eher unsere kulturellen Großveranstaltungen, die Blaue Nacht, alle im zweijährigen Turnus, die Stadtverführungen, die jedes Jahr stattfinden. Halt auch ein sehr, sehr spannendes Format, weil man einfach auch mal hinter die Kulissen blicken kann. Ja? Also man kennt ja Stadtführungen, die haben auch absolut ihre Berechtigung, aber es sich eben mal von Nürnbergerinnen und Nürnberger die eigene Stadt zu zeigen lassen und die eigene Perspektive, finde ich persönlich sehr spannend. Klar, die Klassiker Open Airs, Stars im Ludpoltheim, alles das, Badentreffen sollte man natürlich gesehen haben. Und darüber hinaus, meine Güte, also es gibt so wahnsinnig viel. Ich bin selbst großer Musikfan. Insofern, die eingangs erwähnten Festivals würde ich unbedingt besuchen. Brückenfestival, New Jazz, dergleichen, Nürnberg Pop. Auch das St. Katharina Open Air, tolles Festival.
1: Schöne Location.
0: Die Ion, ja, also die internationale Orgelwoche Nürnberg. Und ja, es gibt wirklich viel, viel zu sehen, aber auch die kleinen Kneipen natürlich und kleinen Bars. Ja. Also man weiß ja gar nicht, wo man anfangen soll.
1: Gestatten Sie mir jetzt zum Schluss noch eine persönliche Frage. Sie haben es ja gerade schon ausgeführt, dass Sie

0: große Musikfans sind. Haben Sie einen Plattenspieler zu Hause? Wie konsumieren Sie Musik und ja, was läuft bei Ihnen zu Hause?
1: Ja, tatsächlich, das ist ein bisschen eine Berufskrankheit. Ich höre tatsächlich viel Radio.
0: Oh.
1: Info- und Kulturkanal.
0: Ja.
1: Ich bin großer Fan des Albumkonzepts.
0: Also, ja.
1: So Playlisten sind nicht so mein Fall. Ich verstehe um die Logik, die es halt heutzutage gibt, aber ich mag tatsächlich das Albumkonzept, also Beatles, White Album, Sgt. Pepper, Lonely Hearts Club Band. Ja, also
0: okay.
1: Dark
0: Side of the Moon,
1: Dark Side
0: Pink
1: of the
0: Floyd,
1: Moon. Genau. Also so, das ist mir schon noch wichtig, ja, genau.
0: Alles klar, da hätten wir auf jeden Fall auch was gemeinsam. Ja, Herr Petzgal, dann war es das schon. Ich danke Ihnen für Ihre Zeit. Danke, dass Sie uns einen kleinen Einblick in Ihre Arbeit gegeben haben.
1: Danke sehr, Herr Wahle, hat mich gefreut, das Gespräch
0: mit Ihnen. War sehr interessant. Bis zum nächsten Mal.
1: Danke sehr.
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1: Ich bin Katrin Steinberger. Großer Erfolg im Kampf gegen Cybercrime. Ermittler aus Deutschland und den USA haben den Phishing-Service Kratos zerschlagen. Die komplette Infrastruktur mit über 200 Servern ist vom Netz der Entwickler in Indonesien festgenommen. Kratos war ein Baukasten für gefälschte Microsoft-Authentifizierungsseiten, mit denen Passwörter und E-Mail-Adressen abgegriffen wurden. Bei Kratos liefen monatlich rund 15.000 Phishing-Kampagnen. Die EU verhängt 550 Millionen Euro gegen AliExpress. Gefälschte Klamotten und Spielzeug, das nicht sicher für Kinder ist. Die Produkte beim Online-Händler sind oft billig, aber nach Ansicht der EU-Kommission eben auch illegal. Michael Brandt hat die Einzelheiten.
2: Wie die EU-Kommission mitteilte, hat der Alibaba-Konzern nicht genug getan, um die Verbraucher davor zu schützen. Das Verhalten von AliExpress sei unfair gegenüber Unternehmen, die sich an Regeln hielten. Die chinesische Firma habe zu wenig Kontrolleure und Händler solcher illegalen Artikel seien nicht bestraft worden, sondern oft davongekommen.
1: Seit 4 Jahren muss der öffentliche Nahverkehr barrierefrei sein. Ein bundesweiter Test des ADAC zeigt jetzt aber, Busse und Bahnen in Deutschland sind noch weit entfernt von echter Barrierefreiheit. Nur rund 20% der Straßenbahnen und 3% der Busse halten so genau, dass Menschen mit Rollstuhl, Rollator oder einem Kinderwagen selbstständig einsteigen können. Der ADAC fordert unter anderem mehr Tempo beim Umbau der Haltestellen. Das italienische Bahnunternehmen Italo hat 26 Hochgeschwindigkeitszüge bei Siemens Mobility bestellt. Kostenpunkt 3 Milliarden Euro. Außerdem gibt es nach Unternehmensangaben eine Option auf 14 weitere Züge. Italo will ab 2028 in den deutschen Markt einsteigen und die Strecken München, Köln, Dortmund sowie München, Berlin, Hamburg bedienen. Wie geht es weiter mit Lionel Messi im Trikot der argentinischen Fußballnationalmannschaft? Nach dem verlorenen WM-Finale gegen Spanien meldet sich der 39-Jährige jetzt bei Instagram und spricht von unermesslichem Schmerz und einer Wunde, die Zeit braucht. Der Superstar blieb beim 0:1 blass, verließ das Stadion in East Rutherford kommentarlos. Es war schon seine 6. WM. Vieles wirkte wie ein Abschied.
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3: Mit Henrike Müller. Nürnberg und Bad Windsheim haben als Kulisse gedient. Jetzt ist der erste Trailer des Hollywood-Streifens The Uprising online. Wer sich die knapp 2,5 Minuten ansieht, kann das Innere der Sebalduskirche und Häuser des Fränkischen Freilandmuseums erkennen. Der Film handelt vom historischen Bauernaufstand im England des 14. Jahrhunderts. Ein einfacher Bauer, gespielt von Spider-Man-Darsteller Andrew Garfield, wird zum Anführer wider Willen. Gedreht wurde der Film im vergangenen Jahr vorwiegend in Bayern, darunter für einige Wochen im Fränkischen Freilandmuseum und in und um die Nürnberger Sebalduskirche. In unsere Kinos kommt The Uprising dann ab dem 10. September.

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2: 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Bitte.
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1: Versprich mir, dass du zurückkehren wirst.
2: Und wenn ich nicht kann?
3: Tja, als hätte es König Odysseus zu Beginn von Die Odyssee geahnt. Sein Feldzug gegen Troja dauert schon Jahre, als er dann auch noch von den griechischen Göttern aufgehalten wird. Götter hin oder her, Odysseus und seine Männer wollen unbedingt nach Hause.
2: Nach Jahren des Krieges konnte sich niemand zwischen meine Männer und ihre Heimat stellen. Nicht einmal ich.
3: Zumal es in Odysseus' Königreich Ithaka kräftig brodelt. Der König ist schon so lange weg, dass es seine Frau und sein Sohn mit mächtigen Zweiflern zu tun bekommen.
4: Ithaka ist ein Königreich ohne König.
5: Ithakas König wird wiederkommen.
6: Mein Vater kehrt wieder heim.
4: Du sehnst dich nach einem Vater, den du nie gekannt hast. Wie ein winselnder Bastard.
7: Ich könnte den Thron besteigen.
3: Was daraus wird, haben wir ja alle in der Schule gelernt. Auch Meisterregisseur Christopher Nolan hat Homers Odyssee gelesen. Und der Macher bahnbrechender Filme wie Oppenheimer und Inception hat sich gedacht, in dieser zutiefst menschlichen Geschichte sind all meine Filme drin. Krieg, Verlust, Liebe. Und das wollte Christopher Nolan zeitgemäß ins Kino bringen.
8: All of my other movies are in there. It's a very, very human story. A story about war and loss and love. I mean, it's just all in there. And so we really wanted to bring it to modern cinema.
3: Das ist ihm wahrlich gelungen. Dazu tragen auch seine Schauspieler bei. Darunter Matt Damon als Odysseus. Für den Oscar-Gewinner war es die beste Rolle seines Lebens. Allein die Größe der Filmproduktion raubte ihm den Atem.
9: It's really the best role I've ever been offered in my life. And so I felt like a tremendous responsibility. Just the size of the production is the first thing that kind of took my breath away.
3: Klarer Fall, die Odyssee ist richtig großes Kino mit gewaltigen Bildern und gigantischen Schlachten. Ein Spektakel, das nur auf der großen Leinwand optimal rüberkommt. Stefan Grundler, 98,6 Charivari, Kinoredaktion.

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4: Ich bin Katrin Steinberger. Großer Erfolg im Kampf gegen Cybercrime. Ermittler aus Deutschland und den USA haben den Phishing-Service Kratos zerschlagen. Die komplette Infrastruktur mit über 200 Servern ist vom Netz der Entwickler in Indonesien festgenommen. Kratos war ein Baukasten für gefälschte Microsoft-Authentifizierungsseiten, mit denen Passwörter und E-Mail-Adressen abgegriffen wurden. Über Kratos liefen monatlich rund 15.000 Phishing-Kampagnen. Die EU verhängt 550 Millionen Euro gegen AliExpress. Gefälschte Klamotten und Spielzeug, das nicht sicher für Kinder ist. Die Produkte beim Online-Händler sind oft billig, aber nach Ansicht der EU-Kommission eben auch illegal. Michael Brandt hat die Einzelheiten.
5: Wie die EU-Kommission mitteilte, hat der Alibaba-Konzern nicht genug getan, um die Verbraucher davor zu schützen. Das Verhalten von AliExpress sei unfair gegenüber Unternehmen, die sich an Regeln hielten. Die chinesische Firma habe zu wenig Kontrolleure und Händler solcher illegalen Artikel seien nicht bestraft worden, sondern oft davongekommen.
4: Seit 4 Jahren muss der öffentliche Nahverkehr barrierefrei sein. Ein bundesweiter Test des ADAC zeigt jetzt aber, Busse und Bahnen in Deutschland sind noch weit entfernt von echter Barrierefreiheit. Nur rund 20% der Straßenbahnen und 3% der Busse halten so genau, dass Menschen mit Rollstuhl, Rollator oder einem Kinderwagen selbstständig einsteigen können. Der ADAC fordert unter anderem mehr Tempo beim Umbau der Haltestellen. Das italienische Bahnunternehmen Italo hat 26 Hochgeschwindigkeitszüge bei Siemens Mobility bestellt. Kostenpunkt 3 Milliarden Euro. Außerdem gibt es nach Unternehmensangaben eine Option auf 14 weitere Züge. Italo will ab 2028 in den deutschen Markt einsteigen und die Strecken München, Köln, Dortmund sowie München, Berlin, Hamburg bedienen. Wie geht es weiter mit Lionel Messi im Trikot der argentinischen Fußballnationalmannschaft? Nach dem verlorenen WM-Finale gegen Spanien meldet sich der 39-Jährige jetzt bei Instagram und spricht von unermesslichem Schmerz und einer Wunde, die Zeit braucht. Der Superstar blieb beim 0:1 blass, verließ das Stadion in East Rutherford kommentarlos. Es war schon seine 6. WM. Vieles wirkte wie ein Abschied.
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7: Mit Henrike Müller. Nach dem tödlichen Messerangriff in einer Nürnberger Spielhalle sind die Hintergründe weiter unklar. Ein 45 Jahre alter Mann soll im Stadtteil Tafelhof bei einem Streit eine Mitarbeiterin niedergestochen haben. Polizeisprecher Marc Siegel zum aktuellen Stand der Ermittlungen.
8: Am Vormittag hat eine Obduktion des Leichnams der 35-jährigen Frau stattgefunden. Diese hat bestätigt, dass die Frau an Stichverletzungen verstorben ist. Der Tatverdächtige ist zwischenzeitlich einem Haftrichter vorgeführt worden, dieser erließ Haftbefehl wegen Mordes.
7: Die Polizei hatte den Tatverdächtigen noch vor Ort in der Spielothek überwältigt und festgenommen. Er war mit einem Messer bewaffnet.
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